Nach dem tödlichen Unfall auf dem Münchner Oktoberfest ist der Freefall Tower Hangover wieder in Betrieb. Der TÜV hat nach Angaben der Betreiberfamilie bei der technischen Überprüfung des Fahrgeschäfts keine Mängel festgestellt. Am Montagabend hatte die Gondel des Turms beim Herabfahren einen 42

0: Der Deutsche Olympische Sportbund mitgeteilt. Am Samstag entscheidet der DOSB, mit welcher Stadt sich Deutschland für Olympia 2036, 40 oder 44 bewirbt. Im Rennen sind München, Berlin und Köln-Rhein-Ruhr.
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14: Ich bin Joshua Heise. Medikamente einfach in der Drogerie um die Ecke abholen. Diesen Service bietet die Online-Apotheke von DM zumindest für bestimmte Medikamente an. Das passt der Wettbewerbszentrale nicht. Sie hat geklagt und heute prüft das Landgericht Karlsruhe den Fall. Finn Wiens berichtet.
15: Seit knapp einem Jahr vertreibt die Drogeriemarktkette unter dem Namen DM Med rezeptfreie, apothekenpflichtige Medikamente. Darunter fallen etwa Schmerzmittel wie Ibuprofen oder Paracetamol. Die Wettbewerbszentrale sieht darin eine Vermischung von Drogerie- und Apothekenangebot und klagt deshalb dagegen. Das Gericht will nun prüfen, ob die Online-Apotheke hinreichend vom eigentlichen Angebot der Drogeriekette getrennt ist.
14: Die von der Bundesregierung geplante Spritpreisbremse kommt nach Ansicht von Verdi-Chef Wernicke viel zu spät. Bis die staatlich mitbestimmten Höchstpreise kämen, würden sich die Mineralölkonzerne weiter dumm und dusselig verdienen, sagte er dem Redaktionsnetzwerk Deutschland. Auch vom neuen Tankrabatt hält Wernicke nichts. Besser wären aus seiner Sicht gezielte Unterstützungen für Gering- und Mittelverdiener. Rund 37% der Menschen in Deutschland nutzen regelmäßig KI, auch Politiker. Bundestagsvizepräsidentin Lindholz rät jetzt aber den Abgeordneten, auf rein KI-generierte Reden zu verzichten. In politischen Debatten sollten eigene Gedanken und eigene Sprache erkennbar bleiben, sagte die CSU-Politikerin der Rheinischen Post. KI-Texten fehle das Persönliche und die politische Zuspitzung. Die bayerischen Staatsgemäldesammlungen haben ein NS-Raubkunstgemälde an die Erben einer jüdischen Bankierswitwe in den USA zurückgegeben. Die Übergabe fand in der deutschen Botschaft in Washington statt. Sophie Heilbronner war 1938 vor den Nazis in die USA geflohen. Ihr Umzugscontainer mit dem Gemälde von Albert Lang war beschlagnahmt und 1943 versteigert worden.
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3: Ich bin Joshua Heise. Verdi-Chef Wernicke hält absolut gar nichts von den Reformplänen der Bundesregierung. Das schlechte Abschneiden der Koalitionsparteien bei den letzten Wahlen sei die Quittung für das Zusammenstreichen des Sozialstaates, sagte er dem Redaktionsnetzwerk Deutschland. Weiter vermisse er in den Reformen Empathie und ein Gefühl für das Leben der normalen Menschen. Das hätten viele Politiker in Berlin wohl nie gehabt. Vor der nahenden Grippesaison ruft das Robert-Koch-Institut Eltern dazu auf, Kinder mit Vorerkrankungen impfen zu lassen. Dies sei bei maximal 10% der Fall, heißt es. Grund: Die Grippe werde nicht als Bedrohung wahrgenommen. Die RKI-Empfehlung richtet sich an Kinder mit chronischen Erkrankungen der Atemwege oder des Herzkreislaufs, Diabetes oder Adipositas. Bei der UN-Generaldebatte in New York geht es heute unter anderem um den Ukraine-Krieg. Der ukrainische Präsident Selenskyj wird eine Rede halten. Er hatte gestern am Rande der UN-Vollversammlung mit US-Präsident Trump gesprochen. Tina Eck berichtet.
4: In seiner Rede hatte Trump optimistisch prophezeit, dass der Ukraine-Krieg bald vorbei sein könnte. Man werde den Konflikt lösen und zwar schneller als alle denken, meinte Trump. Beim Treffen mit Trump am Rande der UN-Generaldebatte hat Selenskyj erneut die Teilwaffenruhe im Energiebereich angesprochen. Auch Vertreter der USA und des Irans verhandelten am Rande des UN-Events viele Stunden lang. Die Gespräche seien gut gelaufen, sagte Trump.
3: Mexikos Pazifikküste rüstet sich für Hurricane Polo. Wegen der erwarteten Auswirkungen des Tropensturms der höchsten Stufe 5 fällt in Küstengebieten teilweise der Unterricht aus. Das Baden im Meer ist verboten. Polo wird die Küste laut Präsidentin Scheinbaum nicht direkt erreichen. Dennoch werden heftige Regenfälle erwartet. Das kann zu Erdrutschen und Überschwemmungen führen.
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7: Ich bin Joshua Heise. Guten Morgen. In Hamburg beginnt heute der Extremwetterkongress. Forschende und Meteorologen wollen dabei über die Auswirkungen des Klimawandels sprechen und wie man sich besser gegen Hitzewellen, Starkregen oder Überschwemmungen wappnen kann. Nach Angaben des Robert-Koch-Instituts sind in diesem Jahr rund 16.000 Menschen in Deutschland an den Folgen von Hitze gestorben. Durch den Wegfall der Zollfreigrenze für Pakete aus dem Ausland sollen Billighändler wie Temu oder Shein besser bekämpft werden. Doch laut dem Handelsverband Deutschland kommen täglich immer noch hunderttausende Pakete nach Deutschland. Der Zoll könne die Masse nicht ausreichend kontrollieren, beklagt Verbandschef Gent bei T-Online. Er fordert deshalb eine zentrale Marktaufsicht für Händler aus Drittstaaten. Medikamente einfach in der Drogerie um die Ecke abholen. Diesen Service bietet die Online-Apotheke von DM zumindest für bestimmte Medikamente an. Das passt der Wettbewerbszentrale nicht. Sie hat geklagt und heute prüft das Landgericht Karlsruhe den Fall. Finn Wiens berichtet.
8: Seit knapp einem Jahr vertreibt die Drogeriemarktkette unter dem Namen DM Med rezeptfreie, apothekenpflichtige Medikamente. Darunter fallen etwa Schmerzmittel wie Ibuprofen oder Paracetamol. Die Wettbewerbszentrale sieht darin eine Vermischung von Drogerie- und Apothekenangebot und klagt deshalb dagegen. Das Gericht will nun prüfen, ob die Online-Apotheke hinreichend vom eigentlichen Angebot der Drogeriekette getrennt ist.
7: Die deutschen Volleyballer sind im Viertelfinale der Europameisterschaft in Bulgarien ausgeschieden. Die Mannschaft von Bundestrainer Botti unterlag dem Titelverteidiger Polen mit satten 0:3. Und in der Fußball-Champions League der Frauen ist der FC Bayern nicht über ein 2:2 Unentschieden gegen Manchester City hinausgekommen.
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2: Guten Morgen, mein Franken. Hier ist das Charivari-Wetter. So, jetzt dürfen die dicken Jacken rausgeholt werden morgens. Nur 4 Grad in Volkach im Kitzinger Landkreis. Nur 6 Grad in Würzburg am Juliusspital. Aber die Sonne kommt heute raus und es wird schön warm bei bis zu 18 oder auch 21 Grad. Morgen mal so ein Tag, wo immer wieder mal Schauer und Gewitter durchziehen können. Ab Freitag aber schon wieder Sonne, auch übers ganze Wochenende. Und dann wird's wieder wärmer.
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4: Ich bin Christian Heider. Guten Morgen. Wie soll die Landwirtschaft von morgen aussehen? Über diese Frage beraten ab heute die Agrarministerinnen und Agrarminister von Bund und Ländern in Würzburg. Zunächst treffen sich Spitzenbeamte zur Vorbereitung der Beschlüsse. Ab morgen werden dann die Ministerinnen und Minister erwartet. Im Fokus stehen Themen wie weniger Bürokratie, die Rahmenbedingungen für die Nutztierhaltung, Pflanzenschutz und die künftige Ausrichtung der Agrarpolitik. Gerade für viele Höfe in Unterfranken könnten die Entscheidungen wichtige Folgen haben. Die Konferenz gilt als das wichtigste gemeinsame Beschlussgremium der deutschen Agrarpolitik. Vor genau 2 Monaten ist in Höchberg ein 65-Jähriger brutal angegriffen worden, mutmaßlich mit antisemitischem Hintergrund. Ein Anstecker mit der israelischen Flagge an seiner Jacke soll die Attacke ausgelöst haben. Die Ermittlungen bei der Generalstaatsanwaltschaft München dauern unterdessen an. Wie die Ermittler auf Anfrage mitgeteilt haben, befindet sich der 20-jährige Tatverdächtige inzwischen nicht mehr in Untersuchungshaft, sondern in einer Psychiatrie. Weitere Details zu den Ermittlungen werden aktuell nicht genannt. Auch wann diese abgeschlossen sein werden, lässt sich nicht sagen. Es sind diese Spiele, die den Pokal so interessant für die Fans machen. Der Regionalligist TSV Aubstadt hat den Drittligisten Würzburger Kickers aus dem Toto-Pokal geworfen. Die Kickers unterlagen gestern Abend 2-3 bei den Grabfeldern. Nach einer Führung zur Halbzeit für Würzburg treten die Gastgeber die Partie in den Schlussminuten. Aubstadt steht damit im Halbfinale, genauso wie der erste FC Schweinfurt 05. Der setzte sich nach einem 3-3 nach regulärer Spielzeit 7-4 nach Elfmeterschießen beim Regionalliga-Tabellenführer TSV Buch durch. Verdi-Chef Wernicke hält absolut gar nichts von den Reformplänen der Bundesregierung. Das schlechte Abschneiden der Koalitionsparteien bei den letzten Wahlen sei die Quittung für das Zusammenstreichen des Sozialstaats, sagte er. Weiter vermisse er in den Reformen Empathie und ein Gefühl für das Leben der normalen Menschen. Das hätten viele Politiker in Berlin wohl nie gehabt.
2: Soweit die Nachrichten um 30:30. Christian, danke dir. Mehr aus Mainfranken bei uns im Web oder auch in der App. Guten Morgen jetzt auf die Straßen. Wir haben keine größeren Staus oder Unfälle, aber einen wichtigen Hinweis für alle Pendler auf der B27 Veitshöchheim-Würzburg. Ihr seid ja schon lange Baustellen geplagt, gell? Aber ab heute ist jetzt dann auch die Abfahrt zur Veitshöchheimer Straße gesperrt, Würzburg Stadt einwärts. Das Ganze bis Freitag, also insgesamt 3 Tage. Eine Umleitung ist für euch ausgeschildert, aber stellt euch gerade im Berufsverkehr mal drauf ein, dass das dann heute Morgen länger dauern wird. Falls ihr mehr habt für die Straßen, auch Blitzer, ruft gerne an. 0800 30 80 700.
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6: Einen wunderschönen Mittwoch euch. Guten Morgen zusammen.
2: Morgen.

0: sind die Klassiker unserer Zeit aus den 80ern. Wir sind Monique und André, wünschen euch einen guten Start in den Mittwochmorgen und seid vorsichtig. Die Trickbetrüger sind wieder mal am Werk mit einer für mich neuen Masche.
1: Naja, so neu finde ich die jetzt nicht.
0: Generell ist die uralt.
1: Die sind unterwegs und fragen dich, ob du Geld wechseln kannst. Und da ja die meisten von uns hilfsbereit sind, schauen sie im Geldbeutel nach, ob sie wechseln können. So in Würzburg und Karlstadt auf Supermarktplätzen unter anderem passiert.

0: wird ältere Leute gerne mal als Opfer genommen. Und dem einen Rentner haben hinterher 200 Euro gefehlt, nachdem er geguckt hat, ob er wechseln kann. Und einem anderen PIN-Karte von der Bank, Bankkarte und auch noch der dazugehörige PIN, weil muss wohl dann auch im Portemonnaie gewesen sein. Also das sind diese Trickbetrüger, ne, die dich in ein Gespräch verwickeln und dann kriegst du es gar nicht mit, zack, ist Geld aus dem Geldbeutel raus.
1: Tja, was geben wir jetzt als Tipp? Wechselt, seid nicht hilfsbereit, wechselt ihnen kein Geld.
0: Das ist natürlich auch saublöd, ne? Hinweis zu geben.
1: Aber geht auf Abstand. Vielleicht ist das sinnvoll.
0: Ja, oder
1: und vielleicht sollten nur Geschäfte Geld wechseln, wo du nicht in die Kasse greifen kannst.
0: Machen die Trickbetrüger ja auch gerne.
1: Ach.
0: Ja. Also seid einfach vorsichtig. Vielleicht geben wir das am besten mit. Und wir wollen ja jetzt auch nicht wirklich dazu aufrufen, nicht mehr hilfsbereit zu sein.
1: Ja.
0: Weil arme Gesellschaft, sage ich da dann nur am Ende. Aber vielleicht auf Meter Abstand. Ne? Gehen Sie mal einen Schritt zurück. Ich schaue mal gerne für Sie nach.
1: Ich werfe Ihnen den 5-Euro-Schein zu. Sowas, ja.
0: Ja.
1: Vielleicht, ja. Vorsichtig sein und gut reinkommen in den Mittwoch. Jetzt.
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3: Während eines Krankenhausaufenthaltes habe ich etwas erlebt, das mir besonders positiv in Erinnerung geblieben ist. Den Besuch eines sogenannten gelben Engels. Wer jetzt an ein gelbes Auto denkt, liegt allerdings daneben. Die gelben Engel sind Ehrenamtliche, die sich regelmäßig Zeit nehmen, um kranke Menschen im Krankenhaus zu besuchen. Auch bei mir kam so ein ehrenamtlicher Helfer vorbei. Wir haben uns unterhalten, ein bisschen erzählt und einfach eine nette Zeit miteinander verbracht. Eigentlich nichts Spektakuläres. Und trotzdem hat dieser Besuch meinen Tag schöner gemacht. Denn im Krankenhaus ist man schnell mal froh, wenn jemand vorbeikommt, der nicht wegen einer Untersuchung oder Behandlung da ist, sondern einfach um Zeit mit einem zu verbringen. Und genau dafür möchte ich heute einmal Danke sagen. Danke an alle Ehrenamtlichen, die ihre freie Zeit schenken, zuhören, sich unterhalten oder einfach ein bisschen Gesellschaft leisten. Oft sind es gar nicht die großen Dinge, die zählen. Manchmal reicht schon ein nettes Gespräch und ein bisschen Zeit. Und daher noch einmal ein großes Dankeschön, dass es euch gibt.
1: Soweit das Wort zum Tag. Ihr könnt es nachhören auf Spotify unter Wort zum Tag. 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
14: Guten Morgen, mein Franken. 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Ja, heute war es dann nicht mehr die dünne Jeansjacke bei mir, sondern schon ein dickeres Wolljäckchen in Arnstein. Schließlich 3 Grad nur jetzt um kurz vor 6. Würzburg am Falkenhaus 6 Grad. Wir erwarten heute 18 bis 21.

0: 25 Grad dazu, viel Sonnenschein, also Sonnenbrille würde ich auch mit einstecken, nebst dem Übergangsjäckchen. Auch morgen wird die Sonne rauskommen, aber mit ein paar mehr Wolken garniert und es könnte kurze Schauer geben, ehe dann Richtung Wochenende, Richtung Freitag es wieder freundlicher wird. Und die Temperaturen am Wochenende, also der jetzige vorläufige Trend, es wird sich so am Samstag und Sonntag zwischen 23 und 26 Grad einpendeln.
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2: Ich bin Fabian Schaffer. Guten Morgen. Die von der Bundesregierung geplante Spritpreisbremse kommt nach Ansicht von Verdi-Chef Wernicke viel zu spät. Bis die staatlich mit bestimmten Höchstpreise kämen, würden sich die Mineralölkonzerne weiter dumm und dusselig verdienen, sagte er dem Redaktionsnetzwerk Deutschland. Auch vom neuen Tankrabatt hält Wernicke nichts. Besser wären aus seiner Sicht gezielte Unterstützungen für Gering- und Mittelverdiener. Bei der UN-Generaldebatte in New York geht es heute unter anderem um den Ukraine-Krieg. Der ukrainische Präsident Zelensky wird eine Rede halten. Er hatte gestern am Rande der UN-Vollversammlung mit US-Präsident Trump gesprochen. Tina Eck berichtet.
3: In seiner Rede hatte Trump optimistisch prophezeit, dass der Ukraine-Krieg bald vorbei sein könnte. Man werde den Konflikt lösen und zwar schneller als alle denken, meinte Trump. Beim Treffen mit Trump am Rande der UN-Generaldebatte hat Zelensky erneut die Teilwaffenruhe im Energiebereich angesprochen. Auch Vertreter der USA und des Irans verhandelten am Rande des UN-Events viele Stunden lang. Die Gespräche seien gut gelaufen, sagte Trump.
2: Die US-Schauspielerin Hayden Panettiere ist wohl an einer Überdosis verschiedener Substanzen gestorben. Laut Autopsiebericht fanden sich in ihrem Blut Fentanyl sowie mehrere Medikamente. Fentanyl ist ein synthetisches Opioid und 50-mal stärker als Heroin. Panettiere war am 16. August im Alter von 36 Jahren gestorben. Auch wenn die Polizei von einem Unfall ausgeht, wird noch weiter ermittelt.
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4: In Würzburg beginnt heute die Agrarministerkonferenz. Die Ministerinnen und Minister selbst treffen aber erst morgen ein. Ab heute bereiten hochrangige Beamte aber die Beschlüsse vor. Auf der Konferenz im Novum an der Schweinfurter Straße soll die Agrarpolitik Deutschlands nach 2028 besprochen werden. Landwirte werden das morgen auch zum Anlass für Proteste nehmen. Heute Abend treffen sich Landwirte aus der Region zu einer Bauernkonferenz in Margetzüchheim. Dazu sind auch der Zuckerrübenverband und der Weinbauverband eingeladen. Mit dem Herbstbeginn häufen sich auf den Straßen in Unterfranken jetzt wieder Wildunfälle. Autofahrer sollten vor allem in den Dämmerungsstunden morgens und abends auf Überlandstrecken aufmerksam fahren. Dann ist das Wild verstärkt unterwegs. Dazu kommen häufiger nasse Straßen, auf denen sich der Bremsweg fast verdoppeln kann. Wichtig ist zudem auch, bald die Winterreifen aufzuziehen.
5: Es dauert nicht mehr lang. Also morgen in 3 Monaten ist Heiligabend. Deswegen gar nicht so ein schlechter Tipp. Christian, vielen Dank. Mehr aus Mainfranken bei uns im Web oder auch in der App. Hier ist der Charivari Verkehrsservice. Guten Morgen auf die Straßen. Noch nicht ganz so winterliche Verhältnisse heute Morgen. Wobei so ein bisschen Reif kann schon auf den Auto sein. Wir haben auch keine Staus, keine Unfälle aktuell. Schon mal der Hinweis für alle, die auf der B27 unterwegs sind, von Pfalzhöchheim kommend. Die Abfahrt Pfalzhöchheimer Straße ist ab heute gesperrt bis einschließlich Freitag. Ihr seid ja schon Kummer gewöhnt auf der Strecke. Eine Umleitung ist für euch eingerichtet. Falls es mehr gibt, ruft an 0800 30 80 700.
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1: 11:05, guten Mittwochmorgen mit Charivari. Die dicke Jacke ist heute Morgen unsere Empfehlung bei nur 3-6 Grad.
2: Brr.
3: Ja, na ja, Gott, es geht in den Herbst, es geht auch rein in die Heizsaison. Und das ist für uns der Grund zu gucken, mit was heizen wir in Unterfranken eigentlich am meisten. Und ich hätte ja gedacht, Gas?
1: Mhm.
3: Ja, ist es aber gar nicht. Wir gucken uns das mal genauer an.
1: Also wir starten mal ganz hinten beim Heizöl. Also unter 20% von uns in Unterfranken heizen überhaupt noch mit Heizöl. Glücklich ist der, der auch gar nicht damit heizt, weil die Kosten werden in diesem Jahr voraussichtlich laut dem aktuellen Heizspiegel um 24% steigen.
3: Auweia. So, und jetzt kommt auf Platz 2 Gas.
1: Mhm.
3: Rund 32% der Menschen in Unterfranken heizen mit Gas. Und die gute Nachricht, vergleicht mal euren Gasanbieter, weil die Experten rechnen nämlich mit einem Minus von rund 4% in diesem Jahr. Das heißt, da wird es günstiger. Ihr heizt auch mit Gas, ne?
1: Ja, mit Gas und ich wechsle auch jedes Jahr jetzt den Anbieter.
3: Und wer hat dir diesen Tipp gegeben zu wechseln?
1: Marten heißt die, glaube ich, mit Nachnamen. Treffe ich jeden Tag auf der Arbeit. So, kommen wir zu Platz 1. Die meisten von uns, fast die Hälfte, heizen mit Holz, Hackschnitzeln oder Pellets. Wären natürlich auch teurer. Pellets zum Beispiel wohl 17% mehr. Was es kostet.
3: Aber unterm Strich sind Pellets immer noch relativ günstig im Vergleich zu den anderen Heizmöglichkeiten.
1: Ne?
3: So, wenn man das jetzt ins Verhältnis setzt.
1: Am günstigsten wäre halt die Wärmepumpe. Ja,
3: ja, aber
1: die ist immer noch im Heizspiegel am wenigsten.
3: Aber die musst du halt beim Neubau einbauen. Klar, machen ja viele jetzt schon. Aber Umbau ist halt einfach eine krasse Nummer, ne? Wenn du von irgendeinem alten Heizsystem auf die Wärmepumpe umbaust. Aber Zuschüsse gibt es nach wie vor.
1: Aber hast halt einen Riesenaufriss im Haus.
3: Hm.
1: Und ich sag nur mal, wenn da alles umgebaut wird bei dir im Keller, dann hast du den Staub bis im Tassenregal. Ja, dann ist beim Besteck und beim Geschirr alles staubig. Es ist so.
3: Bis rein ins Kopfkissen.
1: Ja, ach nee, das ist jetzt unschön, aber es ist wahrscheinlich so. Also überlegt mal, wann ihr anschaltet die Heizung oder nicht. Ich könnte jeden verstehen, der sie heute Morgen anmacht. 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

0: für einen schönen, entspannten Start in diesen Mittwoch. Es ist 19 nach 6. Guten Morgen mit Charivari.
1: Guten Morgen. Habt ihr ein Tattoo?
0: Ja, ich hab zwei.
1: Ich weiß, genau.
0: Die hast du ja auch schon gesehen. Ja.
1: Na klar, du zeigst sie ja auch gerne.
0: Ja, ich finde, dafür hat man es auch.
1: Ja.
0: Es gibt aber auch Tattoos, die zeigt man nicht, weil sie eben medizinische Tattoos sind. Und solche Tattoos macht unter anderem der sehr berühmte Tätowierer Andi Engel bei uns aus Marktstäfte im Landkreis Kitzing.
1: Er hat jetzt bei Christine Linder eine Brustwarze tätowiert. Denn Christine hatte Brustkrebs, die Brust musste ihr abgenommen werden. Und dann fehlt natürlich beim Brustaufbau eine Brustwarze. Und jetzt wissen wir alle, wenn man sich im Spiegel anguckt, wenn die fehlen würde, das sieht man. Und wenn sie dann wieder da ist, ist Christine sehr glücklich.
2: Das ist einfach der Abschluss einer wirklich langen Krankheit mit Brustaufbau.

0: Aufbau, also erstmal Chemo und den ganzen Krankheitsverlauf. Das bereichert mir einfach, dass ich die Krankheit los bin. Also die ist jetzt ganz weg. Das ist wirklich, glaube ich, so das i-Tüpfelchen, dass das durch ist und dann nichts mehr kommt. Punkt.
1: Boah, toller Abschluss, oder? So eine Krankheit. Und das macht eben Andy Engel. Also ich habe schon viele Porträts von dem auf Mainfrankens Armen tätowiert gesehen. Aber dass er sowas macht, sowas Medizinisches, finde ich toll. Macht er oft im Jahr und das aus gutem Grund.
2: Denen verhilft man einfach zu ein Stück weit Normalität, weil eine Frau, die halt keine Brustwarze mehr hat, meistens auch nicht mehr in die Sauna geht oder sich da einfach unwohl fühlt, immer beobachtet fühlt, angeschaut fühlt. Das sind so ganz wichtige Momente und ganz emotionale Momente, wenn die Leute dann zurückkommen oder auch nach dem Tätowieren, ist halt mega. Das ist einfach eine tolle Situation, Menschen helfen zu können und da ein Stück weit den letzten Schliff zu geben und einfach dafür zu sorgen, dass die sich wieder gut und wohl fühlen und glücklich sind. Ne?
1: Cool. Und für mich sind Tätowierer immer so harte Typen.
3: Nein.
1: Ja? Sehr gut.
3: Der Andi nicht, ne? Übrigens, 60% der Krankenkassen übernehmen so medizinische Tattoos.
1: Das ist schon mal gut.
3: Das ist schon mal gut. Jetzt gibt es immer noch 40% der Krankenkassen, die das nicht machen. Und da gibt es dann Firmen, die bei uns einspringen, unter anderem Bepanthen. Die haben da jährlich eine Kampagne und ermöglichen dadurch Frauen, wo die Krankenkasse es nicht zahlt, so ein Brustwarzen-Tattoo.
1: Und dieses Glück hatte eben Christine Lindner, die bei Andy Engel aus Marktstift dieses Tattoo bekommen hat. Wir von Charivari waren da mit vor Ort, war ein ganz besonderer Termin. Und wie es da vor Ort ausgesehen hat beim Tätowieren, könnt ihr euch anschauen bei uns auf der Charivari Facebook- oder Instagram-Seite.

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0: kalt. Hettstadt 3 Grad, Würzburg am Kulturspeicher 5 Grad. Aber wir dürfen uns auf 18 bis 21 Grad freuen. Dazu viel Sonnenschein. Morgen dann ein kurzes, kleines Tief namens Christina. Sorgt für Wind und ab und zu Regen. Aber der bleibt nicht lange. Schon am Freitag wird es wieder freundlicher und am Wochenende richtig spätsommerlich warm.
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2: Ich bin Christian Heider. Guten Morgen. Würzburg wird in dieser Woche zum Zentrum der deutschen Agrarpolitik. Ab heute wird bei der Agrarministerkonferenz 3 Tage lang über die Landwirtschaftspolitik von morgen gesprochen. Im Fokus stehen Themen wie Bürokratieabbau, Pflanzenschutz und Tierhaltung. Alles Themen, die auch die Landwirte in Unterfranken beschäftigen. Die wollen morgen auch demonstrieren. Vor dem Auftakt der Konferenz haben kommunale Wasserversorger, Naturschützer und Ökolandwirte mehr Schutz für Trinkwasser und Böden gefordert. Sie warnen vor den Folgen des Klimawandels, Trockenheit und Starkregen für Grundwasser und Böden. Heute Abend lädt die Vereinigung Landwirtschaft Verbindet parallel zu einer Bauernkonferenz nach Marke-Zülchheim. Mit dem Herbst kommen nicht nur die bunten Blätter zurück, sondern auch die Gefahren auf der Straße. Gerade Wildunfälle nehmen zu.
3: Rehe und Wildschweine kennen keinen Kalender, sind im Herbst aber besonders oft unterwegs. Vor allem in der Dämmerung heißt es für Autofahrer also, Fuß vorm Gas, Augen auf und Licht an. Allein in Bayern gibt es jedes Jahr mehr als 44.000 Wildunfälle. Außerdem gilt, nasse Straßen verlängern den Bremsweg deutlich. Und bald sollten die Winterreifen aufgezogen werden. Frei nach dem Motto von O bis O, also Oktober bis Ostern. Und der beginnt ja schon nächste Woche. Shari Golla, Nachrichtenredaktion.
2: Nach dem Abitur ergeben sich oft viele Fragezeichen Richtung Zukunft. Eher studieren oder doch eine Ausbildung machen. Unter anderem darauf sollen die Hochschulinformationstage der Agentur für Arbeit in Würzburg Antworten liefern. Dabei stellen sich heute und morgen an der THWS 30 Hochschulen und Institutionen aus ganz Deutschland vor. Tausende Schülerinnen und Schüler aus der Region werden erwartet. Sie können sich unter anderem darüber informieren, welcher Studiengang der richtige ist oder mit Studierenden ins Gespräch kommen. In Hamburg beginnt heute der Extremwetterkongress. Forschende und Meteorologen wollen dabei über die Auswirkungen des Klimawandels sprechen und wie man sich besser gegen Hitzewellen, Starkregen oder Überschwemmungen wappnen kann. Nach Angaben des Robert-Koch-Instituts sind in diesem Jahr rund 16.000 Menschen in Deutschland an den Folgen von Hitze gestorben.
4: Christian, vielen Dank. Mehr aus Mainfranken bei uns im Web oder auch in der App und wir schauen auf die Straßen. Hier ist der Charivari-Verkehrsservice. 10 Minuten Stau jetzt schon auf der B27 Pfalzhöchheim Würzburg. Warum? Weil ab heute die Abfahrt zur Pfalzhöchheimer Straße gesperrt ist. Für alle Pendler also. Und für alle, die auf die Arbeit müssen, wenn dann gleich der Berufsverkehr losgeht, bitte etwas früher losfahren. Diese Sperrung dauert noch 2 Tage, damit heute 3, also bis Freitag. Es gibt eine entsprechende Umleitung für euch. Aber um diese Staus kommt ihr leider nicht drumherum. Falls ihr mehr habt für die Straßen, auch Blitzer gerne anrufen. 0800 30 80 700.
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0: Einen schönen Mittwoch, ihr Lieben. Guten Morgen.
4: Morgen.

0: Der ganz große Klassiker aus den 90ern, allerdings der einzige für Bell, Book and Candle. Wir spielen ihn euch hier bei Charivari. Und ich finde es immer so interessant, wenn bei uns in Mainfranken Dreharbeiten stattfinden, so auch gerade in Tüngersheim.
1: Es geht um eine neue True Crime Doku-Reihe auf Kabel 1 und die heißt Mord im Dorf. Ja, es geht nicht immer ganz friedlich leider zu. Und es sind tatsächliche Fälle, um die es in der Serie geht. Und ja, vielleicht erinnert ihr euch auch noch an das Jahr 2003, also

0: vor 23 Jahren an den sogenannten Hammermord von Tüngersheim.
1: Ja, ein 83-Jähriger wurde damals tot in seiner Blutlache liegend auf seinem Hof entdeckt. Massive Kopfverletzungen durch rund 20 Hammerschläge.
0: Das ist an Brutalität jetzt kaum vorstellbar in meiner Welt, aber genau das hat sich in Tüngersheim im Landkreis Würzburg damals zugetragen. Und das Opfer war, wie du schon sagst, ein älterer Mann im Weinort Tüngersheim bekannt dafür, Geld zu verleihen, weil er hatte wohl einiges und hat auch häufiger Besuch von Prostituierten bekommen.
1: Und der Täter hat wohl Geld geliehen bekommen. Der Mann war auch mehrfach vorbestraft, unter anderem wegen Bankraubs. Das heißt, er hatte wirklich auch Geldprobleme. So, und als der Mann, der ihm das Geld geliehen hat, dann gesagt hat, ja, also wenn du es mir jetzt nicht zurückgibst, dann zeige ich dich an, kam der Hammer ins Spiel. Das heißt, das Team von Kabel 1 braucht da jetzt richtig viel Blut, Kunstblut, um diesen Fall nachzustellen aus Tüngersheim. Und das ist auch nicht das erste Mal, dass sie bei uns drehen. Sie waren nämlich auch schon mal letztes Jahr wegen einer Folge in Erlabrunn. Da ging es um einen tödlichen Unfall mit einem Streufahrzeug.
0: Oh ja, das war auch tragisch. Weil da hat jemand aus Versehen jemanden eben umgefahren, saß im Streufahrzeug im Winter. Und der Mensch ist dann auch gestorben.
1: Ja. Und True Crime ist ja gerade total in. Das lieben ganz viele, so alte Mordfälle und auch Unfälle. Und die werden gerade gedreht bei uns. Für Kabel 1, für ein Format, das da heißt Mord im Dorf.

0: Das ist die neue von Taylor Swift. Hier ist Charivari um 7:12. Guten Morgen, mein Frank.
1: Guten Morgen. Kein Handy mehr auf der Massageliege, weniger Frauenbesuch und bitte alle pünktlich beim Abendessen sein.
0: Jawohl, Herr Klopp.
1: Genau, das sind nämlich die Regeln von unserem neuen Bundestrainer Jürgen Klopp. Jetzt die Nationalmannschaft ist zusammengekommen, weil die ersten Spiele anstehen morgen gegen die Niederlande in der Nations League.
0: Ja. Ich finde es ja ganz gut, dass da mal so Ansagen gemacht werden. Ja, unterhaltet euch lieber auf der Massageliege, ja, statt ins Handy zu klotzen.
1: Richtig.
0: Lasst euch nicht von der Familie oder auch von den Frauen, die euch besuchen kommen, ablenken.
1: Und seid pünktlich beim Abendessen, weil dann entstehen auch eher Gespräche.
0: Ja, irgendwie bei Nagelsmann konnte man kommen, wann man wollte.
1: Oder? So Pi mal Daumen, man hatte ein Zeitfenster.
0: Ja. Naja, mal gucken, ob das was schon bringt, weil morgen ist ja dann das erste Spiel gegen die Niederlande. Und es tut sich auch was im Sport vor Ort hier bei uns in Mainfranken.
1: Ja, bei den Baskets. Die haben am Freitag ihr erstes Spiel, gestern den Kader vorgestellt. Die Mannschaft ist zur Hälfte neu.
0: Oha.
1: Ja, also da muss auch noch einiges im wahrsten Sinne des Wortes sich einspielen.
0: Ja.
1: Und für die Fans in der kommenden Saison, die können sich freuen auf viele englische Wochen.
0: Mhm.
1: Und bitte lasst das Bargeld gerne bei Heimspielen zu Hause, weil in der TecTec Arena in dieser neuen Saison wird bei den Spielen der Baskets alles bargeldlos über die Bühne gehen. Das Bierchen zwischendurch zum Beispiel.
0: Bier auf Karte quasi.
1: Bier auf Karte.
0: Okay, also das sind die Neuerungen in der Sportwelt, auch bei uns in Mainfranken. Jetzt wünschen wir euch einen schönen Start in den Mittwoch. 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
1: Guten Morgen.

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19: Guten Morgen, Mainfranken, hier ist das Charivari-Wetter. Kaum vorstellbar, dass wir in ganz naher Zukunft nochmal 23 bis 26 Grad bekommen. Am Wochenende ist es soweit. Im Moment aber in Kitzingen 2 Grad und in Würzburg am Steiern Platz 5 Grad.
20: Haben gerade durchgelüftet, da haben jetzt mal 2 bis 5 Minuten gereicht, gell?
19: Das geht jetzt schnell wieder mit dem Durchlüften, gerade frühs, ja. 18 bis 21 Grad gibt's heute, dazu viel Sonne. Morgen der ein oder andere kurze Schauer dabei, ehe das Wochenende ab Freitag wieder Richtung freundlich wechselt.
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1: Ich bin Fabian Schaffer. Guten Morgen. Die 12-Uhr-Regel an Tankstellen soll weg, das fordert der ADAC. Zwar wurde die Zahl der täglichen Preisänderungen erheblich reduziert, gesenkt habe das die Spritpreise jedoch nicht. Lea Matschulat berichtet.
2: Die 12-Uhr-Regel habe dazu geführt, dass sich der Preis für den Liter Benzin oder Diesel pro Tag viel deutlicher ändere als vorher. Und das nicht zum Vorteil der Autofahrer, findet der ADAC. Wer mittags nach 12 Uhr tanken müsse, der habe erhebliche Zusatzkosten.
1: In Bayern sind in diesem Jahr weniger Menschen ertrunken als im Vorjahreszeitraum. Das hat die DLRG in ihrer Sommerbilanz mitgeteilt. Zwischen Jahresbeginn und dem 15. September sind 61 Menschen beim Baden gestorben. 2025 waren es 73. Trotzdem die meisten aller Bundesländer. Die meisten Todesfälle gab es in Seen und Flüssen. Betroffen waren vor allem junge Männer.
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3: Im Fall eines mutmaßlich antisemitischen Angriffs auf einen 65-jährigen in Höchberg dauern die Ermittlungen weiter an. Die Generalstaatsanwaltschaft München teilte auf Anfrage mit, der 20-jährige Tatverdächtige sitzt inzwischen nicht mehr in Untersuchungshaft, sondern befindet sich in einer Psychiatrie. Der Mann soll den 65-Jährigen vor etwa 2 Monaten angegriffen haben. Auslöser der Attacke könnte ein Anstecker mit der israelischen Flagge an der Jacke des Opfers gewesen sein. Pokalüberraschung, der Regionalligist TSV Albstadt hat die Würzburger Kickers aus dem Toto-Pokalwettbewerb geworfen. Der Drittligist verlor am Abend in Albstadt 2:3. Die Kickers führten zur Pause noch, ehe die Gastgeber die Partie in den Schlussminuten drehten. Damit steht Albstadt im Halbfinale. Ebenfalls weiter ist der erste FC Schweinfurt 05. Die Schnüdel setzten sich beim Regionalligaspitzenreiter Buchbach nach einem 3:3 in der regulären Spielzeit mit 7:4 nach Elfmeterschießen durch.
4: Soweit unsere Nachrichten um 7. 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Das ist unser großes Sorgenkind heute im Charivari-Verkehrsservice. Auf der B27 Veitshöchheim-Würzburg die Abfahrt zur Veitshöchheimer Straße gesperrt. Das Ganze bis einschließlich Freitag. Eine Umleitung ist ausgeschildert. Und wie schreibt der Benedikt per WhatsApp so schön? Ich glaube, wir machen alle drei Kreuze, wenn die Baustelle endlich fertig ist. Benedikt, da hast du recht. Falls ihr mehr habt für die Straßen, auch Blitzer, wenn ihr die anderen vorwarnen wollt, ruft an 0800 30 80 700.
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5: Einen wunderschönen Mittwoch euch. Guten Morgen zusammen.
4: Morgen.

0: Es ist 7:10. Schön, dass ihr mit uns aufsteht, mit Charivari, eurem Radio von hier.
1: Guten Morgen, lasst uns über Sprit reden.
0: Oh nein.
1: Es tut mir leid, aber der ADAC hat jetzt eine Idee aufgebracht, über die natürlich es lohnt zu diskutieren. Es geht um die 12-Uhr-Regel an den Tankstellen und der ADAC sagt, weg damit.
0: Ja, ich find's gut. Weg damit. Mich stört sie auch. Der ADAC sagt, die 12-Uhr-Regel hat dazu geführt, dass es zu viele Änderungen am Tag gibt, dass Menschen benachteiligt sind, die nach 12 tanken müssen und dass der Durchschnittspreis durch diese 12-Uhr-Regel sogar gestiegen ist.
1: Aber okay, das mit dem Durchschnittspreis, ohne 12-Uhr-Regel wissen wir ja nicht, wo er dann jetzt liegen würde.
0: Das wissen wir so nicht, weil die ja gefühlt machen, was sie wollen, die Tankkonzerne.
1: Und für mich war diese 12-Uhr-Regel aber immer so eine Verlässlichkeit. Weißt du, darauf konnte ich mich jetzt verlassen.
0: Dass es vor 12 günstiger ist als nach 12.
1: Vor 12 günstiger, nach 12 teurer. Und wenn das jetzt wegfällt, ja, dann gucke ich im Internet, was kostet der Sprit gerade? Und dann fange ich wieder das Raten und das Spekulieren an. Wird es jetzt teurer oder wird es vielleicht doch günstiger? Und diese Verlässlichkeit fehlt mir dann halt. Und so war klar, okay, nach 12 ist es halt teurer. Und wir haben es zu Hause so gemacht, dass wir entweder am Wochenende vor 12 getankt haben, weil unter der Woche schaffe ich es nicht, vor 12 zu tanken. Mhm. Oder eben, wenn ich unter der Woche tanken muss, dass wir abends nochmal losgefahren sind. Weil da haben wir dann auch schon gesehen, okay, jetzt wird es schon langsam wieder günstiger.
0: Also ich bin dafür, dass die wegkommt, weil gut und schön, wie ihr das macht, ja. Aber ihr fahrt dann extra fürs Tanken nochmal los.
1: Haben wir aber ist früher auch gemacht, vorher.
0: Ah ja. Nee, aber weißt du, ich bin so der Meinung, wenn du unterwegs bist und musst dann nach 12 tanken, spart man sich ja auch nochmal zusätzliche Fahrten.
1: Wie haltet ihr es? Möchtet ihr die 12-Uhr-Regel an den Tankstellen haben oder sagt ihr, nee, komm, weg damit?
0: Ja, bin ich mal gespannt.
1: Schickt uns bitte eine WhatsApp.
0: Also im Moment steht es 1:1 zwischen Monique und mir. Einer will sie weg haben, so wie der ADAC, und die andere sagt, ja, ich finde es gut, ich weiß, dass es ab 12 günstiger, teurer wird. Und guck aber abends nochmal, weil ich die Erfahrung habe, da ist es doch dann nochmal, geht's nochmal runter.
1: Ja, also, wir freuen uns auf eure Meinung. Seid ihr Team André oder Team Monique?
0: Oha, entscheidet weise. Schönen Mittwochmorgen.

0: So wird Mainfranken wach am Mittwochmorgen um 20 nach 7. Hier ist Charivari, euer Radio von hier. Friert ihr noch heute Morgen bei 2 bis 6 Grad oder heizt ihr schon?
1: Also ich lag gestern Abend wieder unter der Decke und mein Mann hat gesagt, komm, soll ich einen Ofen anmachen? Und ich so, nee, noch nicht, wart noch mal.
0: Wie lange willst du warten? Bis zum 1. Oktober oder?
1: Nee, ich mach's jetzt dann abhängig.
0: Wobei, es wird ja jetzt nochmal wärmer. Aber die Nächte sind halt schon richtig kalt. Ich kann es gut verstehen, jeden, der die Heizung schon anhat. Und wir gucken heute Morgen mal, welche Heizart die günstigste ist und welche am teuersten.
1: So, wir gehen aus von einer 70 Quadratmeter Musterwohnung, ne, nur zur Orientierung. Und da ist Fernwärme nach wie vor am teuersten. Da bist du mit 1300 Euro im Jahr dabei.
0: Und das, obwohl sie vor Ort produziert wird. Aber der Aufwand ist halt noch sehr groß und die Verträge auch lange ausgelegt. Danach kommt Heizöl. Also das ist auch recht teuer und die schlechte Nachricht für alle, die mit Heizöl heizen. Es wird nochmal teurer. Man geht von einem Plus von 24% bei den Kosten für Heizöl dieses Jahr aus.
1: Erdgas, da zahlst du 1100 Euro im Jahr ungefähr. Und die gute Nachricht aber bei Erdgas,

0: Es wird günstiger. In diesem Jahr gehen die Experten davon aus, so um die 4%. Okay. Besser als nichts, ne?
1: Ich habe Gas. Ich freue mich jetzt darüber. Die meisten haben übrigens bei uns in Unterfranken Holzpellets. Das ist recht günstig, wird aber auch teurer dieses Jahr. Da steht dann ein Plus von 17% dahinter voraussichtlich.
0: Das günstigste, womit man im Moment heizen kann bei uns, das ist die Wärmepumpe. Mhm. Da hast du Kosten im Jahr von ungefähr 700 Euro, Pi mal Daumen, für eine 70 Quadratmeter Wohnung. Neue Häuser bauen ja meist auch schon Wärmepumpe ein. Mhm. Und das Problem ist halt das Umrüsten. Aber es gibt immer Förderungen nach wie vor.
1: Bis zu 70% kannst du fördern lassen. Ja, aber der Aufriss im Haus ist halt riesig.
0: Der ist riesig und vor allem, wenn du eine neue Gasheizung hast. Wir haben erst vor 10 Jahren eine Gasheizung einbauen lassen. Ja. Die ist natürlich top jetzt noch.
1: Da siehst du, da kannst du dich ja auch um die Preisvergünstigung von rund 4% freuen. Immerhin.
0: Ja, es geht rein in die Heizsaison und es kostet, wie jedes Jahr.
1: Wir wünschen euch einen schönen Mittwochmorgen, einen schönen Herbst. Laut Kalender hat er ja heute angefangen. 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
19: Guten Morgen, Mainfranken, hier ist das Charivari-Wetter. Hochzander ist bei uns, sorgt heute für 18 bis 21 Grad. Auch wenn der Morgen noch recht frisch ist, in Himmelstadt 2 Grad, Würzburg am Kongresszentrum 5 Grad.
20: Recht frisch ist gut.
19: Naja, komm, es ist Herbst. Ja, also Punkt, Herbst ist so. Nur weil der Sommer so heiß war, fällt die Umgewöhnung schwer.
20: Da hast du recht.
19: Aber es gibt einen Sommernachschlag am Wochenende. 23 bis 26 Grad, viel Sonnenschein. Morgen müssen wir nur durch den Tag durch im Sinne von Regenschirm auf und unten drunter durchlaufen. Aber arg viel kommt auch nicht runter.
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22: Ich bin Christian Heider. Guten Morgen. In Würzburg beraten von heute an die Agrarministerinnen und Agrarminister von Bund und Ländern über die Zukunft der Landwirtschaft. Zunächst bereiten Spitzenbeamte ab heute die Beschlüsse vor, morgen stoßen die Minister dann selbst dazu. Themen sind unter anderem Bürokratieabbau, die Nutztierhaltung, Pflanzenschutz und die künftige Agrarpolitik.

0: Die Entscheidungen könnten auch für viele Höfe in Unterfranken Folgen haben. Die Agrarministerkonferenz gilt als wichtigstes gemeinsames Beschlussgremium der deutschen Agrarpolitik. Zum Auftakt fordern kommunale Wasserversorger, Naturschützer und Ökolandwirte mehr Schutz für Trinkwasser und Böden. Morgen wollen Landwirte auch protestieren. Ein zunächst hilfsbereit wirkender Unbekannter hat am Montagabend in Würzburg einen Autofahrer bestohlen. Der 39-Jährige hatte gegen 18 Uhr während der Fahrt einen Platten an seinem Auto festgestellt. Er fuhr auf den Parkplatz eines Getränkemarktes. Ein unbekannter Mann kam dazu und zeigte sich hilfsbereit. Als der vermeintliche Wohltäter wieder ging, fehlte die Ledertasche des 39-Jährigen aus dem Kofferraum. Samt Inhalt hat die Tasche einen Wert von rund 1.000 Euro. Die Ermittler vermuten, dass der Dieb zuvor die Reifen selbst beschädigt hatte. Der TSV Albstadt hat für eine Überraschung im Fußball-Toto-Pokal gesorgt. Der Regionalligist besiegte die Würzburger Kickers mit 3:2 und steht im Halbfinale. Zur Pause hatten die Kickers noch geführt, doch Albstadt drehte die Partie in der Schlussphase. Ebenfalls unter den letzten vier ist der erste FC Schweinfurt 05. Die Schnüdel gewannen beim TSV Buchbach nach einem 3:3 nach regulärer Spielzeit mit 7:4 im Elfmeterschießen. Die zwei weiteren Viertelfinals stehen noch aus. Die von der Bundesregierung geplante Spritpreisbremse kommt nach Ansicht von Verdi-Chef Wernicke viel zu spät. Bis die staatlich mitbestimmten Höchstpreise kämen, würden sich die Mineralölkonzerne weiter dumm und dusselig verdienen, sagte er. Auch vom neuen Tankrabatt hält Wernicke nichts. Besser wären aus seiner Sicht gezielte Unterstützungen für Gering- und Mittelverdiener.
1: Christian, danke dir. Mehr aus Mainfranken bei uns im Web oder auch in der App. Ich bin immer noch bei dem Wort dumm und dusselig. Ja, schau mal auf die Straßen. Hier ist der Charivari-Verkehrsservice auf der A7 Fulda Richtung Ulm. Zwischen dem Gramschatzer Wald und dem Kreuz Bibelried, bitte Vorsicht, ein totes Reh auf der rechten Spur. Und da stehen sich gerade viele dumm und dusselig im Stau auf der B27 Pfalz-Höchheim-Würzburg. Die Abfahrt zur Pfalz-Höchheimer Straße ist gesperrt. Das ist ein Riesenchaos heute Morgen. Ihr braucht auf der B27 schon mal eine halbe Stunde länger, falls ihr von der anderen Mainseite kommt. Über die Zeller Brücke, Rothofbrücke, Laurentiusbrücke, wie auch immer ihr sie nennt wollt, braucht ihr noch mal gute 20 Minuten länger. Also große Katastrophe. Bis einschließlich Freitag dauert die Baustelle. Umleitung ist ausgeschildert, aber hilft im Stau natürlich nichts. Wir haben es frühzeitig gesagt. Ich hoffe, das hat dem einen oder anderen geholfen. Aber wenn Stau ist, ist Stau. Schauen wir uns die Blitze an. Im Gramschatzer Wald stehen sie, in Höchberg in der Leibnizstraße, in Würzburg im Zwerchgraben und im Rimper am Ortsausgang Richtung Versbach. Hier wird in beiden Richtungen geblitzt. Falls ihr mehr habt, ruft an 0800 30 80 700.
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5: Einen schönen Mittwoch euch. Guten Morgen, ihr Lieben.
1: Morgen.

0: 20 vor 8 ist es. Guten Morgen mit Charivari, eurem Radio von hier.
1: Guten Morgen. Großartig. Ein dickes Lob, ein großes Danke an alle, die so etwas Wichtiges möglich machen, schreibt Tanja bei uns auf der Charivari-Facebook-Seite. Und dieses Lob geht an die Engel aus Marktstift im Landkreis Kitzingen, denn er ist Tätowierer.
0: Und er ist ein sehr beliebter Tätowierer bei uns in Mainfranken. Ich habe schon tolle Porträts gesehen, die er auf Arme und Beine tätowiert hat. Aber er macht auch medizinische Tattoos. Und das erklärt vielleicht auch Tanjas großes Lob auf der Charivari-Facebook-Seite, weil er tätowiert unter anderem auch, ich sag mal, Frauen, die durch Brustkrebs die Brust verloren haben, wieder eine Brustwarze auf.
1: Ja, und dann ist die Frau einfach vollständiger wieder am Ende und fühlt sich wohl und ist ihm sehr dankbar, Andi.
2: Ja, schon.

0: sehr emotional und einfach sehr schön. Das ist einfach toll. Und wenn die dann zum Schluss vorm Spiegel steht und dann dreht sie sich rum und nimmt dich einfach in den Arm, ne? Das ist halt einfach toll. Das sind so Reaktionen und so Momente. Oder letztens habe ich so einen Engel da unten geschenkt gekriegt. Wahnsinn.
1: Ja, ein Engel für den Engel. Also es ist ein wahrer Tattoo-Engel, weil er eben den Frauen in diesem Moment hilft. So wie jetzt zuletzt Christine Linder.
2: Der Augenblick, an dem ich das Tattoo natürlich das erste Mal gesehen habe, war überwältigend. Dann sieht man sich und schaut einfach total anders aus und dann muss ich natürlich erst mal weinen und ich bin super zufrieden. Ich schaue einfach anders aus und immer so schief. Also ich habe irgendwie immer schief ausgeschaut. Ich bin total glücklich, also total zufrieden und kann jedem nur empfehlen, sich dieses Tattoo fertig machen zu lassen, weil dann ist man einfach fertig, kann vielleicht die Krankheit komplett abschließen, wenn das Tattoo dran ist und man einfach so ein tolles Spiegelbild hat.
1: Ja, das geht mir richtig nah. Wir von Charivari waren ja auch vor Ort. Ihr könnt euch die Bilder davon gerne anschauen bei uns auf der Charivari Facebook- und Instagram-Seite.
3: Übrigens, 60% der Krankenkassen übernehmen so ein Brustwarzen-Tattoo nach einer Brustkrebserkrankung.
1: Was schon mal wirklich gut ist.
3: Und die 40, die es nicht machen, überlegt euch mal, wie gut das ist. Vielleicht kommt ihr da auch noch in die Pötte. Aber es gibt auch immer von Bepanthen eine Kampagne, die es Frauen möglich macht, wenn die Krankenkasse nicht zahlt, dass sie kostenlos an dieses Tattoo rankommen.
1: Und so war es ja auch bei Christine, die dank dessen bei unserem Andi Engel aus Marktstädt im Landkreis Kitzingen war.

0: 11 Minuten haben wir noch, dann ist es wieder 8. Hier ist Charivari, wir sind Monique und André und es könnte sein, dass jetzt gleich so ein kleines Hüngerchen aufkommt, weil wir sind ja seit heute in dem Herbst drin. Also auf dem Kalender steht das, heute Herbstanfang. Monique ist dann gleich hier in so einem schönen braunen Schälchen hier aufgetaucht. Das ist schön, dein Schal. Ich habe ja gesagt, es geht jetzt um Hunger, weil zum Herbst gehört natürlich neben kälterem Wetter auch ein schönes, gutes, warmes Essen.
1: Ja, Suppen kommen jetzt dann wieder richtig in, ne? Weil im Sommer, wenn es warm ist, willst du keine Suppe essen. Mein neuestes Lieblingsgericht im Herbst ist Süßkartoffelsuppe. Und zwar mit Karotten noch mit rein und Kreuzkümmel gewürzt. Und das macht auch sowas für mich eher Richtung Herbst gehen.
0: Stimmt. Meine Frau macht im Herbst gerne so einen Auberginenauflauf.
1: Ja.
0: Mit Hackfleisch drin und das wird dann aber gewürzt mit ein wenig Zimt.
1: Zack, und du hast die kalte Jahreszeit drin.
0: Siehst du?
1: Ne? Durch den
0: Merkst
1: Zimt.
0: Du was?
1: Ja, merk was. Weißt du, was wir am Wochenende seit langem mal wieder gegessen haben? Kartoffelbrei, Wildbratwürst und Sauerkraut. Und dann noch so eine ordentliche...
0: So gute dunkle Soße dazu.
1: Soße hingezimmert.
0: Also,
1: das isst du auch nicht im Sommer. Ja? Das hat natürlich bei dem verregneten Sonntag prima gepasst.
0: Jetzt habe ich Hunger, aber ich habe euch ja vorgewarnt. Schönen Mittwoch mit Charivari.

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4: Guten Morgen, mein Franken. Hier ist das Charivari-Wetter. Kurz nach 8 die Temperaturen. Sommerhausen 2 Grad, Würzburg-Altemainbrücke 5 Grad. Wir erwarten bei viel Sonnenschein heute 18 bis 21 Grad. Genießt den heutigen Tag. Morgen kommen ein paar mehr Wolken über uns hinweggezogen. Die haben auch Regen im Gepäck. Ist dann ab Freitag wieder freundlicher und vor allem auch wieder spätsommerlich warm wird.
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6: Ich bin Fabian Schaffer. Guten Morgen. Die Deutsche Lebensrettungsgesellschaft hat ihre Bilanz zum Sommerende veröffentlicht. Insgesamt haben in diesem Jahr bislang 320 Menschen ihr Leben durch Ertrinken in deutschen Gewässern verloren. Allein im Juni gab es über 100 Todesfälle, so die LRG-Präsidentin Vogt.
7: Zusammen hängt es mit der andauernden Hitzewelle in diesem Monat. Wenn es besonders heiß ist, dann zieht es viele Menschen ans Wasser und viele Menschen sind dabei auch vermeidbare Risiken eingegangen und haben vor allem auch ihre eigenen Schwimmfähigkeiten überschätzt.
6: Mit mehr Aufklärung ließe sich die Zahl der Badeunfälle verringern, hieß es weiter. Die meisten tödlichen Unfälle beim Baden gab es in Bayern. Die 12-Uhr-Regel an Tankstellen soll weg, das fordert der ADAC. Zwar wurde die Zahl der täglichen Preisänderungen erheblich reduziert, gesenkt habe das die Spritpreise jedoch nicht. Vielmehr habe sich die Preisdifferenz innerhalb eines Tages deutlich ausgeweitet. Die Regel gilt seit April. Der Handelsverband Deutschland warnt auch nach dem Wegfall der Zollfreigrenze vor einer andauernden Flut von Billigpaketen aus Ländern außerhalb der EU. Etwa Temu oder Shein würden sich anpassen, sagte HDE-Hauptgeschäftsführer Gent T-Online. Seit Juli wird auch auf günstige Waren aus dem Ausland zollfällig. Ab November kommt eine zusätzliche Bearbeitungsgebühr auf günstige Online-Bestellungen hinzu.
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8: Der Herbst beginnt und damit auch eine heikle Zeit auf den Straßen, denn das Risiko für Wildunfälle steigt jetzt. Reh- und Wildschweine sind vor allem morgens und abends in der Dämmerung unterwegs. Autofahrer sollten deshalb an Wald- und Feldrändern Tempo rausnehmen und aufmerksam bleiben. Wie gefährlich das werden kann, zeigt ein Unfall bei Unterspießheim. Ein Reh wurde dort in den Gegenverkehr geschleudert und krachte durch die Windschutzscheibe eines LKWs. Der Fahrer wurde schwer verletzt. Die Fitness First Würzburg Baskets wollen in der neuen Bundesliga-Saison die Playoffs erreichen. Dieses Ziel hat Geschäftsführer Steffen Liebler bei einer Sponsorenveranstaltung in Rottendorf ausgegeben. Am Freitag startet das Team mit einem Heimspiel gegen Oldenburg in die Saison. Trotz des verpassten Einzugs in die Champions League spielen die Baskets erneut international, diesmal im FIBA Europe Cup.
9: Soweit die Nachrichten um 8. Mehr aus Mainfranken steht bei uns im Web oder auch in der App. Guten Morgen auf die Straßen. Hier ist der Charivari-Verkehrsservice. Grande Katastrophe heute Morgen auf der B27 Veitshöchheim-Würzburg. Warum? Weil die Abfahrt zur Veitshöchheimer Straße gesperrt ist und zwar bis einschließlich Freitags. Es gibt zwar eine Umleitung, die für euch ausgeschildert ist. Wir haben es auch früh genug gesagt, aber ich weiß, viele müssen da lang und ihr braucht einfach unendlich lang gerade. Mindestens eine halbe Stunde. Dreiviertelstunde machen wir mindestens draus, weil auch von Margetshöchheim kommend und von Zell dann über die Brücke sind es auch nochmal 20 Minuten, die oben drauf kommen. Wie gesagt, bis einschließlich Freitag dauert diese Baustelle da. Schauen wir uns die Blitze an. Im Gramschatzer Wald wird geblitzt, in Höchberg in der Leibnizstraße, in Hafenlohr in der Ortsdurchfahrt Richtung Lohr, in Würzburg im Zwerchgraben, in Rimpa am Ortsausgang Richtung Versbach in beiden Richtungen. Und falls ihr noch mehr habt, ruft uns gerne an 0800 30 80 700.
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4: Einen schönen Mittwoch euch. Guten Morgen.
9: Guten Morgen zusammen.

0: 12 nach 8, hier ist Charivari, wir sind Monique und André und wir sind bei euch, egal wo ihr gerade seid, auf dem Weg zur Arbeit oder auch in dem großen Stau heute Morgen auf der B27 Würzburg-Rhein.
1: Boah, Verzöchermer Straße, kommt man nicht runter, die Abfahrt ist jetzt für 3 Tage gesperrt. Das ist heftig. Umleitung ist ausgeschildert, aber das bringt einem natürlich nichts, wenn man jetzt da gerade drin steht.
0: Wir haben es euch ja schon ganz früh heute am Tag gesagt. Wir haben die Erfahrung gemacht, dass diese große Katastrophe vor so Baustellen meist nur am ersten Tag ist, dass die, die da jeden Tag lang müssen, spätestens morgen im Kopf haben, ich fahre anders.
1: So, und wir haben es auch, diese Sperrung, ne, der Abfahrt Veitshöchheimer Straße in die Stadt rein von Veitshöchheim kommend, ist ja nur in Anführungszeichen bis einschließlich Freitag.
0: Ja, Stützmauer, irgendwas
1: wird da wieder gemacht. Stützmauer an der Bundesstraße muss saniert werden. Ja. Ist also, halt einfach so.
0: Halte durch, wir sind immer bei euch von Charivari, auch am Sonntag. Christina Deininger hat einen ganz besonderen Gast in Hits und Helden zwischen 11 und 15 Uhr. Und zwar den Frank Markus Barwasser aus Würzburg.
1: Besser bekannt natürlich als Erwin Pelzig. Ja? Mhm. Legendär seine Rolle. Also keiner kann so schön einen Korthut tragen wie er.
0: Ja.
1: Und Frank Markus Barwasser ist ja in Würzburg geboren und aufgewachsen. Jetzt mittlerweile lebt er mit seiner Familie in Mainz. Wie schaut er denn aus der Mainzer Ferne auf Würzburg?
2: Also ich schaue auf Würzburg mit einem sehr liebenden Blick, muss ich sagen. Ich finde, dass die Stadt sich wahnsinnig gut entwickelt hat. Insbesondere in den letzten 20 Jahren, in denen ich nicht mehr hier lebe. Vorher haben wir viel über Würzburg gelästert. Piefig, spießig, langweilig und inzwischen ist Würzburg so lebendig und so geradezu mediterran geworden. Das Leben findet so im Freien statt. Meine Eltern leben ja beide nicht mehr. Ich habe jetzt nicht mehr sehr viele Verbindungen nach Würzburg, aber ich finde es wirklich eine ganz attraktive Stadt geworden. War es nicht immer. Also in meiner Jugendzeit war das nicht so dolle, aber jetzt... Also vielleicht idealisiere ich es auch ein bisschen jetzt mit diesem distanzierten Blick, ne, den ich auf die Stadt habe. Aber ich mag Würzburg sehr. Ich kann jetzt gerade mal nichts Schlechtes sagen.
1: Ja, das finde ich aber als auch so. Ne? Also jetzt was Schlechtes über Würzburg sagen, ich lebe total gern hier.
0: Ihr könnt ja mal sagen, wie ihr es findet, ob ihr es auch gut findet oder ob ihr es piefig, spießig, langweilig findet. Auf jeden Fall hören wir mehr von Erwin Pelzig. Frank Markus Barwasser, wie er eigentlich heißt. Am Sonntag hier bei Charivari, Hits und Helden, ist zu Gast bei Christina Deininger von 11 bis 13 Uhr.
1: Und vergangene Folgen könnt ihr euch gerne auch anhören bei uns auf der Homepage auf meincharivari.de. Schönen Mittwoch!

0: Sascha hier bei Charivari um 9:09. Team André, schreibt die Sandra per WhatsApp.
1: Ja, was meint sie damit? Wir diskutieren gerade über die 12-Uhr-Regel an den Tankstellen. Der ADAC fordert aktuell, die jetzt abzuschaffen. Ja, dass also nicht dann nach 12 einmal am Tag die Preise steigen,
0: ja,
1: sondern dass das einfach jetzt wieder wegfällt und jederzeit die Preise steigen und fallen können.
0: Und ich sag ja, der muss weg, diese 12-Uhr-Regel an den Tankstellen. Der ADAC sagt, es hat dazu geführt, dass es zu viele Änderungen am Tag gibt und dass Menschen eben benachteiligt sind, die ab 12 Uhr tanken müssen.
1: Aber ich habe doch dann einfach die Verlässlichkeit. Ich bin dafür, dass sie bleibt, weil ich jetzt weiß, okay, vor 12 ist es günstiger, nach 12 ist es dann wieder teuer. Und es fällt dann ja auch im Laufe des Tages wieder. Also wir haben uns angewöhnt, wenn wir unter der Woche tanken müssen, dass wir dann einfach nach 18, 19 Uhr tanken, dann sehen wir, okay, da geht es jetzt gerade auch langsam schon wieder runter, weil ich auch vor 12 nicht tanken kann. Und am Wochenende gehen wir dann natürlich, wenn es dann sein muss, vor 12 tanken. Also ich finde, da kann man sich dann schon danach einrichten, weil für mich ist die Problematik, wenn die wegfällt, ja, dann fange ich wieder an zu spekulieren, dann muss ich wieder raten. Dann gucke ich mir die Spritpreise an im Internet. Lohnt sich's jetzt? Wird's vielleicht noch teurer? Warte ich noch oder gehe ich dann die Gefahr ein, dass es eben doch wieder teurer wird? Das ist mir zu unsicher.
0: Ihr macht allerdings extra Fahrten dafür. Und die Katja aus Kitzingen hat auch nochmal geschrieben, weg mit der 12-Uhr-Tankregel. Mhm. Beispiel, wann soll ich vor 12 Uhr tanken? Also vor der Arbeit mache ich mein Kind für die Schule fertig. Dann gehe ich unmittelbar nach ihr aus dem Haus und komme gerade so pünktlich auf die Arbeit. Das heißt, sie schafft es auch nie vor 12 zu tanken. Und weil diese Gängelung mit da 12 Uhr, für die, die es nicht können, wäre ich dafür, dass es wegkommt.
1: Aber die Gefahr ist doch dann, dass es den ganzen Tag wieder rauf und runter geht.
0: Halt mir fest, die machen sowieso, was sie wollen.
1: Ja.
0: Ja, da glaube ich, sind wir uns mal einig. Ansonsten könnt ihr euch ja heute Morgen für eine Seite entscheiden.
1: Team Monique, 12-Uhr-Regel sollte bleiben. Oder Team André, 12-Uhr-Regel, weg damit.
0: Sind wir sehr gespannt.

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18: Guten Morgen, Mainfranken. Hier ist das Charivari-Wetter. 8:30 und immer noch 3 Grad in Hafenlohe. Würzburg an der Residenz 6 Grad. Vor einer halben Stunde hatten wir 5. Also es geht aufwärts. 18 bis 21 Grad gibt es heute. Dazu viel Sonnenschein. Genießt es morgen dann in Tief mit ein paar Regenschauern. Und dann wird es wieder sonnig und vor allem spätsommerlich warm.
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19: Ich bin Christian Heider. Guten Morgen. Wie soll die Landwirtschaft von morgen aussehen? Über diese Frage beraten ab heute die Agrarministerin.

0: Agrarministerinnen und Agrarminister von Bund und Ländern in Würzburg. Zunächst treffen sich Spitzenbeamte zur Vorbereitung der Beschlüsse. Ab morgen werden dann die Ministerinnen und Minister erwartet. Im Fokus stehen Themen wie weniger Bürokratie, die Rahmenbedingungen für die Nutztierhaltung, Pflanzenschutz und die künftige Ausrichtung der Agrarpolitik. Gerade für viele Höfe in Unterfranken könnten die Entscheidungen wichtige Folgen haben. Die Konferenz gilt als das wichtigste gemeinsame Beschlussgremium der deutschen Agrarpolitik. Vor genau 2 Monaten ist in Höchberg ein 65-Jähriger brutal angegriffen worden, mutmaßlich mit antisemitischem Hintergrund. Ein Anstecker mit der israelischen Flagge an seiner Jacke soll die Attacke ausgelöst haben. Die Ermittlungen bei der Generalstaatsanwaltschaft München dauern unterdessen an. Wie die Ermittler auf Anfrage mitgeteilt haben, befindet sich der 20-jährige Tatverdächtige inzwischen nicht mehr in Untersuchungshaft, sondern in einer Psychiatrie. Weitere Details zu den Ermittlungen werden aktuell nicht genannt. Auch wann diese abgeschlossen sein werden, lässt sich nicht sagen. Für viele Haushalte in Unterfranken könnte das Heizen in diesem Winter teurer werden. Der Heizspiegel rechnet vor allem bei Holz, Pellets und Heizöl mit steigenden Preisen. Das dürfte viele Menschen betreffen. Laut dem Landesamt für Statistik heizen 46% der Haushalte mit Holz oder Pellets, knapp 20% mit Öl. Beim Gas erwarten Experten dagegen eine leichte Entlastung. Das betrifft etwa jede dritte Heizung in Unterfranken. Insgesamt sind im Regierungsbezirk rund 783.000 Heizungsanlagen und Feuerstellen gemeldet. Bayernweit gibt es hier zudem die wenigsten mit Heizöl betriebenen Feuerstellen. Verdi-Chef Wernicke hält absolut gar nichts von den Reformplänen der Bundesregierung. Das schlechte Abschneiden der Koalitionsparteien bei den letzten Wahlen sei die Quittung für das Zusammenstreichen des Sozialstaats, sagte er. Weiter vermisse er in den Reformen Empathie und ein Gefühl für das Leben der normalen Menschen. Das hätten viele Politiker in Berlin wohl nie gehabt.
1: Christian, vielen Dank für den Nachrichtenüberblick um 5:30. Den gibt's auch immer bei uns im Web oder auch in der App. Hier ist der Charivari-Verkehrsservice. Guten Morgen auf die B27 Pfalz-Höchheim-Würzburg. Die Abfahrt zur Pfalz-Höchheimer Straße ist gesperrt. Das sorgt für großes Verkehrschaos heute Morgen. Bis auf die andere Mainseite auf der B27 braucht ihr zwischen 20 Minuten und einer halben Stunde länger. Die offizielle Umleitung lautet: bitte auf der B27 bleiben, weiterfahren bis zur nächsten Abfahrt und dann über die Rotkreuzstraße auf die Pfalz-Höchheimer Straße. Die Sperrung dauert bis einschließlich Freitag. Schauen wir uns die Blitze an, die kommen von euch, von der Angie.
2: Achtung, Achtung, in Hafenlohe steht ein aschengrauer Auto und hinten drin hat er seine komplette Anlage und du kriegst ein wunderbares Bild gemacht. Also das heißt, du fährst durch Hafenlohe und schaust genau in die Blitzanlage rein, ja?
1: Und lächeln nicht vergessen.
2: Ja, das darfst du nicht vergessen. Aber das ist ein anderes Auto. Ich habe gar nicht so schnell geguckt, was es für Autonummer hatte. Aber das siehst du, da die ganze Anlage hinten drin.
1: Okay, Angie, vielen Dank. Außerdem Fuß vom Gas in Lohr in der Jahnstraße, im Gramschatzer Wald, in Höchberg in der Leibnizstraße, in Würzburg im Zwerchgraben, in Rimpa am Ortsausgang Richtung Versbach in beiden Richtungen. Jetzt seid ihr dran, falls es noch mehr gibt, anrufen 0800 30 80 700.
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6: 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Guten Morgen.
1: Guten Morgen, ihr Lieben.

0: Das sind die Klassiker unserer Zeit. Um 19 vor 9, hier ist Charivari.
1: Guten Morgen. Das Böse hat ja irgendwie immer was Anziehendes, ne? So Tatort, Krimi.
0: Das guckt man schon gern, gell?
1: Ja, weil man wissen will, wie geht's aus? Wer ist der Mörder? Und manchmal passiert das aber auch in der Realität, auch bei uns in Mainfranken. Und dann gibt es diese Formate True Crime, ja, im Fernsehen, demnächst Mord im Dorf, eine Doku-Reihe. Und da geht's um den Hammermord von 2003 in Tüngersheim.
0: Die sind gerade vor Ort und drehen. 2003 ist ein 83-Jähriger brutal mit einem Hammer erschlagen worden. Also die haben den in einer Blutlache auf seinem Hof liegend gefunden, mit 20 Schlägen wohl auf den Kopf durch einen Hammer. Und man weiß auch, wer der Täter war, weil den hat man wenige Tage nach dem Mord gefasst. Das war wohl jemand, der öfter Geld brauchte, also der war auch schon mehrfach vorbestraft, unter anderem wegen Bankraubs. Und auch der, der das Geld verliehen hat, war recht bekannt in diesem Weinort Tüngersheim, weil jeder wusste, der verleiht gern Geld. Der hatte auch mal häufiger Besuch von Prostituierten. Und das war dieser Hammermord und der wird gerade verfilmt. True Crime für Kabel 1.
1: Ja, Mord im Dorf ist der Titel. Es geht eben darum, dass so beschauliche Orte, dass da hinter den Türen manchmal auch wirklich Unfassbares passiert. Wir waren auch schon bei Mord im Dorf dabei. Und zwar Erlabrunn, erinnert ihr euch vielleicht auch noch, vor ein paar Jahren, da hat es einen tödlichen Unfall mit einem Streufahrzeug gegeben.
0: Ui.
1: Ja.
0: Ja, das sind diese Kriminalfälle, die wir spannend finden. Ich mag allerdings lieber die frei erfundenen.
1: Ja,
0: ich finde, die haben doch sehr viel Schockierendes, wenn du weißt, es ist wirklich passiert und wenn du auch noch weißt, es ist hier bei uns in Mainfranken.
1: Das stimmt. Wann die Sendung übrigens dann ausgestrahlt wird, Mord im Dorf aus Tüngersheim, steht noch nicht fest. Aber ihr erfahrt es natürlich hier bei uns, bei Charivari, eurem Radio von hier. Guten Morgen.

0: 10 Minuten noch, dann ist es 9. Schön, dass ihr den Mittwochmorgen mit uns verbringt, mit Charivari, eurem Radio von hier.
1: Kein Handy auf der Massageliege, weniger Frauenbesuch und bitte pünktlich alle zum Abendessen.
0: So, das ist mal eine Ansage von Jürgen Klopp für seine Nationalmannschaft, oder? Und ich finde es gut, ja? Weniger Ablenkung durch Frauen oder Familie. Weniger Ablenkung durchs Handy auf der Massageliege. Der will, dass die sich eher unterhalten oder auch entspannen. Und pünktlich beim Abendessen, das gehört eigentlich zur guten Erziehung, oder?
1: Naja, bei Nagelsmann war es halt so, die hatten so ein Zeitfenster. Da kam jeder, wann er wollte, innerhalb dieses Zeitfensters. Und da kommt natürlich dann auch nicht so großes Gemeinschaftsgefühl auf, als wenn du zusammen anfängst zu essen und dann auch zusammen irgendwann fertig bist.
0: Siehste, da herrscht doch Zucht und Ordnung beim Kloppo.
1: Na, also ganz ehrlich, auf eine Dienstreise nehme ich da auch nicht meinen Mann mit. Die sind da auf Dienstreise. Die haben Spiele für uns zu gewinnen.
0: Und kriegen genug Geld dafür. Recht hast du. Mal gucken, ob es was bringt. Das können sie ja morgen gegen die Niederlande zeigen.
1: Genau. Das erste Spiel in der Nations League unter Kloppo.
0: Mit der Monique hättet ihr auch keinen Spaß. Das sage ich euch.
1: Jetzt komm. So,

0: der Vorstellung hat es übrigens auch jetzt bei unseren Baskets gegeben, gestern auf Gutwöllried in Rottendorf.
1: Ja, da haben wir erfahren, dass fast das halbe Team neu ist. Also das wird schon mal spannend, dass es gut wird für die Fans, weil es viele englische Wochen gibt. Da könnt ihr gleich mal am Freitag dran denken, es wird bei den Heimspielen in der Tech-Arena jetzt nur noch bargeldloses Bezahlen geben. Das heißt, ein Fünfer hinlegen und ein Bierchen dafür kriegen ist nicht mehr.
0: Funktioniert nicht mehr. Nee, Karte hinlegen und das Bierchen. So ist der Tausch dann.
1: Und pünktlich beim Abendessen sein.
0: Alle Mann antreten. So, hier ist Charivari, euer Radio von hier. Kommt gut rein in den Mittwoch. Guten Morgen.
1: Morgen zusammen.

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6: Guten Morgen, Mainfranken. Hier ist das Charivari-Wetter. Zander Christina Arno, das ist die Folge an Namen von Hochs und Tiefs, die jetzt innerhalb der nächsten 3 Tage bei uns durchrumpeln. Heute ist noch Zander dran mit viel Sonnenschein und 18 bis 21 Grad. Morgen ein Tief, Christina, mit Wind, Wolken und paar Regenschauern bei nur so 18, 19 Grad. Und dann kommt Arno. Und Arno hat's drauf. Freitag schon viel Sonnenschein, Wochenende viel Sonnenschein und mit den Temperaturen geht es sogar in den spätsommerlichen Bereich, sprich über 25 Grad am Sonntag durchaus möglich. Schauen wir jetzt noch auf die etwas kühlen Temperaturen.
7: Weit entfernt von den Sonntagstemperaturen.
6: Weit entfernt. In Wiesentheit 4 Grad, Würzburg an der Löwenbrücke 6 Grad.
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8: Ich bin Fabian Schaffer. Guten Morgen. Die Regierung will vom kommenden Monat an wieder Fahrer von Verbrennerautos entlasten. Die Maßnahmen ernten aber Kritik. Der Vorsitzende der Gewerkschaft Verdi Wernicke sagte dem Redaktionsnetzwerk Deutschland, der Spritpreisdeckel, der 2027 eingeführt werden soll, komme viel zu spät. Bis dahin würden sich die Mineralölkonzerne weiter dumm und dusselig verdienen. Auch der Tankrabatt sei ungerecht, weil er einseitig zulasten der Steuerzahler gehe. In deutschen Gewässern sind im Sommer mehr Menschen ums Leben gekommen als noch ein Jahr zuvor. Wie die Deutsche Lebensrettungsgesellschaft mitteilte, ertranken zwischen Anfang Mai und Ende der Sommerferien 248 Menschen, 12 mehr als in der Badesaison 2025. Unter den Toten sind viele junge Männer, die LRG-Präsidentin Vogt.
9: Leichtsinn, Selbstüberschätzung, aber auch mangelnde Schwimmkompetenz, das sind die Stichworte, die man dazu leider geben muss. Und manche setzen sich eben leichtfertig Gefahren aus und sind sich dessen offenbar überhaupt nicht bewusst.
8: Die meisten Badetoten gab es in Bayern.

0: Wer andere Menschen mit sogenannten K.O.-Tropfen außer Gefecht setzt, soll künftig härter bestraft werden können. Der Bundestag beschäftigt sich heute mit einem entsprechenden Gesetzentwurf der Regierung. Danach sollen K.O.-Tropfen rechtlich auf einer Stufe mit Waffen oder gefährlichen Werkzeugen wie Messern stehen.
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2: In Würzburg beginnt heute die Agrarministerkonferenz. Die Ministerinnen und Minister selbst treffen aber erst morgen ein. Ab heute bereiten hochrangige Beamte aber die Beschlüsse vor. Auf der Konferenz im Novum an der Schweinfurter Straße soll die Agrarpolitik Deutschlands nach 2028 besprochen werden. Landwirte werden das morgen auch zum Anlass für Proteste nehmen. Heute Abend treffen sich Landwirte aus der Region zu einer Bauernkonferenz in Marge-Zülchheim. Dazu sind auch der Zuckerrübenverband und der Weinbauverband eingeladen. Mit dem Herbstbeginn häufen sich auf den Straßen in Unterfranken jetzt wieder Wildunfälle. Autofahrer sollten vor allem in den Dämmerungsstunden morgens und abends auf Überlandstrecken aufmerksam fahren. Dann ist das Wild verstärkt unterwegs. Dazu kommen häufiger nasse Straßen, auf denen sich der Bremsweg fast verdoppeln kann. Wichtig ist zudem auch, bald die Winterreifen aufzuziehen.
3: Oh ja, das ist gar nicht mehr so weit her. Morgen in 3 Monaten ist Heiligabend. Nur mal so für alle, die heute Morgen schon frieren. Aber Wetter wird hier schön. Mehr Nachrichten aus Mainfranken bei uns im Web oder auch in der App. Und jetzt schauen wir auf die Straßen. Da ist man im Charivari-Verkehrsservice heute Morgen ja eher ins Schwitzen gekommen, gell? Weil wir eine Baustelle haben auf der B27 Veitshöchheim Richtung Würzburg. Die Abfahrt zur Veitshöchheimer Straße ist gesperrt. Die meisten sind jetzt Gott sei Dank durch, aber halbe Stunde länger braucht ihr trotzdem noch. Die Umleitungsempfehlung ist, auf der B27 zu bleiben, die nächste Abfahrt über die Rotkreuzstraße zu nehmen in die Veitshöchheimer Straße. Wie gesagt, länger braucht ihr da trotzdem. Dann gibt es Verkehrsbehinderungen in Würzburg in der Schweinfurter Straße statt auswärts, weil wir haben ja die Agrarministerkonferenz jetzt 3 Tage in der Stadt im Novum Kongresszentrum und deswegen ist die rechte Spur stadtauswärts gesperrt. Bis Freitagmittag um 14 Uhr. Schauen wir uns die Blitze an. Würzburg-Zwerchgraben, Gramschatzerwald, Höchberg, Leibnizstraße, Hafenlohr Richtung Lohr in der Ortsdurchfahrt und dann nochmal in Lohr in der Jahnstraße. Falls ihr noch mehr habt, ruft an 0800 30 80 700.
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4: Habt einen wunderschönen Mittwoch. Guten Morgen.
3: Morgen zusammen.

0: Viertel zehn, guten Morgen mit Charivari, eurem Radio von hier.
1: Guten Morgen, habt ihr ein Tattoo?
0: Ja, ich zwei.
1: Ich keins.
0: Aber die hast ja beide schon gesehen. Ich zeig sie ja auch gerne, weil sie haben ja für mich auch eine Bedeutung.
1: Ja, natürlich. Jetzt gibt es aber nicht nur solche Tattoos, die der André hat, sondern auch medizinische Tattoos. Und Andi Engel aus Markt Steft im Landkreis Kitzingen ist ein Weltklasse-Tätowierer.
0: Wahnsinn, was der macht. Ich habe schon Porträts gesehen.
1: Ja. Und eben auch im medizinischen Bereich. Er tätowiert zum Beispiel Brustwarzen, nachdem Frauen durch Krebs Brüste verloren haben.
0: So, man könnte euch vorstellen, was das für eine wichtige und erfüllende Arbeit ist.
2: Ja, schon sehr emotional und einfach sehr schön. Das ist einfach toll. Und wenn die dann zum Schluss vorm Spiegel steht und dann dreht sie sich rum und nimmt dich einfach in den Arm, ne? Das ist halt einfach toll. Das sind so Reaktionen und so Momente. Oder letztens habe ich so einen Engel da unten geschenkt gekriegt. Wahnsinn.
0: Ein Engel für den Engel.
1: Anti-Engel aus Markt Steff, der Tätowierer. Und jetzt erst kürzlich hat er Christine Linder tätowiert, eben auch nach einer Brustkrebserkrankung eine Brustwarze. Und wie zufrieden ist Christine?
3: Der Augenblick, an dem ich das Tattoo natürlich das erste Mal gesehen habe, war überwältigend. Dann sieht man sich und schaut einfach total anders aus. Und dann muss ich natürlich erst mal weinen und ich bin super zufrieden. Ich schaue einfach anders aus, nicht mehr so schief. Also ich habe irgendwie immer schief ausgeschaut. Ich bin total glücklich, also total zufrieden und kann jedem nur empfehlen, sich dieses Tattoo fertig machen zu lassen, weil dann ist man einfach fertig, kann vielleicht die Krankheit komplett abschließen, wenn das Tattoo dran ist und man einfach so ein tolles Spiegelbild hat.
1: Das sieht so echt aus.
0: Wir haben uns heute Morgen schon mal Bilder angeguckt. Es ist faszinierend und wie die Frau sagt, ein toller Abschluss einer Krankheit, wenn dann alles, soweit es eben geht, wiederhergestellt ist. Und das macht Andi Engel in seinem Tattoo-Studio in Markt Steft im Landkreis Kitzingen.
1: Und wie es da aussieht, könnt ihr euch gerne mal anschauen bei uns auf der Charivari-Facebook-Seite.

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16: Guten Morgen, mein Schranken. Hier ist das Charivari-Wetter. Viel Sonnenschein heute am Mittwoch bei 18 bis 21 Grad. Und die Temperaturen entwickeln sich jetzt auch so langsam in die richtige Richtung. Karlstadt 6 Grad, Würzburg am Dom 7. Der Charivari-Wettertrend. Morgen dann viele Wolken, Wind und ein paar Regentropfen. Ehe es ab Freitag wieder sonniger wird und vor allem Richtung Wochenende auch wärmer. 23 Grad am Samstag und Werte um 25, 26 Grad sogar am Sonntag.
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18: Ich bin Christian Heider. Würzburg wird in dieser Woche zum Zentrum der deutschen Agrarpolitik. Ab heute wird bei der Agrarministerkonferenz 3 Tage lang über die Landwirtschaftspolitik von morgen gesprochen. Im Fokus stehen Themen wie Bürokratieabbau, Pflanzenschutz und Tierhaltung. Alles Themen, die auch die Landwirte in Unterfranken beschäftigen. Die wollen morgen auch demonstrieren. Vor dem Auftakt der Konferenz haben kommunale Wasserversorger, Naturschützer und Ökolandwirte mehr Schutz für Trinkwasser und Böden gefordert. Sie warnen vor den Folgen des Klimawandels, Trockenheit und Starkregen für Grundwasser und Böden.

0: Heute Abend lädt die Vereinigung Landwirtschaft verbindet parallel zu einer Bauernkonferenz nach Marke-Zülchheim. Mit dem Herbst kommen nicht nur die bunten Blätter zurück, sondern auch die Gefahren auf der Straße. Gerade Wildunfälle nehmen zu.
1: Rehe und Wildschweine kennen keinen Kalender, sind im Herbst aber besonders oft unterwegs. Vor allem in der Dämmerung heißt es für Autofahrer also, Fuß vom Gas, Augen auf und Licht an. Allein in Bayern gibt es jedes Jahr mehr als 44.000 Wildunfälle. Außerdem gilt, nasse Straßen verlängern den Bremsweg deutlich. Und bald sollten die Winterreifen aufgezogen werden. Frei nach dem Motto von O bis O, also Oktober bis Ostern. Und der beginnt ja schon nächste Woche. Shari Golla, Nachrichtenredaktion.
0: Die Fitness First Würzburg Baskets starten am Freitag mit einem Heimspiel gegen Oldenburg in die neue Bundesliga-Saison. Geschäftsführer Steffen Liebler hat bei einer Sponsorenveranstaltung gestern Abend in Rottendorf die Playoffs als Ziel ausgegeben. Obwohl der Einzug in die Champions League verpasst wurde, spielt das Team auch in dieser Saison international und zwar diesmal im FIBA Europe Cup. Trainer Sasa Filipowski baut nach mehreren Abgängen auf eine junge Mannschaft. Neu in der Tech-Tech Arena bei den Heimspielen, bezahlt werden kann dort künftig nur noch bargeldlos. In Hamburg beginnt heute der Extremwetterkongress. Forschende und Meteorologen wollen dabei über die Auswirkungen des Klimawandels sprechen und wie man sich besser gegen Hitzewellen, Starkregen oder Überschwemmungen wappnen kann. Nach Angaben des Robert-Koch-Instituts sind in diesem Jahr rund 16.000 Menschen in Deutschland an den Folgen von Hitze gestorben.
2: Christian, vielen Dank für den Nachrichtenüberblick um halb. Ihr bekommt den auch immer bei uns im Web oder auch in der App. Servus auf die Straßen, hier ist der Charivari Verkehrsservice. Noch immer Stau auf der B27 Veitshöchheim Richtung Würzburg, weil die Veitshöchheimer Straße hier die Abfahrt gesperrt ist. Bis einschließlich Freitag übrigens. Umleitung ist ausgeschildert, aber ihr braucht trotzdem noch eine Viertelstunde länger. Außerdem der Hinweis für die Schweinfurterstraße in Würzburg stadtauswärts. Da ist jetzt 3 Tage lang die Agrarministerkonferenz im Novum Kongresszentrum und deswegen ist in der Schweinfurterstraße stadtauswärts vorm Hotel die rechte Spur gesperrt. Also bis Freitag 14 Uhr. Geblitzt wird in Würzburg am Adamibad bergab, im Zwerchgraben. Dann stehen sie im Gramschatzer Wald, in Höchberg in der Leibnizstraße, in Hafenlohr in der Ortsdurchfahrt Richtung Lohr und in Lohr selbst in der Jahnstraße. Falls es noch mehr gibt, ruft an 0800 30 80 700.
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5: Habt einen schönen Start in den Mittwoch. Guten Morgen.
2: Guten Morgen, ihr Lieben.

0: Es ist 9:45 Uhr. Einen schönen Mittwochmorgen mit Charivari, eurem Radio von hier. Hier sind Monique und André.
1: Ein Studio und zwei Meinungen prallen heute hier aufeinander. Ja. Es geht um unseren Sprit. Ich meine, da sind wir uns noch einig, André und ich, dass wir sagen, das ist einfach sakrisch teuer. Und da verdienen Leute sich gerade eine goldene Nase, dass es eigentlich schon gar nicht mehr feierlich ist.
0: So weit sind wir uns einig. Jetzt kommt der ADAC um die Ecke und sagt, die 12-Uhr-Regelung muss weg. So, und da sind wir uns uneinig, weil ich sage, ja, das ist so. Und Monique sagt, nö.
1: Nee. Ich brauche meine.
0: Du fandest es gut so, gell?
1: Ja, weil ich einfach diese Verlässlichkeit. Es geht einmal am Tag hoch und schwankt nicht permanent rauf und runter. Ich weiß, nach 12 ist es erstmal teuer, dann geht es langsam wieder runter bis nächsten Tag um 12. Also da kann ich mich irgendwie mit arrangieren und organisieren. Ja, und entsprechend dann auch tanken. Und wenn das wegfällt, dann stehe ich wieder da, gucke mir den Spritpreis an und fange noch an, einem Kaffeesatz zu lesen. Wird das jetzt günstiger demnächst oder geht es wieder nach oben? Also diese Verlässlichkeit hat mir schon einigermaßen getaugt, ja.
0: Also der ADAC begründet, dass es doch sehr viele Änderungen im Tagesverlauf gibt, auch mit dieser 12-Uhr-Regelung.
1: Ja, klar, aber nur nach unten dann.
0: Und dass Menschen, die erst nach 12 tanken können, benachteiligt sind. Und die Katja aus Kitzingen hat geschrieben, also sie will auch, dass die 12-Uhr-Tankregel wegkommt, weil sie schreibt, wann soll ich denn vor 12 Uhr tanken? Vor der Arbeit mache ich mein Kind für die Schule fertig, dann gehe ich unmittelbar nach ihr aus dem Haus und komme gerade so pünktlich auf die Arbeit.
1: Verstehe. Das ist natürlich total einleuchtend, Katja. Vielleicht denken wir über eine andere Uhrzeit danach, wo es nur hochgehen darf.
0: Ja, so ab 23.59 Uhr.
1: Ja, von mir aus, ja. Also es ging mir einfach so um die Verlässlichkeit, die schätze ich doch jetzt schon, dass es nicht so ein Tankroulette ist.
0: Und wie ist eure Meinung zur 12-Uhr-Regelung? Schickt uns gerne direkt zu Charivari per WhatsApp.

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14: Viel Sonnenschein heute, blauer Himmel und 18 bis 21 Grad. Das sind die Eckdaten für den heutigen Wettermittwoch. Im Moment in Rimpa 6 Grad, Würzburg an der Talavera 7 Grad. Morgen dann viele Wolken und es kann hier und da auch einen kurzen Schauer geben. Ab Freitag aber wieder freundlicher und sehr schön sonnig. Auch das Wochenende dann sogar spätsommerlich warm mit Werten zwischen 23 und 26 Grad am Wochenende.
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16: Ich bin Fabian Schaffer. Die Bundesregierung will härtere Strafen für den Einsatz von K.O.-Tropfen. Wer die Mittel für Vergewaltigung oder Raub nutzt, soll künftig mindestens 5 Jahre Haft bekommen. K.O.-Tropfen sollen dann rechtlich wie eine Waffe gelten. Justizministerin Hubig in der ARD.
17: Das ist schon ein starkes Signal und ein starkes Stoppschild. Wenn man weiß, wenn man so etwas tut, dann ist man mit mindestens 5 Jahren Freiheitsstrafe dabei. Das ist ganz wichtig, aber Abschreckung alleine hilft nie. Wir brauchen Aufklärung, wir brauchen eine bessere Prävention.
16: Heute berät der Bundestag erstmals über das Vorhaben. Bei den Ausbildungsplätzen in Deutschland sieht es noch recht gut aus, aber danach wird's düster. Für Berufsanfänger ist der Weg ins Arbeitsleben deutlich schwieriger geworden. Das hat eine Analyse der Online-Jobbörse Indeed ergeben. Demnach gibt es rund 2 Drittel weniger Stellenangebote für Einstiegsjobs seit dem Rekordjahr 2022. Der Rückgang zieht sich durch alle Branchen. Am stärksten betroffen sind Bürojobs. In Bayern sind in diesem Jahr weniger Menschen ertrunken als im Vorjahreszeitraum. Das hat die DLRG in ihrer Sommerbilanz mitgeteilt. Zwischen Jahresbeginn und dem 15. September sind 61 Menschen beim Baden gestorben. 2025 waren es 73. Trotzdem die meisten aller Bundesländer. Die meisten Todesfälle gab es in Seen und Flüssen. Betroffen waren vor allem junge Männer.

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1: Im Fall eines mutmaßlich antisemitischen Angriffs auf einen 65-Jährigen in Höchberg dauern die Ermittlungen weiter an. Die Generalstaatsanwaltschaft München teilte auf Anfrage mit, der 20-jährige Tatverdächtige sitzt inzwischen nicht mehr in Untersuchungshaft, sondern befindet sich in einer Psychiatrie. Der Mann soll den 65-Jährigen vor etwa 2 Monaten angegriffen haben. Auslöser der Attacke könnte ein Anstecker mit der israelischen Flagge an der Jacke des Opfers gewesen sein. Pokalüberraschung, der Regionalligist TSV Albstadt hat die Würzburger Kickers aus dem Toto-Pokalwettbewerb geworfen. Der Drittligist verlor am Abend in Albstadt 2:3. Die Kickers führten zur Pause noch, ehe die Gastgeber die Partie in den Schlussminuten drehten. Damit steht Albstadt im Halbfinale. Ebenfalls weiter ist der erste FC Schweinfurt 05. Die Schnüdel setzten sich beim Regionalligaspitzenreiter Buchbach nach einem 3:3 in der regulären Spielzeit mit 7:4 nach Elfmeterschießen durch.
2: Dankeschön. 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
2: Guten Morgen auf die Straßen B27 Veitshöchheim-Würzburg. Da ist ja dann in Würzburg die Abfahrt zur Veitshöchheimer Straße seit heute gesperrt. Wir hatten da schon 3/4 Stunde Zeitverlust heute früh. Jetzt im Moment sind es 14-15 Minuten. Es geht also langsam. Uff, und das Ganze ist auch nur bis Freitag. Dann Würzburg-Schweinfurter Straße stadtauswärts. Wegen der Agrarministerkonferenz im Novum-Kongresszentrum ist die rechte Spur stadtauswärts in der Schweinfurter Straße gesperrt. Und das Ganze auch bis Freitagmittag. Das bitte einplanen. Auch da kann es immer mal wieder zu Behinderungen kommen. Vor allem dann nachher, wenn die Schule aus ist, so gegen 13 Uhr. Gute und sichere Fahrt euch. Schauen wir zu den Blitzern. Wiesenfeld Richtung Steinbach in der 80er-Zone stehen sie. Gramschatzer Wald Richtung Erbshausen ein Blitzer. Dann Würzburg, Wolfgang-Adami-Bad, Berg runter. Rimpa, Ortsausgang Richtung Würzburg-Versbach, ein Blitzer. Höchbeck in der Leibnizstraße. Hafenlohr, Ortsdurchfahrt Richtung Lohr. Und in Lohr in der Jahnstraße auch noch ein Blitzer. Falls das noch nicht alles gewesen sein sollte, dann klingelt gerne durch. Wir sagen es sofort weiter. 0800 30 80 700.
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2: Schönen Mittwoch.

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0: Guten Morgen, mein Schranken, hier ist Charivari am Mittwoch. Und diese WhatsApp-Sprachnachricht hat uns von Angelika gerade erreicht.
1: Ich bin heute Morgen bei 2 Grad in Nürnberg gelandet, aus dem sonnigen Ägypten bei 36 Grad. Und ich friere. Aber schön, euch wieder zu hören. Tschüss.
0: Das kann ich gut verstehen mit dem Frieren. Gerade in den Morgenstunden ist es schon zapfig kalt. Aber liebe Angelika und allen anderen, die frieren, sei gesagt, Richtung Wochenende kommt der Spätsommer zurück mit 23 bis 26 Grad. Darauf können wir uns auf alle Fälle freuen. Und vielleicht freut ihr euch ja auch schon auf den nächsten Urlaub. Ja, weil nach dem Urlaub ist vor dem nächsten Urlaub. Was plant ihr denn da so?
2: Im Herbst 2 Wochen Spanien.
3: Ich fahre in den Herbstferien nach Kroatien mit meiner Mannschaft.
4: Nach Südamerika.
5: Und Kirgisistan steht auch gerade auf der Liste, weil das gerade so gehypt ist.
6: Ich mache meinem Vater nochmal so eine Woche Urlaub in Griechenland.
7: Erstmal ein paar Tage in Marrakesch, dann sind wir noch ein paar Tage in der Wüste, ein paar Tage noch in den Bergen dort im Atlasgebirge und danach noch ein paar Tage am Strand.
8: Ja, bei mir geht's nach Gran Canaria, also gehört ja auch zu Spanien.
9: Nächstes Jahr auf jeden Fall wieder zum Skifahren.
0: Na, das klingt doch vielversprechend. Schöne Pläne machen. Das hilft, wenn es mal gerade vielleicht ein wenig kalt ist. Aber die Sonne scheint. Herz, was willst du mehr? Die Klassiker unserer Zeit aus dem Radio. Jetzt hier für euch alle auf Charivari Queen, Radio Gaga. Schönen Mittwoch euch.

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20: Viel Sonnenschein heute und recht angenehme 18 bis 21 Grad am Nachmittag. Im Moment messen wir in Iphofen 10 Grad, Würzburg am Stifttaug sind schon 11 Grad. Morgen dann Wind und Regen, aber das ist nur so ein Tag mit dem Tief Christina. Die macht sich dann gleich vom Acker und Hoch Arno kommt und der hat es auch echt drauf. Freitag schon viel Sonnenschein und um die 20 Grad. Dann am Wochenende sogar 23 bis 26 Grad. Schöner Altweiber-Sommer, der dann Station macht bei uns in Mainfranken. Auch eben mit ganz viel Sonnenschein.
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20: Um 11:02. Hallo auf die Straßen. Das ist so ein wenig das Sorgenkind heute. Die B27 Verzöchern Richtung Würzburg und zwar dann schon Stadtgebiet Würzburg, wo es runter Richtung Verzöchermer Straße in die Stadt Würzburg reingeht. Da ist die Abfahrt ja gesperrt. Ihr

müsst den Umleitungsschildern folgen und steht da im Moment gute 10 Minuten im Stau. Aber das geht noch, nur zum Vergleich. Heute Morgen hatten wir da schon gute 3/4 Stunde und mehr, auch auf den Umleitungen. Also jetzt gute Fahrt und hoffen wir, dass sich das schnell erledigt hat mit den ganzen Staus dort. Die Sperrung der Verzürchheimer Straße, die ist bis Freitag. So, gute Fahrt. Geblitzt wird auf der B19. Und zwar Höhe Würzburg-Lengenfeld Richtung Estenfeld. Dann haben wir einen Blitzer zwischen Wiesenfeld und Steinbach in der 80er-Zone. Das ist im Landkreis Main-Spessart. Blitzer Ortsausgang Rimper Richtung Versbach wird geblitzt. Dann Blitzer Gramschatzer Wald Richtung Erbshausen. Würzburg-Wolfgang-Adami-Bad bergrunter, Hafen-Lohr Richtung Lohr und Lohr in der Jahnstraße. Wenn ihr noch was für uns habt, einfach anrufen 0800 30 80 700. Ich bin Monique Barton, schönen Mittwoch.

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1: Für den heutigen Mittwoch, 23. September. Dieter Thomas Kuhn und Band erlebt ihr groß auf der Leinwand des Cineworlds im Mainfrankenpark heute um 18 Uhr. Die Doku, die ihr da seht, heißt Und es war Sommer. Und dieser Film erzählt, wie aus einer Schlageridee unter Tübinger Freunden ein deutschlandweites Kultphänomen wurde. Und es war Sommer. Die Doku über Dieter Thomas Kuhn und Band heute im Cineworld. Was passiert eigentlich mit unserem Abfall? Das erfahrt ihr heute bei einem Rundgang durch den Wertstoffhof in Kitzingen ab 18 Uhr. Und da erfahrt ihr dann auch unter anderem, warum das Team vom Wertstoffhof Kitzingen heiß auf Frittenfett ist. Okay, finde ich jetzt auch mega interessant. In Karlstadt erlebt ihr im historischen Rathaus heute um 18.30 Uhr einen sehr interessanten Vortrag zum Thema Gesundheit beginnt im Kopf. Positiv bleiben, auch in schwierigen Zeiten. Professor Dr. Martin Niels Däffler spricht darüber, welchen Einfluss die eigene innere Haltung auf die psychische Gesundheit haben kann. Also statt in Sorgen und Ohnmacht zu verharren, geht es darum, einfach mal neue Perspektiven einzunehmen und bewusst dahin zu schauen, was einen stärkt. Das erinnert mich jetzt auch an unseren neuen Bundestrainer Jürgen Klopp, der ja auch so schön gesagt hat, lasst uns schauen auf das, was wir haben und nicht auf das, was wir nicht haben. Wir wünschen euch einen schönen Tag, begleiten euch sehr gerne und weitere Tipps, was ihr so unternehmen könnt in Mainfranken, heute und auch in den nächsten Tagen, findet ihr bei uns online auf meincharivari.de.

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12: Und da sind es aktuell 13 frische Grad in der Würzburger Innenstadt gemessen am Marktplatz. Knapp 14 bei euch in Kitzingen. Geht aber heute noch hoch, die Sonne scheint und wir kriegen 18 bis 21 Grad. Nur ein paar dünne Wolken sind am Himmel. Morgen wird es dann ein bisschen regnerischer. Einzelne Schauer sind dann zu erwarten bei ähnlichen Temperaturen wie heute. Zwischendrin, die Nacht wird nicht ganz so frisch wie die vergangene 10 bis 6 Grad.
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13: Ich bin Stefan Schütz. Die Innenstädte bei uns gewinnen wieder an Anziehungskraft für Verbraucherinnen und Verbraucher. Das geht aus einer Umfrage für den Handelsverband hervor. Demnach gaben mehr als 80% an, künftig genauso oft oder sogar häufiger als bisher ihr Stadtzentrum zu besuchen, meistens zum Shopping. Ihr Anteil stieg damit im Vergleich zu einer Befragung aus dem Jahr 2024 um rund 20 Prozentpunkte. Bundesjustizministerin Hubig will das Erstellen, Besitzen und Verbreiten von Vergewaltigungsvideos stärker unter Strafe stellen. Der Staat müsse das klare Signal senden, dass solche Taten keine Kavaliersdelikte seien, sagte sie in der ARD. Heute berät der Bundestag über ein Gesetz, das schärfere Strafen für den Einsatz von K.O.-Tropfen vorsieht. In deutschen Gewässern sind im Sommer mehr Menschen ums Leben gekommen als noch ein Jahr zuvor. Wie die Deutsche Lebensrettungsgesellschaft mitteilte, ertranken zwischen Anfang Mai und Ende der Sommerferien 248 Menschen, 12 mehr als in der letzten Badesaison. Unter den Toten sind viele junge Männer, DLRG-Präsidentin Vogt.
14: Leichtsinn, Selbstüberschätzung, aber auch mangelnde Schwimmkompetenz, das sind die Stichworte, die man dazu leider geben muss. Und manche setzen sich eben leichtfertig Gefahren aus und sind sich dessen offenbar überhaupt nicht bewusst.
13: Die meisten Badetoten gab es in Bayern. Zwei Kellnerinnen haben auf dem Münchner Oktoberfest einem Besucher das Leben gerettet. Der 78-Jährige war gestern in einem Festzelt zusammengebrochen. Die Bedienungen haben sofort den Notruf verständigt und mit einer Herzdruckmassage begonnen. Andere Kellner schirmten die Stelle mit Decken ab. Nach 10 Minuten konnte der Mann wiederbelebt werden. Er kam in eine Klinik. Eine 6-jährige Chinesin hat beim Lösen des Zauberwürfels einen Weltrekord aufgestellt. Sie brauchte bei einem Wettbewerb im Durchschnitt nur 4,27 Sekunden, berichtet das staatliche Fernsehen. So gut hat noch kein Mädchen und auch keine Frau vor ihr abgeschnitten. Die 6-jährige trainiert täglich mehrere Stunden.
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15: Der Herbst beginnt und damit auch eine heikle Zeit auf den Straßen, denn das Risiko

0: Stufe Wildunfälle steigt jetzt. Reh- und Wildschweine sind vor allem morgens und abends in der Dämmerung unterwegs. Autofahrer sollten deshalb an Wald- und Feldrändern Tempo rausnehmen und aufmerksam bleiben. Wie gefährlich das werden kann, zeigt ein Unfall bei Unterspießheim. Ein Reh wurde dort in den Gegenverkehr geschleudert und krachte durch die Windschutzscheibe eines LKWs. Der Fahrer wurde schwer verletzt. Die Fitness First Würzburg Baskets wollen in der neuen Bundesliga-Saison die Playoffs erreichen. Dieses Ziel hat Geschäftsführer Steffen Liebler bei einer Sponsorenveranstaltung in Rottendorf ausgegeben. Am Freitag startet das Team mit einem Heimspiel gegen Oldenburg in die Saison. Trotz des verpassten Einzugs in die Champions League spielen die Baskets erneut international, diesmal im FIBA Europe Cup.
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1: Aktuell um 11:03 keine größeren Störungsmeldungen. Wir haben ein paar Blitzer. Einer steht zwischen Wiesenfeld und Steinbach in der 80er-Zone. Auf der B19 Lenkfeld Richtung Estenfeld an der Autobahnauffahrt A7. Vorsicht, Gramschatzer Wald Richtung Erbshausen. In Rimper Ortsausgang Richtung Versbach. Loh an der Jahnstraße wird geblitzt. Und Würzburg am Wolfgang Adami-Bad bergab in der 30er-Zone. Wenn ihr noch was seht, Staus und Blitzer, könnt ihr jederzeit kostenfrei durchgeben unter 0800 30 80 700.
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1: Einen schönen Mittwoch euch.

0: OMD und Sailing on the Seven Seas hier bei Charivari. Jetzt geht's nicht ums Segeln oder Schifffahren, auch nicht ums Autofahren, obwohl es geht um Parkplätze der ganz besonderen Art. Chiara Köhnlein aus der Charivari-Redaktion.
1: Hier bei uns am Würzburger Hauptbahnhof wird jetzt Platz für 500 kostenlose neue Stellplätze gemacht. Und das fürs Fahrrad. Dort erstrahlt seit kurzem nämlich eine neue Baustelle, wo bald eine große und auch überdachte Fahrradgarage mit ganzen 550 neuen Fahrradstellplätzen entstehen soll. Das Ganze soll eben das Fahrradparken in der City noch einfacher machen und eben auch für Wind und Wetter geeignet sein. 500 davon werden eben kostenlos sein, 50 sind aber nochmal extra gesichert und deshalb auch kostenpflichtig. Die Baustelle wird außerdem auch Veränderungen am Bahnhof mit sich bringen. In der Bauphase tauschen nämlich Fahrradabstellanlage und Taxistand ihren Standort. Und keine Sorge, es werden auch rund 180 Ersatzstellplätze fürs Fahrrad für euch zur Verfügung gestellt.
0: Ja, coole Sache und natürlich, wenn es was Neues gibt, erfahrt ihr es immer bei uns auf Charivari, auch in unseren News oder online auf meincharivari.de. Alles, was Mainfranken bewegt, könnt ihr dort natürlich immer topaktuell nachlesen und erfahren. Hier sind AHA.

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6: Aktuell sind es schon 14 Grad gemessen in Würzburg an der Marienkapelle, 14 auch bei euch in Gaukönigshofen im Landkreis. Ja, bis so knapp über die 20 Grad Marke kann es heute gehen. Zum Herbstbeginn zeigt sich Mainfranken von der sonnigen Seite. In der Nacht ist es leicht bewölkt bei 10 bis 6 Grad. Morgen kriegen wir Wolken, Sonne und auch einzelne Schauer. Zum Wochenende wird es wärmer und sonniger.
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6: Es ist kurz nach 12. Achtung auf der A3 Frankfurt Richtung Würzburg zwischen Rohrbrunn und Marktheidenfeld. Defekter PKW auf dem Standstreifen. Geblitzt wird in Würzburg. Wolfgang Adami Bad bergab in der 30er-Zone. Gramschatzer Wald Richtung Erbshausen. Zwischen Wiesenfeld und Steinbach in der 80er-Zone. Rimpa Ortsausgang Richtung Versbach. Und auf der B19 Lengfeld Richtung Estenfeld bei den Autobahnauffahrten zur A7. Staus und Blitzer könnt ihr jederzeit kostenfrei durchgeben. Einfach anrufen unter 0800 30 80 700.
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0: Ja, die Sonne scheint über Mainfranken. Da passt dieser Klassiker doch. Reggae mit Bob Marley auf Charivari. Could you be loved? Ja, und am Wochenende soll es ja auch richtig schönes Wetter werden. 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Dr. Göbel und Hartmut, denn auch die gibt es nach mehr als 30 Jahren immer noch.
1: 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Da verstecke ich mich dann schon hinter der Figur.
0: Hits und Helden auf Charivari gibt's am Sonntag von 11 bis 13 Uhr für euch und danach natürlich zum Nachhören. 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Einen schönen Mittag.

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8: Sonnenschein zum Herbstanfang. So schaut's aus in Mainfranken. 18 bis 21 Grad gibt's heute im Tagesverlauf. Momentan sind's 15 am Viröhrenbrunnen und knapp 16 bei euch in Markt Einersheim im Landkreis Kitzingen. In der Nacht geht's runter auf 10 bis 6 Grad. Morgen gibt's dann so einen Wechsel aus Wolken, Sonne und auch mal ein paar Regenschauern. Freitag und ins Wochenende hinein wird's wieder sonnig und ein bisschen wärmer.
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9: Ich bin Stefan Schütz. Weg mit der 12-Uhr-Regel an Tankstellen, fordert der ADAC. Diese Regel habe zwar unter anderem die Zahl der täglichen Preisänderungen erheblich reduziert, doch die Spritpreise insgesamt seien dadurch nicht gesunken. Lea Matschulat berichtet.
10: Die 12-Uhr-Regel habe dazu geführt, dass sich der Preis für den Liter Benzin oder Diesel pro Tag viel deutlicher ändere als vorher. Und das nicht zum Vorteil der Autofahrer, findet der ADAC. Auch das Leibniz-Zentrum für europäische Wirtschaftsforschung hatte schon festgestellt, die 12-Uhr-Regel führt zu höheren Durchschnittspreisen.
9: Auf der Zugspitze Deutschlands höchstem Berg sind mehrere Kubikmeter Fels abgebrochen, verletzt wurde niemand. Der Abbruch an der deutsch-österreichischen Grenze war gestern bemerkt worden und hält laut Bergwacht Greinau auch heute noch an. Ungewöhnlich sei das Ausmaß, so ein Sprecher. Als Grund gilt der schwindende Permafrost durch den Klimawandel. Über Jahre war es Trend, dass die Innenstädte zunehmend gemieden wurden, doch hier gibt es nun offenbar eine Wende. Der Handelsverband teilte mit, dass 80% von ihm befragte Menschen sagten, künftig genauso oft oder noch häufiger ihr Stadtzentrum zu besuchen. Das ist ein Plus von 20% seit 2024. Die Experten sehen das als Zeichen, dass Investitionen und Entwicklungsprogramme wirken. Es wird nicht einfacher, ins Berufsleben einzusteigen, das zeigt eine Analyse der Jobbörse Indeed. Seit 2022 gibt es rund 2/3 weniger Stellenangebote für Einstiegsjobs. Besonders stark sank das Angebot im Marketing um 75% und in der IT um 77%. Aber in der Pflege sowie bei Lebensmitteln, Gastro und Hotellerie werden weiterhin verstärkt Berufseinsteiger gesucht. Deutschland holt beim digitalen Bezahlen auf, liegt aber weiter zurück. Das zeigt eine Studie der Boston Consulting Group. Im vergangenen Jahr gab es hierzulande im Schnitt rund 300 elektronische Zahlungen pro Kopf. Der EU-Schnitt liegt bei etwa 400. Die Zahl der Transaktionen wächst in Deutschland aber mit rund 10% stärker als im EU-Durchschnitt.
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11: In Würzburg beginnt heute die Agrarministerkonferenz. Die Ministerinnen und Minister selbst treffen aber erst morgen ein. Ab heute bereiten hochrangige Beamte aber die Beschlüsse vor. Auf der Konferenz im Novum an der Schweinfurter Straße soll die Agrarpolitik Deutschlands nach 2028 besprochen werden. Landwirte werden das morgen auch zum Anlass für Proteste nehmen. Heute Abend treffen sich Landwirte aus der Region zu einer Bauernkonferenz in Margetzüchheim. Dazu sind auch der Zuckerrübenverband und der Weinbauverband eingeladen. Mit dem Herbstbeginn häufen sich auf den Straßen in Unterfranken jetzt wieder Wildunfälle. Autofahrer sollten vor allem in den Dämmerungsstunden morgens und abends auf Überlandstrecken aufmerksam fahren. Dann ist das Wild verstärkt unterwegs.

0: Dazu kommen häufiger nasse Straßen, auf denen sich der Bremsweg fast verdoppeln kann. Wichtig ist zudem auch, bald die Winterreifen aufzuziehen.
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1: 3:40, Achtung auf der A3, Frankfurt Richtung Würzburg zwischen Rohrbrunn und Marktheidenfeld. Defekter PKW auf dem Standstreifen. Es wird geblitzt in Würzburg, Wolfgang Adami Bad. Wir haben zwischen Wiesenfeld und Steinbach in der 80er-Zone einen Gramschatzer Wald Richtung Erbshausen, Rimpa Ortsausgang Richtung Versbach und auf der B19 Lenkfeld in Richtung Estenfeld bei der A7 Auffahrt. Auch hier bitte Vorsicht und wenn ihr noch was seht, einfach anrufen 0800 30 80 700.
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1: Mahlzeit und einen schönen Mittag euch.

0: David Bowie und China Girl hier bei Charivari. Viertel eins haben wir's. Das bedeutet, ja, es ist jetzt gerade nicht günstig zu tanken, wenn der Tank leer ist. Ja, manchmal muss man. Ich hatte letztens auch die Situation, um 12 Uhr wird nun mal seit vielen Wochen erhöht. Jetzt sagen aber einige, vor allem auch der ADAC, das ist eine Regelung, die gehört abgeschafft. Und auch die Gewerkschaft Verdi sagt, da muss sich was ändern.
1: Für Verdi gibt es keinen Grund, warum der Spritpreisdeckel erst in ein paar Monaten kommen soll. In der Zeit würden sich die Mineralölkonzerne lediglich weiter die Taschen voll machen. Generell blickt die Gewerkschaft kritisch auf die Pläne der Bundesregierung. Der Tankrabatt beispielsweise gehe am Ende zulasten der Steuerzahler. Stattdessen schlägt Verdi vor, an die Übergewinne der Mineralölkonzerne ranzugehen. Außerdem sollte es eine gezielte Unterstützung für die Menschen geben, die niedrige bis mittlere Einkommen haben.
0: Ja, wie steht ihr eigentlich momentan zur 12-Uhr-Regelung? Sagt ihr, ja, da kann man sich dann drauf einstellen, das ist eigentlich cool? Oder sagt ihr, nee, die muss weg, wir wollen wieder zur alten Regelung, dass jede Tankstelle das so handhabt, wie sie das möchte? Wir haben schon ein paar Hörerstimmen bekommen. Bettina sagt zum Beispiel, sie findet, dass diese Regelung gut ist und bleiben sollte. Man könnte aber über die Uhrzeit diskutieren, ob das wirklich 12 Uhr sein muss. Schickt uns gerne WhatsApp an unsere Studionummer, die gibt's auf meinscharivari.de.

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4: 16 Grad sind es aktuell in der Würzburger Innenstadt und wir gehen in Richtung Nachmittag mit bis zu 21 Grad. Ich wollte gerade 27 sagen, ja, es war ein Wunschtraum. Nee, aber 21 sind auch ganz gut. Dazu gibt es ein paar dünne Wolken, in der Nacht dann mehr. Bei 10 bis 6 Grad bleibt es etwas milder als vergangene Nacht. Morgen gibt es dann Wolken, Sonne und auch mal einen Schauer im Wechsel. Ab Freitag ins Wochenende wird es wieder freundlicher und wärmer.
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5: Ich bin Christoph Schmidt. Mit dem Herbst kommen nicht nur die bunten Blätter zurück, sondern auch die Gefahr auf den Straßen nimmt deutlich zu. Gerade Wildunfälle werden zum Thema.
6: Rehe und Wildschweine kennen keinen Kalender, sind im Herbst aber besonders oft unterwegs. Vor allem in der Dämmerung heißt es für Autofahrer also, Fuß vorm Gas, Augen auf und Licht an. Allein in Bayern gibt es jedes Jahr mehr als 44.000 Wildunfälle. Außerdem gilt, nasse Straßen verlängern den Bremsweg deutlich. Und bald sollten die Winterreifen aufgezogen werden. Frei nach dem Motto von O bis O, also Oktober bis Ostern, und der beginnt ja schon nächste Woche. Shari Golla, Nachrichtenredaktion.
5: 5 Jahre Haft für einen 38-Jährigen. Das Landgericht Schweinfurt hat den Mann gestern wegen versuchten Totschlags und gefährlicher Körperverletzung verurteilt. Er hatte einen Bekannten Anfang Januar mit einem Jagdmesser 8-mal in den Körper gestochen und lebensgefährlich verletzt. Der Mann überlebte nur durch eine Not-OP. Das Gericht sah allerdings keine Tötungsabsicht und verurteilte den Mann deshalb nicht wegen versuchten Mordes. Der TSV Albstadt hat für eine echte Überraschung im Toto-Pokal gesorgt. Der Regionalligist besiegte die Würzburger Kickers mit 3:2 und steht damit im Halbfinale. Zur Pause hatten die Kickers noch geführt. In der Schlussphase drehte Albstadt die Partie dann. Ebenfalls unter den letzten 4 Mannschaften ist der FC Schweinfurt 05. Die Schweinfurter gewannen beim TSV Buchbach nach einem 3:3 nach regulärer Spielzeit mit 7:4 im Elfmeterschießen. Weg mit der 12-Uhr-Regel an Tankstellen fordert der ADAC. Diese Regel habe zwar unter anderem die Zahl der täglichen Preisänderungen erheblich reduziert, doch die Spritpreise insgesamt seien dadurch nicht gesunken. Auch das Leibniz-Zentrum für europäische Wirtschaftsforschung hatte schon festgestellt, die 12-Uhr-Regel führt zu höheren Durchschnittspreisen.
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4: 2:40, wir schauen auf die Straßen und da gibt es aktuell keine größeren Störungsmeldungen. Geblitzt wird zwischen Wiesenfeld und Steinbach. Wir haben Rimpa-Ortsausgang Richtung Würzburg-Versbach, einen Blitzer, Gramschatzer Wald Richtung Erbshausen und auf der B19 Richtung Schweinfurt von Würzburg an der Autobahnauffahrt zur A7. Wenn ihr noch was seht, einfach anrufen 0800 30 80 700. Eine gute Fahrt euch.
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0: Alex Warren und Eternity hier bei Charivari an diesem Mittwoch, an dem wir nach Tüngersheim schauen. Da finden nämlich Dreharbeiten eines True-Crime-Formats statt. Katrin Haffinger aus dem Charivari-Team.
1: Kabel 1 dreht in dem Ort eine Folge der Serie Mord im Dorf. Dabei geht es um den Hammermord im Jahr 2003, bei dem ein 83-Jähriger brutal mit einem Hammer erschlagen wurde. Der 68-jährige Täter wurde wenige Tage nach dem Mord gefasst. Er war ein Bekannter des Opfers. Der Hintergrund der Tat? Ein Streit um

0: Geld. Bei der Serie werden echte Kriminalfälle verfilmt und Tüngersheim ist nicht der erste Ort aus dem Landkreis Würzburg, in dem gedreht wird. Letztes Jahr ging es in einer Folge um einen tödlichen Unfall mit einem Streufahrzeug in Erlabrunn. Wann die Folge über den Hammermord zu sehen ist, ist noch nicht bekannt.
1: Ja, wir sagen es euch dann auf jeden Fall und wünschen uns insgeheim, dass unsere Region wegen ein angenehmeren Dingen vielleicht mal im überregionalen Fernsehen zu sehen wäre. Das wäre schön. Bis dahin genießen wir Musik. The Real Thing, You to Me Are Everything hier bei Charivari. Schönen Mittwoch.

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21: Aktuell mit 16 Grad gemessen am Alten Rathaus in Würzburg und 17 sind es momentan bei euch in Lohr. Es geht hoch auf bis zu 21.

0: 25 Grad. Dazu gibt es viel Sonne. In der Nacht ein paar Wolken bei 10 bis 6 Grad. Morgen dann gibt es einen Wechsel aus Sonne und Wolken und in Richtung Abend auch den ein oder anderen Regenschauer. Ab dem Freitag ins Wochenende hinein wird es sonniger und wärmer.
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2: Ich bin Stefan Schütz. Wie gehen wir künftig mit Extremwetterereignissen wie Hitzewellen, Starkregen oder Überflutungen um? Mit dieser Frage beschäftigen sich seit dem Vormittag Forscher und Meteorologen in Hamburg. Sie wollen auf dem Extremwetterkongress über die Auswirkungen des Klimawandels diskutieren. Laut dem Robert-Koch-Institut sind in diesem Jahr etwa allein in Deutschland rund 16.000 Menschen infolge von Hitze gestorben. Die Bundesregierung will Missbrauch von Sozialleistungen wirkungsvoller bekämpfen. Dazu gibt es einen 10-Punkte-Plan, über den Claudia Wächter berichtet.
3: Ganz konkret sind zum Beispiel strengere Regeln für EU-Ausländer geplant, die hier Sozialleistungen bekommen. Man will Schwarzarbeit stärker bekämpfen und vor allem Banden, die Menschen hier ins Land holen, sie ausbeuten und in Schrottimmobilien unterbringen. Bis Ende des Jahres soll der Aktionsplan umgesetzt werden.
2: Die Bundesregierung will für den Einsatz sogenannter K.O.-Tropfen höhere Strafen. Wer die gefährlichen Mittel für eine Vergewaltigung oder einen Raub einsetzt, soll laut einem Entwurf der Bundesregierung künftig mit mindestens 5 Jahren Freiheitsstrafe rechnen müssen. Dazu sollen K.O.-Tropfen rechtlich so eingestuft werden wie eine Waffe oder ein gefährliches Werkzeug. Auch die Industriestaatenorganisation OECD geht von einer etwas stärker wachsenden deutschen Wirtschaft aus. Für dieses Jahr wird ein Plus von mehr als 1% vorhergesagt. Ebenso sieht die Prognose für 2027 aus. Die Fachleute der Organisation erarbeiten unter anderem regelmäßig Konjunkturprognosen und sind auch für den weltweit größten Schulleistungstest PISA verantwortlich. Ein vermisster Taucher ist aus dem Starnberger See tot geborgen worden. Er war gestern Nachmittag in rund 60 Metern Tiefe an der Allmannshauser Steilwand gefunden worden. Im Einsatz waren Tauchroboter, Drohne und Polizeihubschrauber. Der 63-Jährige war am Samstag mit 2 Tauchpartnern unterwegs, als der Sichtkontakt abbrach. Die Polizei geht von keinem Fremdverschulden aus.
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4: Im Fall eines mutmaßlichen antisemitischen Angriffs auf einen 65-Jährigen in Höchberg dauern die Ermittlungen weiter an. Die Generalstaatsanwaltschaft München teilte auf Anfrage mit, der 20-jährige Tatverdächtige sitzt inzwischen in der Psychiatrie. Der Mann soll den 65-Jährigen vor gut 2 Monaten angegriffen haben. Auslöser der Attacke könnte ein Anstecker mit der israelischen Flagge an der Jacke des Opfers gewesen sein. Vor der Agrarministerkonferenz in Würzburg, die heute beginnt, fordern kommunale Wasserversorger, Naturschützer und Ökolandwirte mehr Schutz für Trinkwasser und Böden. Nach Angaben des Verbandes kommunaler Unternehmen führen Klimawandel, Trockenheit und Starkregen zu sinkenden Grundwasserständen und Problemen für den Boden als Wasserspeicher. Der Schutz von Boden und Wasser müsse stärker in den Mittelpunkt der Agrarpolitik rücken.
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0: Aktuell mit schlechten Nachrichten von der A300 Richtung Frankfurt zwischen Randers-Acker und Heidingsfeld gab es einen Unfall mit mehreren Fahrzeugen. Aktuell sind 3 Fahrstreifen gesperrt. Der Verkehr wird an der Unfallstelle vorbeigeführt. Momentan staut es sich dort auf 3 Kilometern. Wartezeit aktuell 20 Minuten. Da müsst ihr aber mit höheren Wartezeiten rechnen. Geblitzt wird auf der B19 Lenkfeld Richtung Estenfeld und Kitzingen in der Glauberstraße in der 30er-Zone. Wenn ihr noch was seht, dann gerne Bescheid geben. 0800 30 80 700.
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0: Einen wunderschönen Mittwoch.

0: Es sollte immer ein Thema sein und auch nach einer Erkrankung leben ja viele Frauen mit Narben weiter. Körperliche Veränderungen werden da eben auch sichtbar. Viele Frauen haben keine Brust mehr oder haben sich eine aufbauen lassen und da findet dann ein Mann seinen Zug an die Engel, nämlich aus Marktstift. Der tätowiert Frauen, die nach einer OP vielleicht ihre Brust anders jetzt gestalten wollen, eine neue Brustwarze. Und diese medizinischen Tattoos machen tatsächlich die körperliche Veränderung fast unsichtbar. Andi Engel kann diese Tattoos so fotorealistisch herstellen, dass man erst auf den dritten oder vierten Blick sieht, dass das keine, in Anführungsstrichen, echte Brustwarze ist. Wir haben Christine Linder mit begleitet zu so einem Brustaufbau, Brustwarzen-Tattoo in Marktstift. Sie ist 59 und sie hat eine Brustkrebserkrankung überstanden. Uns verraten, was ihr dieses Tattoo bedeutet.
1: Das ist einfach der Abschluss einer wirklich langen Krankheit mit Brustaufbau, also erstmal Chemo und den ganzen Krankheitsverlauf. Das bereichert mir einfach, dass ich die Krankheit los bin. Also die ist jetzt ganz weg. Das ist wirklich, glaube ich, so das i-Tüpfelchen, dass das durch ist und dann nichts mehr kommt. Punkt.
0: Ja. Und jemand, der diesen Punkt immer wieder setzt und Frauen da begleitet nach dieser schweren Zeit, ist eben Tätowierer Andi Engel aus Marktstift. Wie sind denn die Reaktionen der Frauen?
2: Ja, schon sehr emotional und einfach sehr schön. Das ist einfach toll. Und wenn die dann zum Schluss vorm Spiegel steht und dann dreht sie sich rum und nimmt dich einfach in den Arm, ne? Das ist halt einfach toll. Das sind so Reaktionen und so Momente. Oder letztens habe ich so einen Engel da unten geschenkt gekriegt. Wahnsinn, was da für Reaktionen zurückkommen, was die Frau da mit einer Motorsäge den Engel geschnitzt hat und mir dann auf die Tafel geschrieben hat, ihre Gedanken zu ihrem Termin hier bei mir, das ist schon klasse.
0: Ja, auch das trägt eben zur Genesung und zur Rückkehr zum anderen alten Leben bei. Andi Engel tätowiert seit über 30 Jahren und seit 18 Jahren ist er auch Spezialist für diese medizinischen Tattoos. Er tätowiert auch Narben weg und kümmert sich um Menschen, sich in ihren Körpern wieder besser zu fühlen. Nicht immer zahlen die Krankenkasse diese Tattoos im Rahmen einer Bepanthen-Kampagne wieder ganz ich, hat Christine dieses Tattoo gewonnen und ja, ist glücklich. Wenn ihr Bilder davon sehen wollt, auf unseren Charivari-Social-Media-Kanälen haben wir die für euch.

Human League und Human hier bei Charivari. Ja, Mensch sein, das ist wunderschön. Das kann aber auch herausfordernd sein, gerade weil das Leben eben endlich ist und viele Erkrankungen es erschweren, zum Beispiel Krebs. Nächsten Monat ist ja der offizielle Brustkrebsmonat, aber Brustkrebs

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8: Aktuell sind es 17 Grad in der Würzburger Innenstadt, knapp 18 bei euch in Ochsenfurt. Ja, und bis 20, vielleicht sogar 21 geht es heute hoch. Ein angenehmer Herbsttag zum kalendarischen Herbstanfang. Gibt Sonnenschein in der Nacht, dann ein paar Wolken bei 10 bis 6 Grad. Morgen wird es dann ein bisschen wechselhafter, aber ab Freitag und ins Wochenende scheint die Sonne und es wird wärmer.
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8: Wir schauen auf die Straßen. Achtung auf der A3. Und zwar Nürnberg Richtung Frankfurt. Zwischen Randersacker und Heidingsfeld gab es einen Unfall mit mehreren Fahrzeugen. Der Verkehr wird an der Unfallstelle vorbeigeführt. Aktuell 3 Kilometer Stau, 20 Minuten, die es da in dem Bereich länger dauert. Im weiteren Verlauf auf der Gegenseite Nürnberg Richtung Würzburg, da gibt es auch zwischen Rottendorf und Randersacker einen Unfall. Hier ist der Standstreifen blockiert. A7 Fulda Richtung Würzburg, Höhe Würzburg-Estenfeld. Vorsicht, hier liegt ein Stützrad auf der Fahrbahn, auch gefährlich. Und es wird geblitzt in Würzburg-Heidingsfeld im Wiesenweg, Kitzingen in der Glauberstraße, 30er-Zone. Und dann haben wir noch Rimpa-Ortseingang von Versbach kommend. Wenn ihr noch was seht, einfach anrufen 0800 30 80 700.

0: gute Laune für euren Mittwochnachmittag. Starship hier bei Charivari und We Build This City. Ja, und der Herbst ist da. Heute auf dem Kalender am 23. September. Jetzt ist der Sommer endgültig vorbei, auch wenn der Altweibersommer nächste Woche nochmal nach Mainfranken kommen soll. Das ist ja auch schön. Die Herbstzeit ist wunderbar. Die Weinlese läuft ja gerade. Ja, und überall gönnt man sich ja auch einen schönen Wein. Jetzt im Herbst auch in den Heckenwirtschaften. Ja, und da stellt sich natürlich die Frage, welches Glas gehört jetzt eigentlich zu welchem Wein? Und braucht man wirklich einen ganzen Schrank voll Spezialgläsern? Julia Wassekopf.
1: Nein, einen eigenen Glasfuhrpark braucht es nicht. Aber die Form vom Glas kann beeinflussen, wie der Wein riecht und schmeckt. Ein bauchiges Glas gibt Rotwein mehr Luft. Dadurch entfalten sich die Aromen stärker. Weißwein landet oft in etwas kleineren Gläsern.

0: damit er kühler bleibt. Bei Sekt hilft ein schmaleres Glas, die Kohlensäure länger zu halten. 2 oder 3 gute Glasformen reichen im Alltag also völlig aus.
1: Ja, aber immerhin, 2 oder 3 verschiedene sollte man vielleicht schon parat haben. Ist ja auch mal eine Information. Hier ist Bruce Hornsby auf Charivari und The Way It Is.

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11: Aktuell sind es 18 Grad in Würzburg, direkt hier am Funkhaus in der Semmelstraße, knapp 19 bei euch in Marktheitenfeld. Es geht hoch auf über 20, vielleicht heute noch im Laufe des Nachmittags. Die Sonne gibt ihr Bestes. In der Nacht dann sind Wolken am Himmel bei 10 bis 6 Grad. Wird es nicht ganz so frostig wie in der vergangenen Nacht bei uns in Mainfranken. Morgen kommt die Sonne raus. Und dann gibt es aber auch zwischendurch ein paar Regenschauer, bevor das Wochenende freundlicher und wärmer wird.
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12: Ich bin Stefan Schütz. Wer einkaufen geht, soll künftig häufiger einen digitalen statt einen gedruckten Kassenbon bekommen. Einen entsprechenden Gesetzentwurf hat das Bundeskabinett beschlossen. So sollen ab 2028 Papierbelege grundsätzlich durch digitale Belege ersetzt werden. Ziel sei es, neben Bürokratieabbau auch Steuerhinterziehung durch offene Ladenkassen einzuschränken. Das Bundeskabinett hat auch einen Fahrplan zum Ausstieg aus Erdgas, Erdöl und Kohle erarbeitet. Deutschland verpflichtet sich damit, seinen CO2-Ausstoß aus fossilen Energien bis 2045 auf null zu senken. Bundesumweltminister Schneider stellt das Dokument heute laut Spiegel bei einer UN-Veranstaltung in New York vor. In dieser Badesaison sind mehr Menschen in Deutschland ums Leben gekommen. Von Mai bis Ende der Sommerferien ertranken 248 Menschen, 12 mehr als 2025. Das teilte die Deutsche Lebensrettungsgesellschaft mit. Uli Reitinger berichtet.
13: Besonders gefährdet sind Jugendliche und junge Männer zwischen 11 und 30 Jahren. Viele überschätzen sich, sind leichtsinnig, gehen Risiken ein und das, obwohl sie nicht oder nicht gut schwimmen können. Die meisten tödlichen Badeunfälle gab es in Bayern. Hier starben in diesem Sommer 61 Menschen.
12: In einem DHL-Zustellzentrum im mecklenburgischen Leizen ist eine mögliche Quecksilbersubstanz gesichert worden. Die Proben werden jetzt im Labor untersucht. Eine 50-jährige Zustellerin war gestern mit Vergiftungserscheinungen zur Polizei gegangen. Auffällig, schon am Wochenende hatte es in Neustadt-Glewe im gleichen Bundesland einen Quecksilberfund gegeben, und zwar bei einer Online-Blumenbestellung. Wer einen Ausflug in der Zugspitzregion machen will, kann aufatmen. Die Bergbahnen an Deutschlands höchstem Berg laufen trotz des massiven Felssturzes uneingeschränkt. Gestern hatte sich am Grenzkamm Gestein gelöst und auch heute hat es gebröckelt. Die Abbruchstelle liegt fernab der Wanderwege. Das Ausmaß des Felssturzes wird dem Klimawandel und dem resultierenden Tauen des Permafrostes zugeordnet.
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14: 5 Jahre Haft für einen 38-Jährigen. Das Landgericht Schweinfurt hat den Mann gestern wegen versuchten Totschlags und gefährlicher Körperverletzung verurteilt. Er hatte einen Bekannten Anfang Januar mit einem Jagdmesser 8-mal in den Körper gestochen und lebensgefährlich verletzt. Der Mann überlebte nur durch eine Not-OP. Das Gericht sah allerdings keine Tötungsabsicht und verurteilte den Mann deshalb nicht wegen versuchten Mordes. Der TSV Aubstadt hat für eine echte Überraschung im Toto-Pokal gesorgt. Der Regionalligist besiegte die Würzburger Kickers mit 3:2 und steht damit im Halbfinale. Zur Pause hatten die Kickers noch geführt. In der Schlussphase drehte Aubstadt die Partie dann. Ebenfalls unter den letzten 4 Mannschaften ist der FC Schweinfurt 05. Die Schweinfurter gewannen beim TSV Buchbach nach einem 3:3 nach regulärer Spielzeit mit 7:4 im Elfmeterschießen.
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11: Achtung auf der A3.

0: Frankfurt Richtung Würzburg zwischen Rohrbrunn und Marktheiden fällt defekter PKW auf dem Standstreifen. A3 Nürnberg Richtung Frankfurt. Zwischen Randersacker und Heidingsfeld aktuell ein Unfall mit mehreren Fahrzeugen. Hier ist die rechte Spur blockiert. Der Verkehr wird an der Unfallstelle vorbeigeleitet. Es staut sich auf mehreren Kilometern. Eine halbe Stunde länger dauert es auf jeden Fall. A7 Fulda Richtung Würzburg zwischen Wasserlosen und dem Dreieck Schweinfurt-Werneck. Standstreifen blockiert, Pannenauto. Wir haben ansonsten keine größeren Störungsmeldungen, aber Blitzer. Würzburg-Heidingsfeld-Wiesenweg, Kitzingen-Glauberstraße und Rimper am Ortseingang von Versbach kommen in Vorsicht. Wenn ihr noch was seht, einfach anrufen 0800 30 80 700.
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0: Schönen Mittwoch euch.

0: Aber und Waterloo hier bei Charivari am Mittwoch. Es ist 14:45 und damit Zeit für einen Beitrag aus unserer Kirchenredaktion. Jetzt nehmen wir euch wieder mit auf eine biblische Kulinarikreise. Manna und mehr. Gut essen mit der Bibel heißt die Serie, in der Daniel Heinze uns in biblische Kochtöpfe blicken lässt. Heute gibt es Linsen, allerdings nicht mit Spätzle, sondern mit einer Geschichte, die es in sich hat. Daniel Heinze.
1: Herzhaft, würzig und so richtig sättigend. Heute gibt es Linsen. Linsen, wie sie schon zu biblischen Zeiten auf dem Teller landeten. Auch wenn so ein Linsengericht manchmal richtig teuer werden konnte. Die Geschichte hinter dem Essen spielt zwischen den Zwillingsbrüdern Esau und Jakob aus der Bibel. Esau, der ältere der zwei, kommt völlig entkräftet von der Jagd nach Hause. Hungrig wie sonst was. Da riecht er Jakobs herrliche rote Linsensuppe und er bittet um etwas davon. Doch Jakob, der gerissenere von den beiden, nutzt den Hunger und den Appetit seines Bruders gnadenlos aus. Er fordert im Tausch das Erstgeburtsrecht, also das Erbe, den Segen, die ganze Zukunft als ältester Sohn. Esau, mit knurrendem Magen und ohne weiter nachzudenken, willigt ein. Er isst und verspielt damit sein ganzes Erbe für einen einzigen Teller Suppe. Bis heute sagt man deshalb, etwas für ein Linsengericht hergeben, wenn jemand etwas Wertvolles verschleudert, für einen kurzen Vorteil. Tja, und so geht's. Die Linsen über Nacht einweichen, dann mit Zwiebeln, Knoblauch und Lauch in Öl andünsten, mit Kreuzkümmel, Koriander und einer Prise Zimt würzen, mit Wasser auffüllen und alles langsam gar köcheln. Dann noch etwas Zitronensaft drüber und fertig. Am besten aber alles selber machen, damit euch niemand wegen lecker Linsen übers Ohr haut.
0: Na dann, guten Appetit. Hier sind R.E.M. und Losing My Religion auf Charivari.

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24: Aktuell mit Werten von 18 bis 21 Grad am Nachmittag hier in Mainfranken. Ein paar Wolken sind am Himmel, in der Nacht zieht sich's ein bisschen zu. Es geht runter auf 10 bis 6 Grad. Morgen gibt's Wolken, später wieder sonnige Phasen, ein paar Schauer, aber auch Freitag und das Wochenende über wird's sonnig und warm.
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Wir schauen auf die Straßen um 2:30. Achtung auf der A3 Frankfurt Richtung Würzburg zwischen Robbrunn und Markt Heidenfeld. Defekter Pkw auf dem Standstreifen. A3 Nürnberg Richtung Frankfurt zwischen Randersacker und Heidingsfeld. Unfall mit mehreren Fahrzeugen. Immer noch rund eine halbe Stunde Stau in dem Bereich. A7 Ulm Richtung Fulda zwischen dem Kreuz Biebelried und Estenfeld ist die Fahrbahn auf allen Fahrstreifen nach einem Unfall im Baustellenbereich verengt. Es kommt zu Behinderungen. Geblitzt wird aktuell Würzburg-Heidingsfeld im Wiesenweg, Kitzingen-Glauberstraße und Rimpa am Ortseingang von Versbach kommend. Wenn ihr noch was seht, einfach anrufen 0800 30 80 700.

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1: Ihr könnt zum Beispiel heute einen besonderen Film sehen auf der Leinwand des Cineworld Mainfrankenparks. Und zwar das Doku, ja, den Doku-Film. Und es war Sommer. Dieter, Thomas Kuhn und Band. Es geht los um 18 Uhr und es geht in den Sommer 2024, wo Dieter, Thomas Kuhn und seine Band auf den großen Open-Air-Bühnen Deutschlands stehen. Vor ihnen tausende Menschen mit Sonnenblumen und aufgeklebten Brusttattoos, hinter ihnen über 30 Jahre Bandgeschichte, unzählige Konzerte und durchfeierte Nächte. Die musikalische Doku und es war Sommer. Dieter, Thomas Kuhn und Band gibt es heute um 18 Uhr im Cineworld Mainfrankenpark zu sehen mit viel unveröffentlichtem Material. Wenn ihr lieber mal hinter die Kulissen beim Wertstoffhof Kitzingen schauen wolltet, ja, dann ist heute die Gelegenheit. 18 bis 19:30 Uhr könnt ihr einfach vorbeikommen und eine Führung mitmachen. Was passiert mit unserem Abfall? Hinter die Kulissen blicken heute 18 Uhr im Wertstoffhof Kitzingen. Außerdem gibt's einen spannenden Vortrag. Gesundheit beginnt im Kopf. Positiv bleiben, auch in schwierigen Zeiten. Wenn euch das anspricht, schaut vorbei im historischen Rathaus in Karlstadt. Heute um 18.30 Uhr spricht Professor Dr. Martin Niels Däfler darüber, welchen Einfluss die eigene innere Haltung auf die psychische Gesundheit haben kann. Das ist wirklich ein spannendes Thema. 18.30 Uhr im historischen Rathaus in Karlstadt. Gesundheit beginnt im Kopf. Ja, und wenn ihr weitere Tipps braucht, klickt euch gerne mal rein in unseren Veranstaltungskalender auf meincharivari.de.

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16: Wir haben aktuell 18 Grad in Wiesenbronn und 19 Grad in Würzburg am Residenzplatz. Insgesamt ist es heute sehr schön sonnig den ganzen Tag über. Am Nachmittag können dann von der Rhön ein paar harmlose Wolken noch kommen. Momentan sieht man aber noch nichts davon. Höchsttemperaturen heute bei maximal 21 Grad. Heute Nacht wird es dann leicht wolkig. Temperaturen gehen auf 6 Grad runter. Und der Charivari-Wetter-Trend morgen Wolken, später auch wieder Sonne. Ein paar einzelne Regenschauer oder auch Gewitter kann es geben. Das Ganze vor allem östlich von Würzburg dann. Ja, und am Freitag und am Wochenende viel Sonnenschein mit wenig veränderten Temperaturen. Es kann am Wochenende sogar noch ein bisschen

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4: Ich bin Stefan Schütz. Die EU-Kommission verlost im Oktober rund 41.000 kostenlose Interrail-Tickets. Bewerben können sich 18-Jährige aus der EU und assoziierten Ländern, die 2008 geboren sind. Für Deutschland sind rund 7.000 der Discover-EU-Tickets reserviert. Ziel sei es, jungen Menschen ein Gefühl für die EU zu vermitteln. Die Bundesregierung will Sozialmissbrauch eindämmen. Sie hat dazu einen 10-Punkte-Plan beschlossen. Unter anderem in den Fokus rücken Banden, die EU-Bürger aus Südosteuropa nach Deutschland holen, sie mit Scheinarbeitsverhältnissen ausstatten, damit sie als Aufstocker Anspruch auf Sozialleistungen erlangen. Untergebracht werden diese Menschen oft in Schrottimmobilien. Viele Kassenzettel landen ungesehen im Müll und deswegen werden sie zunehmend digital. Ab 2028 soll das die Regel sein, wenn es nach dem Willen der Bundesregierung geht, Claudia Wächter berichtet.
5: Die Kassenbons nerven einfach viele. Und auch Bundesfinanzminister Klingbeil findet, die Dinger sorgen für einen unnötigen Bürokratiewust und begünstigen Steuerhinterziehung. Deshalb also digital. Allerdings nicht alle müssen umstellen. Unternehmer zum Beispiel, die wenig Umsatz machen, die dürfen auch weiterhin Kassenbelege ausgeben.
4: Die 12-Uhr-Regel an Tankstellen soll weg, das fordert der ADAC. Zwar wurde die Zahl der täglichen Preisänderungen erheblich reduziert, gesenkt habe das die Spritpreise jedoch nicht. Vielmehr habe sich die Preisdifferenz innerhalb eines Tages deutlich ausgeweitet. Die Regel gilt seit April. Die Europäische Zentralbank kommt bei der Gestaltung neuer Euro-Banknoten voran. Ende des Jahres will der EZB-Rat endgültig über das Design entscheiden. Zur Auswahl stehen Motive wie berühmte Europäer, Institutionen oder Vögel. Fast 10 Millionen Europäer haben sich an einer Umfrage dazu beteiligt. Ab Anfang der 2030er Jahre sollen die neuen Scheine schrittweise in Umlauf kommen.
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6: Im Fall eines mutmaßlichen antisemitischen Angriffs auf einen 65-Jährigen in Höchberg dauern die Ermittlungen weiter an. Die Generalstaatsanwaltschaft München teilte auf Anfrage mit, der 20-jährige Tatverdächtige sitzt inzwischen in der Psychiatrie. Der Mann soll den 65-Jährigen vor gut 2 Monaten angegriffen haben. Auslöser der Attacke könnte ein Anstecker mit der israelischen Flagge an der Jacke des Opfers gewesen sein. Vor der Agrarministerkonferenz in Würzburg, die heute beginnt, fordern kommunale Wasserversorger, Naturschützer und Ökolandwirte mehr Schutz für Trinkwasser und Böden. Nach Angaben des Verbandes kommunaler Unternehmen führen Klimawandel, Trockenheit und Starkregen zu sinkenden Grundwasserständen und Problemen für den Boden als Wasserspeicher. Der Schutz von Boden und Wasser müsse stärker in den Mittelpunkt der Agrarpolitik rücken.
7: Vielen Dank. 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
7: Hier haben wir gerade mal einiges. Wir haben die A3 in Richtung Frankfurt zwischen Randersacker und Heidingsfeld. Haben wir einen Unfall mit gleich mehreren Autos. 3 Fahrstreifen sind da momentan gesperrt. Polizei ist natürlich vor Ort. Der Verkehr wird umgeleitet bzw. an der Unfallstelle vorbeigeleitet, aber ihr müsst mit 3 Kilometern Stau rechnen. Auf der A7 in Richtung Fulda haben wir zwischen Biebelried und Estenfeld einen Unfall im Baustellenbereich. Hier ist im Moment auch nur eine Fahrspur befahrbar. Auf der B27 in Richtung Würzburg ist die Abfahrt zur Veit-Zöchheimer Straße gesperrt. Das Ganze bis Freitag. Da gibt es eine Umleitung, aber auch da müsst ihr mehr Zeit einplanen. In Würzburg ist die Schweinfurter Straße stadtauswärts auch beeinträchtigt. Da ist nur eine Spur befahrbar beim Novum. Da ist nämlich die Agrarministerkonferenz, von der ihr gerade eben auch in unseren Nachrichten gehört habt. Ja, und dann haben wir die A7 in Richtung Würzburg zwischen Bad Brücke-Norbelt-Flecken und Bad Kissingen-Obertulba. Ein Pannen-LKW, hier ist die rechte Fahrspur blockiert. Es wird geblitzt in Werneck am Bühlweg, Das heißt also am Schwimmbad. In Würzburg-Heidingsfeld im Wiesenweg, in Kitzingen auf der Glauberstraße und am Ortseingang von Rimpa von Versbach.

0: kommend. Wenn ihr jetzt noch irgendwas habt, dann ruft gerne an. Staus und Blitzer könnt ihr gerne melden unter der 0800 30 80 700. Das ist unsere kostenlose Verkehrs- und Blitz-Hotline. Vielen Dank.
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0: Euch allen und vor allem auch denen, die gerade im Auto unterwegs sind und sich da durchkämpfen, einen wunderschönen Nachmittag.

0: Wunderschöner Klassiker von Mark Cohen hier bei Charivari. Und wir gucken mal auf den Herbst und aufs Essen im Herbst. Normalerweise ist das so eine Jahreszeit, der heiße Sommer ist rum. Da bekommt man wieder mehr Lust auf lecker Essen und natürlich auch aufs Essen gehen. Und da gibt es jetzt harte Nachrichten für alle engagierten Feinschmecker in der näheren Umgebung. Denn der Laden in Unterfranken, der wirklich die meisten oder ich sag mal am längsten einen Michelin-Stern hatte, der macht zu. Laudensacks Gourmet-Restaurant in Bad Kissingen. Wenn ihr irgendwas mit edlem Essen zu tun habt, dann kennt ihr den Laden. Die haben 33 Jahre lang durchgängig immer einen Stern des Guide Michelin gehabt. Außerdem 16 Punkte im Gourmillot, dann natürlich Hauben vom Feinschmecker und ach, ich weiß gar nicht was alles. Sie haben alles abgeräumt, was man abräumen kann. Das über Jahre hinweg. Jetzt machen sie zum Jahresende zu. Warum, ist noch völlig unbekannt. Wir haben mal versucht, den Chef zu erreichen. Der ist aber im Urlaub. Tja, bleibt uns allen natürlich nur im Herbst selbst zu kochen. Und damit das klappt, habe ich mir mal einen Fachmann geholt, nämlich den Fabian. Fabian Kuhn vom Hof Kuhn in Allersheim. Der hat für die Kürbiszeit den ultimativen Tipp, denn Kürbis ist immer lecker. Wie er noch leckerer wird, das weiß der Fabian.
1: Ein Spritzer Orangensaft oder etwas Ingwer bringt frisch und hippes Aroma. Wer Salami bei herzhaft mag, Rosmarin, Thymian oder Chili passen perfekt.
0: Die Nummer mit Thymian, Chili und Rosmarin, die muss ich unbedingt mal ausprobieren. Ihr vielleicht auch.

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17: Wir haben 18 Grad in Kastell und 19 Grad in Würzburg. Wir haben viel Sonnenschein an diesem Mittwochnachmittag und erst später am Nachmittag kann es von der Rhön her ein paar wenige harmlose Wolken geben. Es bleibt trocken. Die Höchsttemperaturen knapp über 20 Grad. In der Nacht leichte Wolken und Abkühlung auf etwa 6 Grad. Der Charivari-Wettertrend. Morgen ein Mix aus Sonne und auch immer wieder ein paar Wolken, gerade am Vormittag. Ein paar Schauer und Gewitter können auch kommen morgen. Am Freitag und am Wochenende dann viel Sonnenschein und es wird sogar noch etwas wärmer.
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18: Ich bin Christoph Schmidt. In Würzburg hat heute die gemeinsame Agrarministerkonferenz von Bund und Ländern begonnen. Die Ministerinnen und Minister selbst treffen zwar erst morgen ein, heute bereiten hochrangige Beamte aber bereits Beschlüsse vor. Auf der Konferenz im Novum an der Schweinfurter Straße soll die Agrarpolitik Deutschlands nach 2028 besprochen werden. Landwirte werden das morgen auch zum Anlass für Proteste nutzen. Heute Abend treffen sich Landwirte aus der Region außerdem zu einer Bauernkonferenz in Margetzöchheim. Noch vor Beginn der Agrarministerkonferenz hatten kommunale Wasserversorger, Naturschützer und Ökolandwirte mehr Schutz für Trinkwasser und Böden gefordert. Nach Angaben des Verbands kommunaler Unternehmen führen Klimawandel, Trockenheit und Starkregen zu sinkenden Grundwasserständen und Problemen für den Boden als Wasserspeicher. Der Schutz von Boden und Wasser müsse stärker in den Mittelpunkt der Agrarpolitik rücken. Es war ein guter Abend im Toto-Pokal-Viertelfinale für die Regionalligisten aus der Region. Schweinfurt 05 schlug Regionalliga-Tabellenführer Buchbach im Elfmeterschießen und zog ins Halbfinale ein. Dort steht

0: auch der TSV Albstadt, der überraschend Drittligist und Titelverteidiger Würzburger Kickers aus dem Pokal warf. Die Kickers haben jetzt gut 2 Wochen Zeit, den Schock zu verdauen. In der dritten Liga ist Länderspielpause. Die Regionalliga dagegen spielt am Wochenende schon wieder. Die Bundesregierung will Sozialmissbrauch eindämmen. Sie hat dazu einen 10-Punkte-Plan beschlossen. Unter anderem in den Fokus rücken Banden, die EU-Bürger aus Südosteuropa nach Deutschland holen, sie mit Scheinarbeitsverträgen ausstatten, damit sie als Aufstocker Anspruch auf Sozialleistungen haben. Untergebracht werden diese Menschen oft in Schrottimmobilien.
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1: Vorsicht auf der A3 in Richtung Frankfurt zwischen Randersacker und Heidingsfeld. Unfall mit mehreren Fahrzeugen. Hier sind 3 Fahrstreifen gesperrt und der Verkehr wird an der Unfallstelle vorbeigeleitet. Derzeit 3 Kilometer Stau. Dann haben wir die A7 zwischen Biebelried und Estenfeld in Richtung Fulda. Ein Unfall im Baustellenbereich. Hier ist nur 1 Fahrstreifen befahrbar. Auf der B27 Verzöcher in Richtung Würzburg. Die Abfahrt zur Verzöchermer Straße gesperrt. Das Ganze noch bis Freitag. Hier gibt es eine Umleitung. Und in Würzburg Stadt auswärts, Schweinfurter Straße, am Novum die rechte Spur gesperrte wegen der Agrarministerkonferenz. Das Ganze noch bis Freitagnachmittag um 2. Geblitzt wird momentan in Heidingsfeld am Wiesenweg, in Kitzingen auf der Glauberstraße und am Ortseingang von Rimpa. Und wenn ihr noch was seht, dann meldet euch gerne jederzeit unter der 0800 30 80 700. Das ist die kostenlose Verkehrs- und Blitzhotline.
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0: Whitney Houston für euren Nachmittag. Richtig schöne 80er-Klassiker hier bei Charivari. Wir müssen mal dahin gehen, wo es weh tut. Lasst uns über Heizkosten reden. Habt ihr in letzter Zeit mal versucht, beispielsweise Heizöl zu kaufen? Ja, da muss man dann unter Umständen schon einen Kredit aufnehmen oder die Armbanduhr ins Pfandhaus bringen. Irgend sowas, sonst kann es eng werden. Heizarten und Heizkosten, Riesenthema. Gott sei Dank gibt es Eva. Eva Friedrich in unserer Redaktion hat mal geguckt, wie das in der Region aktuell so läuft mit dem Heizen.
1: Bei uns in der Region, da läuft aktuell jede fünfte Verbrennerheizung mit Heizöl. Die gute Nachricht, Unterfranken hat die wenigsten Ölheizungen.

0: in Bayern weit. Aber schlechte Nachrichten für alle Besitzer. Laut dem aktuellen Heizspiegel könnten die Ölheizkosten im Vergleich zum Vorjahr um rund 24% steigen. Jeder Dritte bei uns, der setzt auf eine Gasheizung. Und da können die Besitzer sogar aufatmen, denn die Kosten für Gas könnten sogar etwas sinken. Allerdings sind die ja eh schon die letzten Jahre eher hochgegangen. Ja, und der Spitzenreiter bei den Heizsystemen in unserer Region sind die festen Biomassen, also Holz, Hackschnitzel oder Pellets. Fast jede zweite Verbrennerheizung setzt auf nachwachsende Rohstoffe. Aber auch hier gilt, es wird teurer. Aktuell wird mit einer Steigerung von etwa 17% gerechnet.
1: Das kann wehtun. Ich möchte jetzt gar nicht das böse Wort Wärmepumpe sagen, aber nur mal so für den Hinterkopf, so ein Ding kann im Sommer auch kühlen. Bei den Sommern, die wir aktuell haben, reizvoller Gedanke. 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
9: Wir haben momentan Temperaturen um knapp 19 Grad in Rimpa. Wir haben 19 Grad in Würzburg und das sind so die Endwehen von Hochzander, die uns heute Nachmittag noch beschäftigen. Das ja mit sonnigem Wetter und Höchsttemperaturen bis 21 Grad. Morgen kommt dann Christina, über die reden wir gleich. Aber jetzt erstmal noch die Aussichten für den heutigen Abend und den späten Nachmittag. Am späten Nachmittag gibt es ein paar Wolken aus Richtung Rhön, die bleiben aber harmlos. In der Nacht ist es dann leicht bewölkt oder auch immer wieder klar. Bei Temperaturen so um 6 Grad minimal. Morgen eben dann mit dem Hoch Christina Wolken und sonnige Phasen. Einzelne Schauer und Gewitter, vor allem dann östlich von Würzburg. Am Freitag und am Wochenende viel Sonnenschein bei wenig veränderten Temperaturen. Kann aber am Wochenende auch noch 1-2 Grad wärmer werden.
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13: Ich bin Stefan Schönz. Spätestens bis 2045 will Deutschland keine fossilen Energieträger mehr nutzen. Das sieht ein Fahrplan vor, der vom Bundeskabinett verabschiedet wurde, berichten mehrere Medien. Umweltminister Schneider betont, dass eine Abkehr von Öl, Gas und Kohle die einzige Lösung sei, um die deutsche Energieversorgung unabhängig und sicher zu gestalten. Mit Hitze, Wellen und anderen Wetterereignissen beschäftigen sich Fachleute auf dem Extremwetterkongress in Hamburg. Hitzeperioden wie im Sommer werde es häufiger geben, so der Deutsche Wetterdienst. Thomas Thronfeld berichtet.
14: Rekordhitze von fast 42 Grad Ende Juni. Mit dem Klimawandel werden solche Hitzewellen immer wahrscheinlicher, sagen Experten. Die Folgen von Extremwetter spürt jeder, mahnt auch Umweltminister Schneider. Auch die Wirtschaftsleistung sinke an heißen Tagen. Deshalb macht sich Schneider auch dafür stark, eine Gemeinschaftsaufgabe, Klimaanpassung und Naturschutz ins Grundgesetz aufzunehmen.
13: In Bayern sind in diesem Jahr weniger Menschen ertrunken. Insgesamt seien zwischen Jahresbeginn und dem 15. September 61 Menschen beim Baden gestorben. Im vergangenen Jahr waren es 12 mehr, teilte die Deutsche Lebensrettungsgesellschaft mit. Die meisten Opfer waren männlich im Alter von 21 bis 30. Über Jahre war es Trend, dass die Innenstädte zunehmend gemieden wurden, doch hier gibt es nun offenbar eine Wende. Der Handelsverband teilte mit, dass 80% von ihm befragte Menschen sagten, künftig genauso oft oder noch häufiger ihr Stadtzentrum zu besuchen. Das ist ein Plus von 20%.

0: 7% seit 2024. Die Experten sehen das als Zeichen, dass Investitionen und Entwicklungsprogramme wirken. Wer einen Ausflug in der Zugspitzregion machen will, kann das tun. Die Bergbahnen an Deutschlands höchsten Berg laufen trotz eines größeren Felssturzes uneingeschränkt. Gestern hatte sich am Grenzkamm Gestein gelöst und auch heute hat es gebröckelt. Die Abbruchstelle liegt fernab der Wanderwege. Das Ausmaß des Felssturzes wird dem Klimawandel und dem resultierenden Tauen des Permafrostes zugeordnet.
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2: Seit heute Morgen ist die Abfahrt der B27 in die Veitshöchheimer Straße in Würzburg gesperrt. Für den einpendelnden Verkehr bedeutet das Wartezeiten und Stau. Denn der Verkehr in Richtung Nordtangente wird ja weiter per Ampel geregelt. Die Polizei empfiehlt dem stadteinwärtigen Verkehr, an der gesperrten Abfahrt weiterzufahren und die nächste Abfahrt in die Rotkreuzstraße zu nehmen. Dort wurde extra die Einbahnregelung zur Veitshöchheimer Straße aufgehoben. Die Fitness First Würzburg Baskets starten am Freitag mit einem Heimspiel gegen Oldenburg in die neue Bundesliga-Saison. Geschäftsführer Steffen Liebler hat bei einer Sponsorenveranstaltung in Rottendorf als Ziel die Playoffs ausgegeben. Obwohl der Einzug in die Champions League verpasst wurde, spielt das Team auch in dieser Saison international und zwar im FIBA Europe Cup.
3: Vielen Dank. 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
3: Wir haben immer noch einiges auf den Straßen in Mainfranken. Wir haben aktuell auf der A3 in Richtung Frankfurt zwischen Randersacker und Heidingsfeld nach einem Unfall immer noch einen Stau von 3 Kilometer Länge. Hier sind 3 Fahrstreifen gesperrt. Wir haben darüber hinaus auf der A7 zwischen Biebelried und Estenfeld, also Richtung Norden, einen Unfall in der Baustelle. Hier geht nur 1 Fahrstreifen. Wir haben, wie gerade in den Nachrichten gehört, auf der B27 Veitshöchheim Richtung Würzburg die Sperrung der Abfahrt zur Veitshöchheimer Straße. Umleitung ist ausgeschildert. Und wir haben in Würzburg Schweinfurter Straße stadtauswärts. Und das wird jetzt im Feierabendverkehr sicherlich ein Problem. Nur 1 Fahrspur, die man befahren kann. Da ist nämlich gesperrt wegen der Agrarministerkonferenz. Da geht nur die linke Fahrspur am Novum. Wir haben aktuelle Blitzer in der Friedenstraße in Würzburg, auf der B19 Richtung Unterbleichfeld an der A7 Auffahrt. Dann haben wir einen in Würzburg-Versbacher Straße, einen in Werneck am Bühlweg, also am Schwimmbad, einen in Heidingsfeld am Wiesenweg, in Kitzingen in der Glauberstraße und am Ortseingang von Rimper von Versbach kommend. Seht ihr noch was, dann sagt's mir bitte unter der 0800 30 80 700. Das ist unsere kostenlose Verkehrs- und Blitzhotline.
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3: Und
1: mit Christian Schwarz.
3: Da falle ich mir selber ins Wort. Genauso einer kommt jetzt von Phil Collins, ein Klassiker unserer Zeit. War eine der ersten Platten, die ich mir gekauft habe. Also die allererste war Madonna, Like a Virgin, aus Gründen, hauptsächlich wegen des Covers. Und direkt danach, nicht wegen des Covers, sondern wirklich wegen der Musik, war No Jacket Required von Phil Collins. Und da war die Scheibe hier drauf.

0: zurückgekehrt, wird es nicht mehr und der ist diesen Sonntag da. Wobei, wenn man Frank Markus Barwasser fragt, wie viel Pelz sich in ihm steckt, dann kommt eine sehr klare Antwort.
1: Ja, also ich trenne total zwischen Pelzig und mir und in meinem Privatleben gibt's den nicht so. Als ich für Dreisat mal so eine Serie gedreht habe und da hatten wir ein paar Drehtage in Frankfurt und da habe ich mir erlaubt, schon am Frühstückstisch in Mainz im Kostüm zu sitzen, um Zeit zu sparen, wenn ich dann nach Frankfurt fahre. Und da meinte mein Sohn, Papa, was soll das? Der Pelzig hat hier nichts verloren. So, also das trenne ich.
0: Nachvollziehbar, so ein Korthütchen beim Frühstück, das wäre mir auch too much. Aber ihr könnt euch auf jeden Fall freuen auf ein spannendes Gespräch mit Erwin Pelzig und Frank Markus Barwasser. Ich denke, beide werden da sein am Sonntag bei Hits und Helden hier auf Charivari von 11 bis 1. 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
18: 18 Grad in Neubrunn, 19 Grad in Würzburg. Insgesamt haben wir sonniges Wetter an diesem Nachmittag. Und es bleibt bis in den Abend hinein auf jeden Fall trocken. In der Nacht dann ein paar harmlose Wolken, aber auch viel klarer Himmel bei etwa 6 Grad. Der Charivari-Wettertrend. Morgen Wolken und Sonne im Wechsel. Einzelne Schauer und Gewitter sind möglich, allerdings nicht dramatisch. Ja, und am Freitag und am Wochenende viel Sonnenschein und durchaus auch noch ein bisschen wärmer.
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19: Ich bin Christoph Schmitz. Mehr Heimat im Weinglas. Für die Vermarktung von Frankenwein steht auch im kommenden Jahr wieder rund 1 Million Euro aus dem Bayerischen Weinfonds zur Verfügung. Mit dem Geld sollen Werbe- und Marketingmaßnahmen für regionale Weine unterstützt werden. Das kommt wohl zur richtigen Zeit. Der Marktanteil des Frankenweins in Bayern liegt laut Weinbauverband aktuell bei nur rund 14%. Gleichzeitig stammen 6 von 10 verkauften Weinflaschen aus dem Ausland. Winzergruppen und Erzeugergemeinschaften können noch bis Ende Oktober Förderanträge stellen. Deutschlands größte Fortbildungstagung für Kinderärzte macht in diesen Tagen in Würzburg Station. Rund 400 Mediziner aus ganz Deutschland werden zu einem Intensivkurs erwartet. Im Mittelpunkt steht die Behandlung von Infektionskrankheiten bei Kindern und der gezielte Einsatz von Antibiotika. Auch Themen wie künstliche Intelligenz und die Auswirkungen des Klimawandels auf Krankheiten sollen diskutiert werden. Der Unterhalt und Betrieb von Frei- und Hallenbädern ist teuer. Gleichzeitig sind sie ein wichtiger Baustein, damit Kinder schwimmen lernen und Erwachsene Sport treiben können. Deswegen unterstützt der Bund die Sanierungen. Aktuell dürfen

0: sich mehrere Kommunen in der Region über Fördergelder freuen. Dettelbach und Knetzgau bekommen 720.000 Euro für die Sanierung ihrer Hallenbäder. Ebenfalls 720.000 Euro gehen nach Veitshöchheim. Hier ist eine Erneuerung des Kinderbereichs im Geisbergbad geplant. Spätestens bis 2045 will Deutschland keine fossilen Energieträger mehr nutzen. Das sieht ein Fahrplan vor, der vom Bundeskabinett verabschiedet wurde, berichten verschiedene Medien. Umweltminister Schneider betont, dass eine Abkehr von Öl und Gas.
1: Vielen Dank. 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
1: Hier haben wir in Würzburg auf der Schweinfurter Straße stadtauswärts wegen der Agrarministerkonferenz im Novum die rechte Spur blockiert. Da laufen noch immer wieder Proteste, das Ganze bis Freitagnachmittag um 2. Außerdem haben wir Blitzer, und zwar in Würzburg-Friedenstraße, auf der B19 Würzburg Richtung Unterbleichfeld an der A7 Auffahrt. In Würzburg auf der Versbacher Straße. Und das war's für den Moment. Wenn ihr noch was gesehen habt, zögert nicht, ruft gerne an unter der 0800 30 80 700. Das ist unsere kostenlose Verkehrs- und Blitzhotline.
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0: Das ist euer Nachmittag bei Charivari. Lasst uns über Baustellen reden. Baustellen in Würzburg. Gerade eben geistert eine Meldung durch die Presse, dass die Sanierung des Mainfrankentheaters ein ganz klein wenig teurer werden könnte. Die Rede ist aktuell von 250 Millionen. Ja, das muss man erst mal sacken lassen. Ganz so teuer wird die neue Fahrradgarage am Hauptbahnhof nicht. Das ist doch toll. 500 Fahrräder können da zukünftig untergebracht werden. Und die Baustelle ist riesig. Also ich war da am Sonntag mal am Hauptbahnhof und da geht ja so ein Fußweg jetzt mitten durch. Da ist rechts noch ein paar Parkplätze. Links, wo die Taxis immer waren, ist eine einzige glatte Fläche, wo das Ding hinkommt. Übrigens, die 500 Parkplätze wären kostenlos. Nur 50, die nochmal extra gesichert sind, die werden Geld kosten. Tja, spannende Geschichte. Aber warum eigentlich eine neue Fahrradgarage? Georg Wagenbrenner ist Pressesprecher bei der Stadt und er weiß warum.
1: Gut, die Fahrräder waren ja immer Thema. Wer auch so das Bild vom Würzburger Bahnhof vor Augen hat, da sind auch viele abgestellt an Orten, wo natürlich dann auch ein Durchgang schwierig ist. Und ein großes Angebot gehört einfach zu so einer wichtigen Verkehrsdrehscheibe mit dazu.
0: Ich sag mal, es kann nicht schlimmer aussehen als vorher und es wird auf jeden Fall billiger als so ein Theater.

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9: Immer noch Temperaturen um 19 Grad beispielsweise in Buchbrunn und auch in Würzburg sind wir noch ganz knapp unter den 20. Das Ganze bei trockenem Wetter. Mit ein paar ganz harmlosen Wolken, die uns auch in den Abend hinein begleiten. Die Temperaturen heute Nacht bei leichter Bewölkung oder auch klarem Himmel so bei etwa 6 Grad Minimum. Wenn wir auf den Charivari-Wettertrend gucken, dann haben wir morgen einen Mix aus Wolken, aber auch immer wieder längeren sonnigen Abschnitten. Es kann auch ein bisschen regnen, Schauer und Gewitter sind möglich, vor allem östlich von Würzburg. Ja, und dann gucken wir noch in Richtung Wochenende. Freitag und am Wochenende viel Sonne. Erstmal wenig Änderung bei den Temperaturen, wird aber im Lauf des Wochenendes dann doch zunehmend auch noch ein bisschen wärmer. Es sind also richtig gute Aussichten, es ist so ein richtig goldener Herbst. Genießt ihn.
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10: Ich bin Stefan Schulz. Berlin will offenbar seine Bewerbung um Olympische Spiele zurückziehen. Medienberichten zufolge hat eine Kommission des Deutschen Olympischen Sportbundes die Berliner Bewerbung als die schlechteste bewertet. Auch die Wahlsiegerin Ehralp von den Linken hatte sich gegen Olympia ausgesprochen. Damit blieben bei der Abstimmung über den nationalen Bewerber am Samstag München und die Region Köln-Rhein-Ruhr übrig. Die Bundesregierung sagt dem Sozialmissbrauch den Kampf an. Sie hat dazu einen 10-Punkte-Plan beschlossen. Unter anderem in den Fokus rücken Banden, die EU-Bürger aus Südosteuropa nach Deutschland holen, sie mit Scheinarbeitsverhältnissen ausstatten, damit sie als Aufstocker Anspruch auf Sozialleistungen erlangen. Untergebracht werden diese Menschen oft in Schrottimmobilien. Wer einkaufen geht, soll künftig häufiger einen digitalen statt einen gedruckten Kassenzettel bekommen. Einen entsprechenden Gesetzentwurf hat das Bundeskabinett beschlossen. So sollen ab 2028 Papierbelege grundsätzlich durch digitale Belege ersetzt werden. Ziel sei es, neben Bürokratieabbau auch Steuerhinterziehung durch offene Ladenkassen einzuschränken. Die Bundesregierung will den Einsatz von K.O.-Tropfen härter bestrafen. Der Bundestag befasst sich erstmals mit dem Gesetzentwurf. K.O.-Tropfen sollen demnach künftig wie Waffen eingestuft werden. Wer sie etwa für Vergewaltigungen nutzt, muss dann damit rechnen, mindestens 5 Jahre ins Gefängnis zu kommen. Justizministerin Hubig sprach von einem abschreckenden Signal. Jürgen Klopp fühlt sich bestens vorbereitet auf sein Debüt als Bundestrainer. Auch das mit dem Singen haut hin, hat er am Rande des Abschlusstrainings in Herzogenaurach gesagt.
11: Ich glaube, so beim Supercup, da wird die Nationalhymne gesungen. Ich wusste gar nicht, dass ich die Nationalhymne drauf habe. Also komplett. Das war mir neu. Ich habe sie selten gesungen zu Hause, wenn ich ein Länderspiel geguckt habe, um ehrlich zu sein.
10: Die deutsche Fußballnationalmannschaft trifft zum Auftakt in der Nations League morgen in Amsterdam auf die Niederlande.
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12: Die Bauarbeiten an der Brücke in der Rottendorfer Straße Würzburg sorgen ab morgen für weitere Behinderungen auf dem Stadtring Süd. Der Verkehr wird einspurig an der Baustelle vorbeigeführt und dieser Bereich muss nun vergrößert werden. Damit ist dann auch in Fahrtrichtung Lenk

0: Fällt kein Linksabbiegen mehr auf die Sillig-Müller-Brücke möglich. Die Einschränkung wird voraussichtlich 2 Wochen dauern. Grund für die ausgeweitete Fahrbahnverengung sind Deckenbauarbeiten an der neuen Brücke. Wie berichtet, stehen wegen dieser Baustelle in dieser Woche auch Nachtbauarbeiten und Bahnsperrungen an. Schon 2-mal haben Unbekannte in Retzbach die Geldkassette eines Kartoffelverkaufshäuschens aufgebrochen. Am 10. September hatten sie es ein 3. Mal versucht. Dabei wurden die beiden Männer allerdings von einer Wildkamera gefilmt. Einer der beiden hatte da bereits versucht, die Kassette mit einem Schraubenzieher aufzuhebeln. Als sie die Wildkamera bemerkten, flüchteten die beiden Männer. Da sie vermummt waren, lässt sich zu ihrem Aussehen nur wenig sagen.
1: Vielen Dank, Christoph. 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
1: Ja, mal einige Blitzer momentan, unter anderem in Kist auf der Jahnstraße in der 30er-Zone. Dann haben wir einen in Würzburg in der Friedenstraße. Einen auf der B19 Richtung Unterpleichfeld an der Auffahrt zur A7. Einen in Würzburg-Versbacher Straße. Und das war's für den Moment. Wenn ihr noch was seht, schickt mir bitte gleich einen Anruf durch unter der 0800 30 80 700. Das ist unsere kostenlose Verkehrs- und Blitz-Hotline. Oder ihr könnt mir natürlich jederzeit auch eine WhatsApp schicken. Die Nummer findet ihr auf meinscharivari.de.
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1: Euch allen einen wunderschönen Nachmittag. Hier kommt ein Klassiker aus den 80ern für die Ewigkeit. Hier sind Alphaville.

0: Manreport Herz hier bei Charivari. Wir kommen zu einem Thema, da kann man eigentlich nur noch den Kopf schütteln. Es geht um die Benzinpreise. Die gehen in letzter Zeit durch die Decke. Da kann jetzt nicht unbedingt nur die deutsche Wirtschaft und die deutsche Politik was dafür. Ne? Da sind ganz andere am Werk. Aber nichtsdestotrotz versucht man ja immer eine Lösung zu finden. Ich hätte ja sehr geliebäugelt mit dieser Idee, dass man die Mehrwertsteuer runtersetzt für alles. Aber man hat sich wieder für eine Art Tankrabatt entschieden. Nun ja, die Mineralölkonzerne wird's freuen. Und jetzt fordert der ADAC die Abschaffung der 12-Uhr-Regelung. Also dieses nur einmal am Tag Preis erhöhen. Warum, weiß Lea Matschulat.
1: Die 12-Uhr-Regel habe dazu geführt, dass sich der Preis für den Liter Benzin oder Diesel pro Tag viel deutlicher ändere als vorher. Und das nicht zum Vorteil der Autofahrer, findet der ADAC. Wer mittags nach 12 Uhr tanken müsse, der habe erhebliche Zusatzkosten. Auch das Leibniz-Zentrum für europäische Wirtschaftsforschung hatte schon festgestellt, die 12-Uhr-Regel führt zu höheren Durchschnittspreisen. Den Tankrabatt wiederum, den hält der ADAC für richtig.
0: Ja, diese Erkenntnis mit der 12-Uhr-Regel, die hätte einem auch nach 3 Tagen kommen können. So lange habe ich ungefähr gebraucht, um sicher zu sein, dass es nicht funktioniert. Aber schön, wenn es der Rest jetzt auch gemerkt hat.

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15: 18 Grad haben wir momentan in Maidbronn und 18 Grad haben wir in Würzburg. Es bleibt heute am Abend trocken mit ein paar harmlosen Wolken. In der Nacht gehen die Temperaturen runter auf etwa 6 Grad. Der Charivari-Wetter-Trend. Morgen ein paar Wolken, aber auch Sonne, vielleicht ein paar Regentropfen. Und am Freitag und am Wochenende viel Sonnenschein.
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16: Ich bin Christoph Schmidt. In Würzburg hat heute die gemeinsame Agrarministerkonferenz von Bund und Ländern begonnen. Die Ministerinnen und Minister selbst treffen zwar erst morgen ein, heute bereiten hochrangige Beamte aber bereits Beschlüsse vor. Auf der Konferenz im Novum an der Schweinfurter Straße soll die Agrarpolitik Deutschlands nach 2028 besprochen werden. Landwirte werden das morgen auch zum Anlass für Proteste nutzen. Heute Abend treffen sich Landwirte aus der Region außerdem zu einer Bauernkonferenz in Margetzöchheim. Noch vor Beginn der Agrarministerkonferenz hatten kommunale Wasserversorger, Naturschützer und Ökolandwirte mehr Schutz für Trinkwasser und Böden gefordert. Nach Angaben des Verbands kommunaler Unternehmen führen Klimawandel, Trockenheit und Starkregen zu sinkenden Grundwasserständen und Problemen für den Boden als Wasserspeicher. Der Schutz von Boden und Wasser müsse stärker in den Mittelpunkt der Agrarpolitik rücken. Es war ein guter Abend im Toto-Pokal-Viertelfinale für die Regionalligisten aus der Region. Schweinfurt 05 schlug Regionalliga-Tabelle.

0: Tabellenführer Buchbach im Elfmeterschießen und zog ins Halbfinale ein. Dort steht auch der TSV Aubstadt. Der überraschend Drittligist und Titelverteidiger Würzburger Kickers aus dem Pokal warf. Die Kickers haben jetzt gut 2 Wochen Zeit, den Schock zu verdauen. In der dritten Liga ist Länderspielpause. Die Regionalliga dagegen spielt am Wochenende schon wieder. Die Bundesregierung will Sozialmissbrauch eindämmen. Sie hat dazu einen 10-Punkte-Plan beschlossen. Unter anderem in den Fokus rücken Banden, die EU-Bürger aus Südosteuropa nach Deutschland holen, sie mit Scheinarbeitsverträgen ausstatten, damit sie als Aufstocker Anspruch auf Sozialleistungen haben. Untergebracht werden diese Menschen oft in Schrottimmobilien.
1: Vielen Dank und mehr Nachrichten aus Mainfranken bekommt ihr jederzeit in unserer Charivari-App.
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1: Wir haben immer noch auf der Schweinfurter Straße in Würzburg stadtauswärts am Novum die rechte Spur blockiert. Das Ganze bis Freitagnachmittag gegen 2. Und wir haben Blitzer in Würzburg am Ludwigskai stadteinwärts. Dann haben wir einen Kistner Jahnstraße in der Friedenstraße in Würzburg auf der B19. Richtung Unterbleichfeld an der Autobahn und auf der Fersbacher Straße in Würzburg. Wenn ihr noch was habt, dann schickt mir doch einfach einen kurzen Anruf durch unter der 0800 30 80 700. Das ist unsere kostenlose Verkehrs- und Blitzhotline.
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0: Michael Cimbello mit einem Kulthit hier bei Charivari. Und wir kommen zu einem Thema, das beschäftigt ganz, ganz viele Leute. Grundsätzlich mal Tätowierungen. Tätowierungen sind inzwischen allgegenwärtig überall anerkannt und ja, können lebensverändernd sein, wenn man sich vielleicht irgendwas hat tätowieren lassen, was man im Nachhinein nun wirklich so gar nicht mehr haben möchte. Oder wenn man ein besonders schönes Motiv gefunden hat. Oder wenn man eine schwere Krankheit hatte, wie zum Beispiel Brustkrebs als Frau und danach keine Brust mehr hat und dann eine Angleichungs- oder Wiederaufbauoperation bekommen hat, eine Rekonstruktion der Brust, aber eben keine Brustwarze hat. Damit das wieder gut aussieht, gibt es Andy Engel. Er ist Tätowierer, spezialisiert auf medizinische Tattoos, ist in Markt Stefft ansässig und er tätowiert Frauen, die an Brustkrebs erkrankt waren. Wie sind die Reaktionen danach, Andy?
1: Ja, schon sehr emotional und einfach sehr schön. Das ist einfach toll. Und wenn die dann zum Schluss vorm Spiegel steht und dann dreht sie sich rum und nimmt dich einfach in den Arm, ne? Das ist halt einfach toll. Das sind so Reaktionen und so Momente. Oder letztens habe ich so einen Engel da unten geschenkt gekriegt. Wahnsinn, was da für Reaktionen zurückkommen, was die Frau da mit einer Motorsäge den Engel geschnitzt hat und mir dann auf die Tafel geschrieben hat, ihre Gedanken zu ihrem Termin hier bei mir. Das ist schon klasse.
0: Das ist wirklich unglaublich. Andy tätowiert übrigens seit 32 Jahren und macht auch schon seit 18 Jahren medizinische Tattoos. Und da gibt's wirklich die wildesten Dinge.
1: Mittlerweile machen wir auch viel Farbangleichungen nach geschlechtsangleichenden Operationen bei Transmännern. Sprich jetzt nicht nur nach den Operationen bei Brustkrebs, sondern eben auch nach geschlechtsangleichenden Operationen, nach Schönheitsoperationen, nach Unfällen, Brandnarben und so weiter. Fehlende Zehenspalten, quasi wenn die Zehen zusammen

0: zusammengewachsen sind, dass die Spalte fehlt, dann kann man das optisch halt darstellen. Also alles in die Richtung Weißflecken natürlich, also Vitiligo kann man natürlich auch teilweise kaschieren.
1: Unglaublich, was da alles geht und wie gut, dass das möglich ist.

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3: 17 Grad in Rottendorf und 17 Grad auch in Würzburg. Heute Abend erwarten uns noch ein paar harmlose Wolken. In der Nacht kühlt es runter auf etwa 6 Grad, bleibt trocken. Morgen gibt es einen Mix aus Sonne und Wolken. Einzelne Schauer und Gewitter sind auch möglich, vor allem östlich von Würzburg. Freitag und am Wochenende dann viel Sonnenschein im Sendegebiet. Der Charivari-Wettertrend sieht also zum einen Sonne, zum anderen aber auch steigende Temperaturen am Wochenende. Das wird nochmal richtig gut.
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4: Ich bin Stefan Schürz. Das Bundeskabinett hat einen Fahrplan zum Ausstieg aus Erdgas, Erdöl und Kohle auf den Weg gebracht. Der entsprechende Entwurf wurde den Vereinten Nationen präsentiert. Deutschland verpflichtet sich damit, seinen CO2-Ausstoß aus fossilen Energien bis 2045 auf null zu senken. Nach Frankreich und den Niederlanden ist Deutschland das dritte Land mit einer solchen Roadmap. Die Bundesregierung will den Missbrauch von Sozialleistungen wirkungsvoller bekämpfen. Dazu gibt es einen 10-Punkte-Plan, über den Claudia Wächter berichtet.
5: Ganz konkret sind zum Beispiel strengere Regeln für EU-Ausländer geplant, die hier Sozialleistungen bekommen. Man will Schwarzarbeit stärker bekämpfen und vor allem Banden, die Menschen hier ins Land holen, sie ausbeuten und in Schrottimmobilien unterbringen. Bis Ende des Jahres soll der Aktionsplan umgesetzt werden.
4: Berlin ist raus aus Olympia. Nach einer Krisensitzung will sich die Hauptstadt nach Medieninformationen aus dem Kampf um das deutsche Bewerberticket für die Sommerspiele 2036, 40 und 44 zurückziehen. Bei der Abstimmung der Delegierten des Deutschen Olympischen Sportbundes am Samstag treten somit nur noch München und Köln-Rhein-Ruhr an. Die EU-Kommission verlost im Oktober rund 41.000 kostenlose Interrail-Tickets. Bewerben können sich 18-Jährige aus der EU und assoziierten Ländern, die 2008 geboren sind. Für Deutschland sind rund 7.000 der Discover-EU-Tickets reserviert. Ziel sei es, jungen Menschen ein Gefühl für die EU zu vermitteln. Ein mehrfach vorbestrafter Holocaust-Leugner ist in München erneut verurteilt worden, dieses Mal zu 7 Jahren Haft. Der 71-Jährige hat vor dem Landgericht München 2 zugegeben, auf Plattformen wie Telegram den Mord an 6 Millionen Juden geleugnet und Gewalt gegen jüdische Menschen gefordert zu haben. Das Urteil ist noch nicht rechtskräftig.
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6: Seit heute Morgen ist die Abfahrt der B27 in die Veitshöchheimer Straße in Würzburg gesperrt. Für den einpendelnden Verkehr bedeutet das Wartezeiten und Stau. Denn der Verkehr in Richtung Nordtangente wird ja weiter per Ampel geregelt. Die Polizei empfiehlt dem stadteinwärtigen Verkehr, an der gesperrten Abfahrt weiterzufahren und die nächste Abfahrt in die Rotkreuzstraße zu nehmen. Dort wurde extra die Einbahnregelung zur Veitshöchheimer Straße aufgehoben. Die Fitness First Würzburg Baskets starten am Freitag mit einem Heimspiel gegen Oldenburg in die neue Bundesliga-Saison. Geschäftsführer Steffen Liebler hat bei einer Sponsorenveranstaltung in Rottendorf als Ziel die Playoffs ausgegeben. Obwohl der Einzug in die Champions League verpasst wurde, spielt das Team auch in dieser Saison international und zwar im FIBA Europe Cup.
3: Vielen Dank. 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
3: Wir gucken kurz auf den Straßenverkehr und haben da momentan einen Blitzer in Würzburg am Ludwigskai, einen in der Jahnstraße in Kist, einen auf der Friedenstraße und einen weiteren auf der Versbacher Straße in Würzburg. Wenn ihr noch was seht, dann könnt ihr jederzeit gerne anrufen unter der 0800 30 80 700. Das ist unsere kostenlose Verkehrs- und Blitzhotline.

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2: Euch allen einen schönen Abend.

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0: auf die man sich freuen kann, jetzt, wo er endlich da ist, der Herbst.
1: Ja, eine neue Jahreszeit ist ja immer schön, zu sehen, wie die Blätter sich langsam färben.
2: Ja, so auch die Zeit daheim, diese Gemütlichkeit dann, Gesellschaftsspiele mit den Kindern, Kastanien sammeln.
3: Auf die neuen Sachen, die ich gekauft habe, auf den Pulli und die Stiefel.
4: Ich freue mich einfach auf den Herbst,
5: auf die Wärmflasche.
6: Wir werden öfter Bergwandern gehen,
7: kühlere Nächte mit besserem Schlaf
8: und so diese ganze Halloween-Season geht ja auch los und dann die Dekoration dazu, das gefällt mir immer ganz gut im Herbst.
9: Man kann aus jeder Jahreszeit was machen.
0: Zweifellos, kühlere Nächte sind auch mein Argument als Bewohner einer Dachwohnung. Aber ansonsten wäre ich schon noch mit ein bisschen Sommer gut klargekommen.

0: passiert.
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8: 17 Grad in Tschüngen und 17 Grad oder fast 18 sogar noch in Würzburg. Es wird heute Nacht leicht wolkig oder auch klar. Die Temperaturen gehen auf etwa 6 Grad runter und der Charivari-Wettertrend, der zeigt, dass wir morgen einen Mix aus Sonne und Wolken bekommen. Bei gleichbleibenden Temperaturen, ein paar Regentropfen können dabei sein. Freitag und Wochenende dann viel Sonnenschein bei wenig veränderten Temperaturen.
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9: Ich bin Christoph Schmitz. Mehr Heimat im Weinglas. Für die Vermarktung von Frankenwein steht auch im kommenden Jahr wieder rund 1 Million Euro aus dem Bayerischen Weinfonds zur Verfügung. Mit dem Geld sollen Werbe- und Marketingmaßnahmen für regionale Weine unterstützt werden. Das kommt wohl zur richtigen Zeit. Der Marktanteil des Frankenweins in Bayern liegt laut Weinbauverband aktuell bei nur rund 14%. Gleichzeitig stammen 6 von 10 verkauften Weinflaschen aus dem Ausland. Winzergruppen und Erzeugergemeinschaften können noch bis Ende Oktober Förderanträge stellen. Deutschlands größte Fortbildungstagung für Kinderärzte macht in diesen Tagen in Würzburg Station. Rund 400 Mediziner aus ganz Deutschland werden zu einem Intensivkurs erwartet. Im Mittelpunkt steht die Behandlung von Infektionskrankheiten bei Kindern und der gezielte Einsatz von Antibiotika. Auch Themen wie künstliche Intelligenz und die Auswirkungen des Klimawandels auf Krankheiten sollen diskutiert werden. Der Unterhalt und Betrieb von Frei- und Hallenbädern ist teuer. Gleichzeitig sind sie ein wichtiger Baustein, damit Kinder schwimmen lernen und Erwachsene Sport treiben können. Deswegen unterstützt der Bund die Sanierungen. Aktuell dürfen sich mehrere Kommunen in der Region über Fördergelder freuen. Dettelbach und Knetzgau bekommen 720.000 Euro für die Sanierung ihrer Hallenbäder. Ebenfalls 720.000 Euro gehen nach Veitshöchheim. Hier ist eine Erneuerung des Kinderbereichs im Geisbergbad geplant. Das Bundeskabinett hat einen Fahrplan zum Ausstieg aus Erdgas, Erdöl und Kohle auf den Weg gebracht. Der entsprechende Entwurf wurde den Vereinten Nationen präsentiert. Deutschland verpflichtet sich damit, seinen CO2-Ausstoß aus fossilen Energien bis 2045 auf null zu senken. Nach Frankreich und den Niederlanden ist Deutschland das dritte Land mit einer solchen Roadmap.
8: Vielen Dank. 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
8: Wir haben aktuell Blitzer in Würzburg am Ludwigskai zwischen Koten und Motten mit der Laserpistole in Kist in der Jahnstraße, in der Friedenstraße in Würzburg und auf der B19 Richtung Unterpleichfeld an der Auffahrt zur A7. Wenn ihr noch was seht, dann könnt ihr natürlich jederzeit gerne durchrufen unter der 0800 30 80 700. Das ist unsere kostenlose Verkehrs- und Blitzhotline.

0: Einen wunderschönen Abend. Es ist langsam Herbst und vielleicht ist bei euch genau wie bei mir schon mal abends die Heizung angesprungen, wenn man so das Fenster länger offen hat, nochmal durchlüftet und zack geht der Heizkörper los, ja? Die Heizsaison rückt näher und für viele Haushalte heißt das, wie teuer wird das in diesem Winter? Und ich vermute sehr. Bleibt die Frage, wie heizt man eigentlich in Mainfranken? Eva Friedrich aus der Charivari-Redaktion hat sich genau dieser Frage mal angenommen.
1: Bei uns in der Region, da läuft aktuell jede fünfte Verbrennerheizung mit Heizöl. Die gute Nachricht, Unterfranken hat die wenigsten Ölheizungen bayernweit. Aber schlechte Nachrichten für alle Besitzer. Laut dem aktuellen Heizspiegel könnten die Ölheizkosten im Vergleich zum Vorjahr um rund 24% steigen. Jeder Dritte bei uns, der setzt auf eine Gasheizung. Und da können die Besitzer sogar aufatmen, denn die Kosten für Gas könnten sogar etwas sinken. Allerdings sind die ja eh schon die letzten Jahre eher hochgegangen. Ja, und der Spitzenreiter bei den Heizsystemen in unserer Region sind die festen Biomassen, also Holz, Hackschnitzel oder Pellets. Fast jede zweite Verbrennerheizung setzt auf nachwachsende Rohstoffe. Aber auch hier gilt, es wird teurer. Aktuell wird mit einer Steigerung von etwa 17% gerechnet.

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5: 17 Grad in Giebelstadt momentan und 17 Grad in Würzburg. Heute Abend und heute Nacht einige Wolken, aber auch immer wieder klarer Himmel. Temperaturen gehen in der Nacht auf 6 Grad runter und die Aussichten. Morgen gibt es einen Mix aus Sonne und Wolken. Der Charivari-Wettertrend zeigt dann auch ein paar Schauer und Gewitter. Am Freitag und am Wochenende viel Sonnenschein.
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6: Ich bin Moritz Einzel. Erkrankt das eigene Kind, können Eltern bisher bis zu 15 Kinderkrankentage pro Jahr bei ihrem Arbeitgeber beantragen. Doch das gilt offenbar nur noch bis Jahresende. Ab dem kommenden Jahr werden es weniger. Das hat Gesundheitsminister Linnemann bei einer Regierungsbefragung im Bundestag gesagt.
7: Das ist eine Regel, die wir eingeführt haben während Corona, die es vorher auch nicht gab. Und wir insgesamt, glaube ich, als Politik gut daran tun, dass Sonderregeln, die es zu Corona gab, wieder zurückgenommen werden.
6: Die Zahl der maximal möglichen Kinderkrankentage soll um 5 auf dann wieder nur noch 10 sinken. Bei Alleinerziehenden sind es dann wieder 20 statt 30 Tage. Ein Gericht in New York hat den früheren Hollywood-Filmmogul Harvey Weinstein zu 15 Jahren Haft verurteilt. Es handelt sich um ein neu aufgerolltes Verfahren wegen eines Sexualverbrechens. Wegen zahlreicher Fälle sitzt der 74-jährige Weinstein bereits seit Jahren im Gefängnis. Vor knapp 10 Jahren hatten die Vorwürfe dutzender Frauen gegen Weinstein die MeToo-Bewegung ausgelöst. Wer hierzulande K.O.-Tropfen einsetzt, soll härter bestraft werden. Der Bundestag befasst sich heute erstmals mit den entsprechenden Regierungsplänen. Täter benutzen K.O.-Tropfen beispielsweise in Nachtclubs, um ihre Opfer wehrlos zu machen und sie zu vergewaltigen. Justizministerin Hubich will, dass in solchen Fällen die Mindeststrafe auf 5 Jahre Haft steigt. Fußballprofi Christian Eriksen wird nicht mehr zum VfL Wolfsburg zurückkehren. Der bis Sommer 2027 gültige Vertrag des 34-jährigen Dänen beim Zweitligisten wurde einvernehmlich aufgelöst. Eriksen war Anfang Juni während eines Länderspiels zusammengebrochen. Da kamen schlimme Erinnerungen hoch an die Europameisterschaft 2021, als Eriksen einen Herzstillstand erlitten hatte. Er spielte seither mit einem Herzschrittmacher. Wie es nun mit seiner Karriere weitergeht, ist offen.
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8: Die Bauarbeiten an der Brücke in der Rottendorfer Straße Würzburg sorgen ab morgen für weitere Behinderungen auf dem Stadtring Süd. Der Verkehr wird einspurig an der Baustelle vorbeigeführt und dieser Bereich muss nun vergrößert werden. Damit ist dann auch in Fahrtrichtung Lenkfeld kein Linksabbiegen mehr auf die Sillig-Müller-Brücke möglich. Die Einschränkung wird voraussichtlich 2 Wochen dauern. Grund für die ausgeweitete Fahrbahnverengung sind Deckenbauarbeiten an der neuen Brücke. Wie berichtet, stehen wegen dieser Baustelle in dieser Woche auch Nachtbauarbeiten und Bahnsperrungen an. Schon 2-mal haben Unbekannte in Retzbach die Geldkassette eines Kartoffelverkaufshäuschens aufgebrochen. Am 10. September hatten sie es ein drittes Mal versucht. Dabei wurden die beiden Männer allerdings von einer Wildkamera gefilmt. Einer der beiden hatte da bereits versucht, die Kassette mit einem Schraubenzieher aufzuhebeln. Als sie die Wildkamera bemerkten, flüchteten die beiden Männer. Da sie vermummt waren, lässt sich zu ihrem Aussehen nur wenig sagen.
5: Vielen Dank. 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
5: Wir haben einen Blitzer in Würzburg am Ludwigskai stadteinwärts und einen Kist

0: auf der Jahnstraße. Und wenn ihr noch etwas entdeckt, dann ruft jederzeit gerne durch unter der 0800 30 80 700. Das ist unsere kostenlose Verkehrs- und Blitz-Hotline.
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0: Schönen Abend.

0: Einen schönen Abend hier bei Charivari. Man hört ja immer wieder, dass Social Media dem Radio überlegen wäre mittlerweile. So nach dem Motto, Mensch, das macht doch keiner mehr, jeder guckt doch irgendwie nur noch aufs Handy. Tja, aber wisst ihr, was Social Media nicht kann? Natürlich zum einen diese wunderbar kuratierten Klassiker unserer Zeit bieten und zum anderen sowas wie Erwin Pelzig alias Frank Markus Barwasser präsentieren. Denn der sagt, Social Media, das ist so gar nicht mein Ding.
1: Ich habe da wenig Neigung gerade, weil ich finde da auch nicht den Weg, der zu mir passt. Was soll ich denn machen? Sagen viele, du musst jetzt auch mal irgendwie lustige Sachen aus der Garderobe senden. Ja, hallo, ich bin in der Garderobe, hier liegt ein Käsebrot. Ach, geht's mir schlecht. Quark, Quark, dummes Geschwätz. Ja? Was ich zu sagen habe, sage ich auf der Bühne. Punkt. Und manchmal bei Radio Charivari.
0: Und genau das tut er am kommenden Sonntag bei Hits und Helden mit Charivari-Redakteurin Christina Deininger. 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
7: Knapp 17 Grad in Höchberg, knapp über 16 Grad noch in Würzburg. Heute Abend und heute Nacht gibt es ein paar Wolken, ansonsten noch klaren Himmel. Die Nachttemperaturen so bei etwa 6 Grad und der Charivari-Wettertrend, der zeigt morgen einen Mix aus Sonne und Wolken mit vielleicht ein paar Regentropfen. Und dann geht's Richtung Wochenende mit den Temperaturen leicht nach oben und es gibt viel Sonne.
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7: Aktuell haben wir noch einen Blitzer am Ludwigskai stadteinwärts in Würzburg und einen in Kist in der Jahnstraße in der 30er-Zone. Und wenn ihr noch was habt, dann ruft gerne durch unter der 0800 30 80 700. Das ist unsere kostenlose Verkehrs- und Blitzhotline.

0: Es ist Herbst hier bei uns und aktuell läuft ja noch die Federweißen-Saison. Federweißen ist eine relativ einfache Geschichte, kannst du praktisch aus jedem Glas trinken und ist lecker. Ja, vielleicht nicht das ausgespülte Senfglas, aber ansonsten geht da schon einiges. Wenn die Saison rum ist, steigen wir ja alle wieder auf Frankenwein oder andere Weine um und da ist es ein bisschen komplizierter. Aber braucht man wirklich für jede Rebsorte oder für jeden Wein ein eigenes Glas? Julia Wasselkopf hat sich da mal schlau gemacht.
1: Braucht es wirklich so viele verschiedene Weingläser?
2: Nein, einen eigenen Glasfuhrpark braucht es nicht. Aber die Form vom Glas kann beeinflussen, wie der Wein riecht und schmeckt. Ein bauchiges Glas gibt Rotwein mehr Luft. Dadurch entfalten sich die Aromen stärker. Weißwein landet oft in etwas kleineren Gläsern, damit er kühler bleibt. Bei Sekt hilft ein schmaleres Glas, die Kohlensäure länger zu halten. Zwei oder drei gute Glasformen reichen im Alltag also völlig aus.
0: Es reicht sogar ein gutes Universalglas, habe ich mir sagen lassen. Zumindest ich fahre damit ganz gut.

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4: Wir haben aktuell 15 Grad in Kürnach und knapp 16 Grad in Würzburg. Wenn wir auf den heutigen späteren Abend und die Nacht gucken, dann haben wir teilweise ein paar Wolken, aber auch klaren Himmel. Die Temperaturen gehen in der Nacht runter, so auf etwa 6 Grad. Morgen bekommen wir einen Mix aus Sonne und Wolken. Bei unveränderten Temperaturen gelegentlich kann es ein klein wenig Regen geben. Der Charivari-Wettertrend für den Freitag und das Wochenende, da erwartet uns viel Sonnenschein. Die Temperaturen ändern sich erstmal nicht. Am Wochenende wird es dann aber durchaus etwas wärmer. Das heißt, wir bekommen wirklich nochmal so zum Beginn des Herbstes ein richtig goldenes Wochenende mit tollen Temperaturen. Das solltet ihr in vollen Zügen genießen.
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5: Ich bin Moritz Einzel. Sozialmissbrauch durch organisierte Kriminalität, Sozialleistungen an Menschen, die per Haftbefehl gesucht werden. Die Bundesregierung hat beschlossen, diese Missstände und Schlupflöcher besser zu bekämpfen. Innenminister Dobrindt.
6: Und deswegen ist es so wichtig, dass wir jetzt mit dem Aktionsplan deutlich machen, dass wir dieses massive Ausnutzen, dieses massiven Betrug und dieses zur Beute machen des Sozialstaats nicht weiter akzeptieren.
5: Unter anderem sollen die Behörden mehr Daten abgleichen können, damit sie schneller erkennen können, wer unberechtigt Leistungen bezieht. In der Debatte um hohe Spritpreise bekommt die umstrittene 12-Uhr-Regel an den Tankstellen immer mehr Gegenwind. Auf Vorstoß Schleswig-Holsteins befasst sich der Bundesrat am Freitag mit einer Abschaffung der Tankregel. Seit April dürfen die Preise an den Tankstellen nur noch einmal täglich zur Mittagszeit erhöht werden. Diese Regel habe bislang einfach keinen erkennbaren Entlastungseffekt gezeigt, hieß es. Auch der ADAC sprach sich für eine komplette Abschaffung der Regel aus. Angesichts des Klimawandels haben Experten auf dem Extremwetterkongress in Hamburg zum Handeln aufgerufen. Es zeige sich eine Zunahme von Hitzewellen und Trockenheitsperioden in Deutschland, hieß es vom Deutschen Wetterdienst. Die Hitzewelle ab Mitte Juni sei besonders intensiv gewesen. Das Robert-Koch-Institut schätzt, dass in diesem Sommer rund 16.000 Menschen in Deutschland infolge von Hitze gestorben sind. Berlin zieht offenbar seine Pläne für eine Olympia-Bewerbung zurück. Medienberichten zufolge ist das eine Reaktion auf die vergleichsweise schlechte Bewertung des Konzepts durch den Deutschen Olympischen Sportbund. Damit entscheidet sich die Frage, wer deutscher Olympia-Bewerber wird, am Samstag zwischen München und der Region Köln-Rhein-Ruhr.
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7: Ich bin Moritz Einzel. Eltern müssen ab dem kommenden Jahr wohl wieder mit weniger Kinderkrankentagen auskommen. Gesundheitsminister Linnemann hat im Bundestag angekündigt, die Zahl wieder auf das Vor-Corona-Niveau zu reduzieren. Heißt, Eltern würden dann nur noch 10 statt der derzeit geltenden 15 Arbeitstage Geld bekommen, wenn sie ihr krankes Kind betreuen müssen. Die Bundesregierung will den Missbrauch von Sozialleistungen unterbinden. Das sieht ein Aktionsplan vor. Wer etwa per Haftbefehl gesucht wird, soll keine Grundsicherung mehr bekommen, sagte Innenminister Dobrindt.
8: Wir stellen dies ab und schließen zukünftig aus, dass Menschen, die sich dem Haftantritt entziehen, per Haftbefehl gesucht werden, weiterhin Leistungen des deutschen Steuerzahlers bekommen.
7: Der Datenaustausch zwischen den Behörden soll besser werden. Die Blockade der Straße von Hormuz treibt auch bei uns die Energiepreise nach oben. Am Rande der UN-Vollversammlung hat jetzt Bundesaußenminister Wadephul seinen iranischen Amtskollegen Araghchi getroffen. Dabei rief Wadephul den Iraner auf, sich ernsthaft und glaubhaft an Verhandlungen mit den USA und den Nachbarstaaten in der Region zu beteiligen, hieß es von der deutschen Delegation. Morgen Abend wird's ernst für Jürgen Klopp, dann feiert er sein Debüt als Bundestrainer und die deutsche Fußballnationalmannschaft wird den Nations League-Auftakt in Amsterdam gegen die Niederlande in einem besonderen Trikot bestreiten, im Abschiedstrikot des Ausrüsters Adidas, in schwarz mit goldenen Längsstreifen. Klopp gefällt's.
9: Sehr, sehr gut. Ich denke, also das wird wahrscheinlich jedem sehr gut gefallen, ist absolut klassisch, ist wunderschön geworden. Ich freue mich für die Jungs, dass sie das nochmal anziehen dürfen. Ich werde mir wahrscheinlich auch eins mitnehmen, wenn das geht.
7: Die Partnerschaft zwischen Adidas und dem DFB läuft zum Jahresende nach mehr als 70 Jahren aus. Ab dem neuen Jahr ist Nike der Ausrüster.
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11: Guten Abend, liebe Klassikfreunde aus Würzburg, Gemünden, Kitzingen, Karlstadt, Lohr, Marktheidenfeld, Ochsenfurt und wo auch immer in jeder schönen Ecke Mainfrankens. Es begrüßt Sie auch heute Abend ganz herzlich Ihr Blagoj Apostolow. Radio Opera, fünfmal in der Woche, Sonntag bis Donnerstag um 21 Uhr hier auf Charivari. Und nun viel Spaß mit der heutigen Sendung. Wer in lauen Nächten zu dem eigentümlich schimmernden Erdtrabanten hinaufsieht, denkt dabei sicher in den seltensten Fällen an naturwissenschaftliche Fortschritte. Der Mond ist auch heute noch der romantische

falsche Weggefährte, einsamer Nachtschwärmer geblieben, der er immer war. Ihm verdanken ganze Generationen von Dichtern, Malern und Musikern ihre wichtigsten Inspirationen. Kein anderer Himmelskörper ist öfter und intensiver von Liedkomponisten besungen worden als er. Es ist, als hätten die sensiblen Künstlerseelen schon immer gewusst, welch wundersame Einflüsse er auf das irdische Leben hat. Radio Opera begleitet Sie heute während einer Mondpromenade. Andrea Bocelli und Helen Schneider öffnen uns die Türe zum Palazzo dell'Amore von Eberhard Schöner. La Luna.

Gefühl ist wieder Busch und Tal, still mit Nebelglanz, lösest endlich auch einmal meine Seele ganz. Breitest über mein Gefild lindernd deinen Blick, wie des Freundes Auge mild über mein Geschick. Jeden Nachtklang fühlt mein Herz froh und trüber Zeit, wandle zwischen Freud und Schmerz in der Einsamkeit. Fließe, fließe, lieber Fluss, nimmer werd ich froh, so verrauschte Scherz und Kuss und die Treue so. Ich besaß es doch einmal, was so köstlich ist, dass man doch zu seiner Qual nimmer es vergisst. Rausche Fluss, das Tal entlang, ohne Rast und Ruh, rausche, flüstre meinem Sang Melodien zu, wenn du in der Winternacht wütend überschwillst oder um die Frühlingspracht junge Knospen quillst. Selig, wer sich vor der Welt ohne Hass verschließt, einen Freund am Busen hält und mit dem genießt, was von Menschen nicht gewusst oder nicht bedacht durch das Labyrinth der Brust wandelt in der Nacht.

La luna, Montserrat Caballé sang Hijo de la Luna von José María Cano. Eines der schönsten Mondlieder befindet sich übrigens nicht in einem Liederbuch, sondern in einer Opernpartitur Antonin Dvořáks. Es ist das Lied der Rusalka, einer Wassernixe, die im Reich der Menschen nur Enttäuschungen erlebt. Schließlich zieht sie sich an ihren einsamen See zurück und singt, in den Ästen einer Trauerweide sitzend, zur Harfe ihr Lied an den Mond. Eine der ergreifendsten Klagen voller melodischer Schönheit. Leontine Preiss ist heute Abend unsere Rusalka.

Radio Opera begleitet sich heute bei einer Mondpromenade. Ein ganz eigenes Kapitel ist die Verbindung des Mondscheins mit dem sanft angeschlagenen Klavier. Ludwig van Beethoven hat diese Assoziation in seiner bekannten Mondscheinsonate als erster heraufbeschworen. Wir hören Evgeny Kissin.

So hörte Ludwig van Beethoven den Mond, Evgeny Kissin. Der Mond ist das wichtigste Symbol der Romantiker. Zaubernächte in seinem fahlen Licht sind beliebte Szenerien der romantischen Dichter. Und so ist es kein Wunder, dass das Lied »Mondnacht« von Robert Schumann nach einem Gedicht von Joseph von Eichendorff als eines der schönsten Stücke der klassischen Musik überhaupt gilt. Thomas Quasthoff wird begleitet von Roberto Sidon.

blutrot dort der Horizont gebiert, der aus der Hölle großen Schlünden steigt, sein Purpurhaupt mit Wolken schwarz verziert, wie um der Götter Stirn Akanthus schweigt.

setzt den großen goldenen Fuß voran und spannt die breite Brust wie ein Athlet, und wie ein Partherfürst zieht er bergan, des Schläfe goldenes Gelock umweht. Hoch über Sardes und der schwarzen Nacht, auf Silbertürmen und der Zinnenmeer, wo mit Posaunen schon der Wächter wacht, der ruft vom Pontos bald den Morgen her. Zu seinem Fuße schlummert Asia weit im blauen Schatten unterm Ararat. Des Schneehaupt schimmert durch die Einsamkeit, bis wo Arabier in das weiche Bad der Meere mit den weißen Füßen steigt und fern im Süden wie ein großer Schwan sein Haupt der Sirius auf die Wasser neigt und singend schwimmt hinab den Ozean. Mit großen Brücken, blau wie blanker Stahl, mit Mauern, weiß wie Marmor, ruhet aus die große Ninive im schwarzen Tal, und wenig Fackeln werfen noch hinaus ihr Licht, wie Speere weit, wo dunkel braust der Euphrat, der sein Haupt in Wüsten taucht. Die Susa ruht, um ihre Stirne saust ein Schwarm von Träumen, die vom Wein noch raucht. Hoch auf der Kuppel, auf dem dunklen Strom, belauscht allein der bösen Sternebahn im weißem Faltenkleid ein Astronom, der neigt sein Szepter dem Aldebaran, der mit dem Monde kämpft um weißen Glanz, wo ewig strahlt die Nacht, und ferne stehen am Wüstenrand im blauen Lichte ganz einsame Brunnen und die Winde wehen, Ölwälder fern um leere Tempel lind. Ein See von Silber und in schmaler Schlucht uralter Berge tief im Grunde rinnt ein Wasser sanft um dunkler Ulmenbucht.

Die zauberhaften Finger von Alexis Weissenberg haben den Mund von Claude Debussy abgetastet. Clair de Lune. Ein Clair de Lune hat uns aus Hector Berlioz geschenkt in seinem Werk Les Nuits d'été. Die bulgarische Mezzosopranistin Veselina Kazarova tastet sich langsam heran.

der Mond, unsere zauberhafte Nachtlampe, die Ruhe und Nostalgie streut und unzählige Märchengestalten auf ihrem Weg zu den Zauberbergen führt. 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Kalaf, der persische Prinz, hat es geschafft, die drei Rätsel der Prinzessin Turandot zu lösen und somit diese heiraten darf. Turandot ist überwältigt vom unerwarteten Sieg des Fremden. Ihr Stolz erstickt die Gefühle und Kalaf gewährt eine letzte Chance. Wenn Turandot ihm bis zum Morgengrauen seinen

Namen nennt, dann wolle er sterben. Eine turbulente Nacht, in welcher die Untertanen eifrig nach dem Fremdlingsnamen suchen. Und wo ist der Mond? Versteckt hinter dicken Wolken. Perché tarda la luna? Warum verspätet sich der Mond? Singt der Chor in Puccinis Oper Turandot, voll Mystik und banger Erwartung.

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1: Wie sieht's aus heute Nacht? Es ist erstmal leicht bewölkt oder klar. In der zweiten Nachthälfte, da werden die Wolken langsam zahlreicher und die Temperatur sinkt auf 10 bis 6 Grad. Ja, schauen wir mal ein bisschen in die Umgebung, zum Beispiel nach Kleinlangheim im Landkreis Kitzingen. Da hat es jetzt gerade noch mal 10 Grad und in Würzburg an der Neubaukirche haben wir noch knapp 14 Grad. Der Charivari-Wettertrend. Morgen gibt es einen Wechsel aus Wolken und kurzen sonnigen Phasen im böigen Nordwestwind. Vor allen Dingen östlich von Schweinfurt und Würzburg, da bilden sich einzelne Schauer und kurze Gewitter. Die Höchstwerte erreichen 16 bis 19 Grad. Von Freitag dann bis über das Wochenende hinaus gibt es recht sonnigen Altweibersommer. Ja, und die Nächte sind frisch, tagsüber wird es aber von Tag zu Tag wärmer. Na, das klingt doch jetzt mal gar nicht so schlecht. Lassen wir uns mal überraschen.
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2: Ich bin Joshua Heise. Berlin zieht offenbar seine Pläne für eine Olympiabewerbung zurück. Medienberichten zufolge ist das eine Reaktion auf die vergleichsweise schlechte Bewertung des Konzepts durch den Deutschen Olympischen Sportbund. Damit entscheidet sich die Frage, wer deutscher Olympiabewerber wird, am Samstag zwischen München und der Region Köln-Rhein-Ruhr. Wir bleiben in Berlin. Am Hauptstadtflughafen BER hat es am Abend erneut Drohnenalarm gegeben. Wie die Bild zuerst

0: Zuletzt berichtet hat, musste der Flugbetrieb mindestens 45 Minuten unterbrochen werden. Mehrere Maschinen wurden umgeleitet. Zu den genauen Umständen des Vorfalls sowie zur Zahl der betroffenen Flüge gab es zunächst keine detaillierten Angaben. Für Eltern gibt es ab dem kommenden Jahr wohl wieder weniger Kinderkrankentage. Gesundheitsminister Linnemann hat im Bundestag angekündigt, die Anzahl wieder auf das Vor-Corona-Niveau zu reduzieren. Heißt, Eltern würden dann nur noch 10 statt der derzeit geltenden 15 Arbeitstage Geld bekommen, wenn sie ihr krankes Kind betreuen müssen. Bei Alleinerziehenden sinkt die Zahl von 30 auf 20 Tage. Jürgen Klopp hat mächtig Lust auf seine Premiere als Bundestrainer. Einen Tag vor dem Nations League-Auftakt der deutschen Fußballnationalmannschaft in Amsterdam sagte er:
1: Das mögen die Holländer gerade nicht so sehen, aber es ist trotzdem Wahnsinn, wie viele Topspieler die niederländische Nationalmannschaft hat. Und dementsprechend wissen wir, dass wir, wenn wir überhaupt eine Chance haben wollen, dann müssen wir es wirklich als richtiges, also wenn man so will, auch, wir sind ja nun mal Nachbarländer, kann man sie auch als Derby sehen, als Derby annehmen.
0: Aufgeregt sei er noch nicht, so Klopp. Er gehe aber davon aus, dass das noch kommt.
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2: Was ist los auf den Straßen in Mainfranken? Schauen wir doch mal. Da hätten wir die Würzburg-Schweinfurter Straße stadtauswärts. Wegen der Agrarministerkonferenz im Novum-Kongresszentrum ist die rechte Spur stadtauswärts gesperrt. Staugefahr bis Freitagnachmittag ca. 14 Uhr. Die A7 Würzburg Richtung Fulda, Dreieck Schweinfurt-Werneck, Überleitung zur A70 Schweinfurt-Werneck. Die Nachbaustelle ist da im Gange und deswegen ist die Fahrbahn gesperrt bis morgen 5 Uhr. Die A7 Fulda Richtung Würzburg, Dreieck Schweinfurt-Werneck, Überleitung zur B26A. Da ist eine Nachbaustelle. Die Fahrbahn auf allen Fahrstreifen verengt. Vorübergehende Begrenzung der Fahrbahnbreite 3,25 Meter bis morgen 5 Uhr. Dann haben wir hier die A70 Bamberg Richtung Schweinfurt-Werneck. Dreieck Schweinfurt-Werneck, die Überleitung zur B26A. Eine Nachbaustelle. Fahrbahn auf allen Fahrstreifen verengt. Vorübergehende Begrenzung der Fahrbahnbreite 3,25 Meter auch bis morgen 5 Uhr. Ja, und die B27 Pfalz-Zürchheim Richtung Würzburg, die Abfahrt zur Pfalz-Zürchheimer Straße ist gesperrt bis noch einschließlich Freitag. Offizielle Umleitung ist Weiterfahrt bis zur nächsten Abfahrt, dann über die Rotleutstraße auf die Pfalz-Zürchheimer Straße. Wenn euch noch etwas auffällt, dann schickt uns einfach eine WhatsApp. Die Nummer gibt es auf www.meinscharivari.de oder ruft uns einfach kostenfrei hier auf unserer Blitz- und Verkehrshotline an, der 0800 30 80 700. Allen unterwegs eine gute und vor allen Dingen sichere Fahrt.
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2: Am Mittwoch, Bergfest sozusagen, ja. Das Wochenende liegt genauso weit hinter uns wie das neue Wochenende vor uns. Na, das sind doch mal Aussichten. Ja, und akustische Aussichten haben wir auch hier im Hintergrund schon zu hören. Wir eröffnen mit Tina Turner und We Don't Need Another Hero.

Police, Every Breath You Take auf Radio Charivari, eurem Radio von hier. Und bevor wir jetzt zum Michael Patrick Kelly und Blurry Eyes kommen, haben wir die ersten Grüße für heute vom Helmut. Der möchte

0: einfach mal an dieser Stelle Danke für alles sagen und dass es immer schön ist, dass man sich auf ihn verlassen kann. So, apropos verlassen, ja, Michael Patrick Kelly, wie angekündigt hier mit Blurry Eyes und danach gibt's auf Radio Charivari die Thompson Twins und Hold Me Now, aber eins nach dem anderen.
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4: Heute Nacht ist es zunächst leicht bewölkt oder klar. In der zweiten Nachthälfte werden die Wolken langsam zahlreicher. Die Temperaturen sinken auf 10 bis 6 Grad. Ja, und aktuell haben wir hier in Birkenfeld im Landkreis Main-Spessart noch 9 Grad und in Würzburg an der Talavera noch knapp 14 Grad. Der Charivari-Wettertrend. Ja, morgen, da wechseln sich im Bögen Nordwestwind, Wolken und kurze sonnige Phasen ab. Vom allem östlich von Schweinfurt und Würzburg bilden sich einzelne Schauer und kurze Gewitter. Die Höchstwerte 16 bis 19 Grad. Von Freitag bis über das Wochenende hinaus gibt es recht sonniges Altweiber-Sommerwetter. Die Nächte sind frisch, tagsüber wird es von Tag zu Tag wärmer.
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4: Ja, da haben wir die A3 Nürnberg Richtung Würzburg zwischen Wiesenheid und Kitzingen-Schwarzach. Gefahr durch Gegenstände auf der Fahrbahn. Dann haben wir Würzburg-Schweinfurter Straße stadtauswärts. Wegen der Agrarministerkonferenz im Novum Kongresszentrum ist die rechte Spur stadtauswärts gesperrt. Staugefahr bis Freitagnachmittag ca. 14 Uhr. Die A7 Würzburg Richtung Fulda, Dreieck Schweinfurt-Werneck, Überleitung zur A70 Richtung Schweinfurt-Werneck, eine Nachtbaustelle. Deswegen ist die Fahrbahn bis morgen früh 5 Uhr gesperrt. Und die A7 Fulda Richtung Würzburg, Dreieck Schweinfurt-Werneck, Überleitung zur B26a, eine Nachtbaustelle. Die Fahrbahn ist auf einen Fahrstreifen verengt. Vorübergehende Begrenzung der Fahrbahnbreite 3,25 Meter bis morgen 5 Uhr. Und die A70 Bamberg Richtung Schweinfurt-Werneck, Dreieck Schweinfurt-Werneck, Überleitung zur B26a, auch eine Nachtbaustelle, auch hier die Fahrbahn auf einen Fahrstreifen verengt. Vorübergehende Begrenzung der Fahrbahnbreite 3,25 Meter bis morgen 5 Uhr. Ja, und wenn ihr noch etwas bemerkt, dann ruft uns einfach kostenfrei an auf unserer Blitz- und Verkehrshotline der 0800 30 80 700. Mittwoch wird ja und hier ist Johnny Hates Jazz auf Radio Charivari, eurem Radio von hier. Und zerschmetterte Träume oder, ja, wie er das so ausdrückt, Shattered Dreams. Und danach haben wir Aha für euch.

Lionel Richie mit Hello. Ja, und die Doris möchte auch mal Hello sagen und will nämlich grüßen, und zwar ihren Uwe, den sie über alles lieb hat und mit dem sie jetzt schon seit über 10 Jahren zusammen ist. Und dann hat sie auch noch Grüße an ihre beste Freundin. Ja, das ist die Jana. Und wenn ihr auch wollt, dann könnt ihr natürlich auch, was müsst ihr tun? Ihr müsst uns einfach eine WhatsApp schicken. Die Nummer gibt's auf www.meinscharivari.de. Ihr könnt natürlich auch gleich zum Telefon greifen und kostenfrei anrufen. Die 0800 30 80 700. Und jetzt gibt's erstmal Rod Stewart auf die Ohren. Hier ist er schon mit Sailing. Bitteschön.

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14: Heute Nacht ist es zunächst leicht bewölkt oder klar. In der zweiten Nachthälfte werden die Wolken dann langsam zahlreicher. Ja, die Temperaturen sinken auf 10 bis 6 Grad. Aktuell in Röttingen im Landkreis Würzburg haben wir noch 11 Grad. Und in Würzburg am Berliner Ring noch etwas über 13 Grad. Der Charivari-Wettertrend. Morgen wechseln sich im böigen Nordwestwind Wolken und kurze sonnige Phasen ab. Vor allem östlich von Schweinfurt und Würzburg, da bilden sich einzelne Schauer und kurze Gewitter. Die Höchstwerte morgen 16 bis 19 Grad. Von Freitag bis übers Wochenende gibt es dann recht sonniges Altweiber-Sommerwetter. Die Nächte sind frisch und tagsüber wird es von Tag zu Tag wärmer.
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15: Ich bin Joshua Heise. Wer einkaufen geht, soll künftig häufiger einen digitalen statt einen gedruckten Kassenbon bekommen. Dazu hat das Bundeskabinett einen Gesetzentwurf des Finanzministeriums beschlossen. Demnach sollen Papierbelege ab 2028 grundsätzlich durch digitale Belege ersetzt werden. Claudia Wächter berichtet.
16: Oft landen sie auf dem Bürgersteig oder auf der Fußmatte im Auto. Die Kassenbons nerven einfach viele. Und auch Bundesfinanzminister Klingbeil findet, die Dinger sorgen für einen unnötigen Bürokratiewust und begünstigen Steuerhinterziehung. Deshalb also digital. Allerdings

0: nicht alle müssen umstellen. Unternehmer zum Beispiel, die wenig Umsatz machen, die dürfen auch weiterhin Kassenbelege ausgeben.
1: Die USA haben Russlands Präsident Putin zum G20-Gipfel in Miami im Dezember eingeladen. Das hat US-Außenminister Rubio mitgeteilt. Ob der Kreml die Einladung annimmt, ist noch offen. Russland hat seit 2019 nicht mehr an einem G20-Gipfel teilgenommen. Schon heute hatten sich Rubio und sein russischer Amtskollege Lavrov am Rande der UN-Vollversammlung getroffen. Ein Gericht in New York hat den früheren Hollywood-Film-Mogul Harvey Weinstein zu 15 Jahren Haft verurteilt. Es handelt sich um ein neu aufgerolltes Verfahren wegen eines Sexualverbrechens. Wegen zahlreicher Fälle sitzt der 74-jährige Weinstein bereits seit Jahren im Gefängnis. Vor knapp 10 Jahren hatten die Vorwürfe dutzender Frauen gegen Weinstein die MeToo-Bewegung ausgelöst. In Bayern sind heuer weniger Menschen ertrunken. Die DLRG zählte zwischen Jahresbeginn und dem 15. September 61 Badetote. Letztes Jahr waren es noch 73. Die allermeisten Badetoten waren demnach männlich. Dabei spielten Leichtsinn, Selbstüberschätzung und mangelnde Schwimmkompetenz eine wesentliche Rolle, so die DLRG.
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2: Da haben wir Würzburg-Schweinfurter Straße stadtauswärts. Wegen der Agrarministerkonferenz im Novum Kongresszentrum ist die rechte Spur stadtauswärts gesperrt und das bis zum Freitag ca. 14 Uhr. Es besteht Staugefahr. Die A7 Würzburg Richtung Fulda, Dreieck Schweinfurt-Wernig, die Überleitung zur A70 Richtung Schweinfurt-Wernig, eine Nachtbaustelle. Die Fahrbahn ist gesperrt bis morgen 5 Uhr. Die A7 Fulda Richtung Würzburg, Dreieck Schweinfurt-Wernig, Überleitung zur B26a, eine Nachtbaustelle. Die Fahrbahn ist auf einen Fahrstreifen verengt. Vorübergehende Begrenzung der Fahrbahnbreite 3,25 Meter bis morgen 5 Uhr. Dasselbe gilt auch für die A70 Bamberg Richtung Schweinfurt-Wernig. Dreieck Schweinfurt-Wernig, Überleitung zur B26a, Nachtbaustelle. Die Fahrbahn auch hier auf einen Fahrstreifen verengt. Vorübergehende Begrenzung der Fahrbahnbreite 3,25 Meter bis morgen 5 Uhr. Ja, und wenn euch noch etwas auffällt, dann meldet euch, schickt uns entweder eine WhatsApp hier ins Studio. Die Nummer gibt es auf www.meinscharivari.de oder ruft uns gleich kostenfrei unter der 0800 30 80 700 an.
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2: Eine weitere Stunde liegt vor uns. Schön, dass ihr mit dabei seid und ein Hallo an alle, die jetzt erst dazugekommen sind. Und in die zweite Stunde gehen wir mit dem unvergessenen Chris Rea und seiner markanten Stimme I Can Hear Your Heartbeat.

Elton John und Little Genie, und vorher gab's Guns N' Roses mit November Rain, und gleich gibt's unser Kalenderblatt. Genau, was ist heute? Herbstanfang, der astronomische Herbst beginnt auf der Nordhalbkugel mit der Herbsttag und Nacht, gleiche Sekund der Äquinoctium. Ja, ach, ist das ein Zungenbrecher, ne? Kalendarisch kann das Eintrittsdatum variieren und kann auf den 22. oder den 23. September fallen. So, haben wir wieder was dazugelernt. Ja, was haben wir denn?

heute noch? Heute haben wir auch noch, ja, Namenstag, weil viel mehr gibt es heute gar nicht. Namenstag haben wir heute von Pio Malis, Hendrika, Thekla, Thekla Lina, Wanda, Linus, Gerhild, Xantippe ist heute auch, ja, und Zakaria. Das haben wir heute.

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18: Nachts ist es zunächst leicht bewölkt oder klar. In der zweiten Nachthälfte werden die Wolken langsam zahlreicher. Die Temperaturen sinken auf 10 bis 6 Grad. Aktuell in Karlstadt im Landkreis Main-Spessart, da haben wir mittlerweile 12 Grad. Und in Würzburg in der Semmelstraße am Funkhaus, da haben wir 13 Grad. Der Charivari-Wettertrend. Die Temperaturen, ja, die haben wir morgen bei 16 bis 19 Grad. Es gibt einen Wechsel im böigen Nordwestwind zwischen kurzen sonnigen Phasen und Wolken. Vor allen Dingen östlich von Schweinfurt und Würzburg bilden sich einzelne Schauer und kurze Gewitter. Von Freitag bis übers Wochenende hinaus herrscht recht sonniges Altweibersommerwetter. Die Nächte sind frisch und tagsüber wird es von Tag zu Tag wärmer.
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18: Ja, nach wie vor Würzburg-Schweinfurter Straße stadtauswärts wegen der Agrarministerkonferenz im Novum-Kongresszentrum. Rechte Spur stadtauswärts gesperrt. Es besteht Staugefahr und das bis Freitagnachmittag 14 Uhr. Die A7 Würzburg Richtung Fulda, Dreieck Schweinfurt-Werneck, die Überleitung zur A70 Richtung Schweinfurt-Werneck, eine Nachtbaustelle. Hier ist die Fahrbahn gesperrt bis morgen 5 Uhr. Und die A7 Fulda Richtung Würzburg, Dreieck Schweinfurt-Werneck, Überleitung zur B26A, eine Nachtbaustelle. Die Fahrbahn ist auf allen Fahrstreifen verengt. Vorübergehende Begrenzung der Fahrbahnbreite 3,25 Meter. Die A70 Bamberg Richtung Schweinfurt-Werneck, Dreieck Schweinfurt-Werneck, Überleitung zur B26A, Nachtbaustelle. Die Fahrbahn ist auch auf allen Fahrstreifen verengt. Vorübergehende Begrenzung der Fahrbahnbreite 3,25 Meter bis morgen 5 Uhr. Und wenn euch noch etwas auffällt, dann ruft uns einfach kostenfrei an. Die 0800 30 80 700.

mit Tom Böttcher und hier ist Whitney Houston. Ja, auch unvergessen. Whitney Houston auf Radio Charivari mit The Greatest Love of All.

Sealand loves the wine auf Radio Charivari. Ja, und ein Blick auf die Uhr sagt uns, es ist schon fast wieder mal soweit. Wir haben fast 23:45 Uhr und für mich wird es langsam Zeit, mich zurückzuziehen. Ja, von der Simone, von der Mone habe ich noch Grüße. Die möchte ihren Markus grüßen und ihm eine gute Nacht wünschen. Und die Rike hat auch noch Grüße. Die möchte ihren Helmut grüßen und alle, die sie kennen. Und das war es dann auch für die heutige Ausgabe. Was gibt's noch bis Mitternacht? Wir haben noch ein paar Takte Ed Sheeran und Happier, Jennifer Rush und The Power of Love. Und hier ist Mathieu und You'll never walk alone. Ja, du läufst niemals allein. Genau, deswegen können wir uns morgen wieder hören, wenn ihr wollt. Um 22 Uhr wäre es dann wieder soweit. In diesem Sinn, eine gute Nacht euch allen.

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17: Heute Nacht, da ist es zunächst leicht bewölkt oder klar. In der zweiten Nachthälfte werden die Wolken langsam zahlreicher und die Temperaturen, sie sinken auf 10 bis 6 Grad. Schauen wir doch mal ein bisschen aus Würzburg raus. Was haben wir hier? Da hätten wir Gelchsheim im Landkreis Würzburg noch mit 11 Grad. Und in Würzburg, ja, da haben wir noch an der Stifthaug knapp 13 Grad. Der Charivari-Wettertrend. Morgen wechseln sich im böigen Nordwestwind Wolken und kurze sonnige Phasen ab. Vor allen Dingen östlich von Schweinfurt und Würzburg, da bilden sich einzelne Schauer und kurze Gewitter. Die Höchstwerte erreichen 16 bis 19 Grad. Ja, und von Freitag bis über das Wochenende hinaus, da gibt es recht sonniges Altweiber-Sommerwetter. Die Nächte sind frisch und tagsüber wird es von Tag zu Tag wärmer.
16: Es ist 0 Uhr. 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
18: Ich bin Joshua Heise. Am Hauptstadtflughafen BER hat es am Abend erneut Drohnenalarm gegeben. Für eine Dreiviertelstunde ging deshalb gar nichts. Flüge mussten umgeleitet, Starts und Landungen verschoben werden. Laut einer Sprecherin der Bundespolizei hatten Flughafenmitarbeiter eine Drohne gesichtet. Die Beamten konnten aber nichts finden. Daraufhin wurde der Flugbetrieb wieder aufgenommen. Der Bundestag hat erstmals über härtere Strafen für K.O.-Tropfen beraten. Nach Plänen von Justizministerin Hubig sollen die Betäubungsmittel künftig als Waffe eingestuft werden. Claudia Wächter berichtet.
19: Das würde dann bedeuten 5 Jahre Knast, mindestens. Für jeden, der solche Mittel einsetzt, um zu vergewaltigen oder andere auszurauben. Außerdem soll auch was im Vorfeld passieren, zum Beispiel in Clubs, Stichwort bessere Prävention. Das Ziel ist, Frauen besser zu schützen, nach dem Motto, nicht Betroffene müssen sich schämen, sondern die Täter.
0: Die Bundesregierung will stärker gegen Missbrauch von Sozialleistungen vorgehen. Mit einem neuen Aktionsplan soll vor allem der organisierte Betrug im

0: Zusammenhang mit der EU-Zuwanderung handelbar werden. Ein wichtiger Schritt dabei ist ein besserer Datenabgleich zwischen den Behörden. Außerdem hat das Kabinett das Aus von gedruckten Kassenbons ab 2028 beschlossen. Damit soll Steuerhinterziehung im Handel bekämpft werden. In etwas mehr als einem Monat stehen in den USA die wichtigen Zwischenwahlen an. Doch anders als sonst haben Wahlbeobachter der OSZE keine Einladung erhalten. Das stelle eine bedeutende Abkehr von einer etablierten demokratischen Praxis an, beklagte OSZE-Präsident Pence. Das Weiße Haus hat sich noch nicht geäußert. Die Organisation beobachtet die US-Wahlen seit 2002.
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16: Ich bin Joshua Heise. Zum ersten Mal haben die Chefs führender KI-Unternehmen vor dem UN-Sicherheitsrat gesprochen. Anthropic-Chef Amodei bezeichnete KI in einer Videoschalte als größte Sicherheitsherausforderung der Welt. Hintergrund ist eine Hacking-Attacke. Eine Software von OpenAI war zuletzt auf eigene Faust in die Systeme einer anderen Firma eingedrungen. Die großen KI-Firmen wollen die Entwicklung der Technologie deshalb verlangsamen. Da waren es nur noch zwei. Nach Informationen des RBB will Berlin seine Olympiabewerbung zurückziehen. Das liegt wohl an der jüngsten Vorbewertung des Deutschen Olympischen Sportbundes, in dem die Hauptstadt als schlechteste abgeschnitten hatte. Somit sind nur noch München und die Region Köln-Rhein-Ruhr im Rennen. Mit wem sich der DOSB letztendlich für die Sommerspiele 2036, 40 oder 44 bewirbt,

0: entscheidet sich am Samstag. Der Regisseur Markus H. Rosenmüller bekommt heuer den großen Preis der Deutschen Akademie für Kinder- und Jugendliteratur. Zur Begründung hieß es, Rosenmüller sei wohl der lebendigste Filmemacher in der Tradition der bayerischen Volksgeschichten. Bekannt wurde der gebürtige Oberbayer unter anderem mit dem Film »Wer früher stirbt, ist länger tot«. Es wird ernst für Jürgen Klopp. Heute feiert er beim Nations League-Auftakt in Amsterdam sein Debüt als Fußball-Bundestrainer. Und die deutsche Nationalmannschaft wird in einem besonderen Gewand auftreten, im Abschiedstrikot des Ausrüsters Adidas. Klopp gefällt's.
1: Sehr, sehr gut. Ich denke, also das wird wahrscheinlich jedem sehr gut gefallen. Es ist absolut klassisch. Ist wunderschön geworden. Ich freue mich für die Jungs, dass sie das nochmal anziehen dürfen. Ich werde mir wahrscheinlich auch eins mitnehmen, wenn das geht.
0: Die Partnerschaft zwischen Adidas und dem DFB läuft zum Jahresende nach mehr als 70 Jahren aus. Neuer Ausrüster ab nächstem Jahr ist Nike.
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10: Ich bin Joshua Heise. Die USA haben Russlands Präsident Putin zum G20-Gipfel in Miami im Dezember eingeladen. Das hat US-Außenminister Rubio mitgeteilt. Ob der Kreml die Einladung annimmt, ist noch offen. Russland hat seit 2019 nicht mehr an einem G20-Gipfel teilgenommen. Schon heute hatten sich Rubio und sein russischer Amtskollege Lavrov am Rande der UN-Vollversammlung getroffen. Kassenzettel, das hören wir an jeder Supermarktkasse. Aber bald soll es den nur noch digital geben. Einen entsprechenden Gesetzentwurf hat das Bundeskabinett beschlossen. So sollen ab 2028 Papierbelege grundsätzlich durch digitale Belege ersetzt werden. Damit soll Bürokratie abgebaut und Steuerhinterziehung durch offene Ladenkassen eingeschränkt werden. Die Europäische Zentralbank kommt bei der Gestaltung neuer Euro-Banknoten voran. Ende des Jahres will der EZB-Rat endgültig über das Design entscheiden. Zur Auswahl stehen Motive wie berühmte Europäer, Institutionen oder Vögel. Fast 10 Millionen Europäer haben sich an einer Umfrage dazu beteiligt. Ab Anfang der 2030er Jahre sollen die neuen Scheine schrittweise in Umlauf kommen. Jürgen Klopp hat mächtig Lust auf seine Premiere als Bundestrainer. Vor dem Nations League-Auftakt der deutschen Fußballnationalmannschaft in Amsterdam heute Abend sagte er:
11: Das mögen die Holländer gerade nicht so sehen, aber es ist trotzdem Wahnsinn, wie viele Topspieler die holländische Nationalmannschaft hat. Und dementsprechend wissen wir, dass wir, wenn wir überhaupt eine Chance haben wollen, dann müssen wir es wirklich als richtiges, also wenn man so will, auch, wir sind ja nun mal Nachbarländer, kann man sie auch als Derby sehen, als Derby annehmen.
10: Aufgeregt sei er noch nicht, so Klopp. Er gehe aber davon aus, dass das noch kommt.
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